0: immer lauter.
1: Seit Beginn des Iran-Krieges Ende Februar sind die Spritpreise außergewöhnlich hoch. Diesel ist inzwischen über 70 Cent teurer als vor Kriegsbeginn, E10 knapp 54 Cent. Wegen der Preisrekorde wird in der Politik erneut über Entlastungen diskutiert. Im Gespräch sind etwa eine Senkung der Mehrwertsteuer oder des CO2-Aufschlags, ein Preisdeckel und Direktauszahlungen. Experten warnen allerdings vor pauschalen Preissenkungen und empfehlen gezielte Hilfen für besonders betroffene Gruppen. David Riemer, Berlin.
0: Und zum Fußball. Die TSG Hoffenheim hat in der Europa League einen überraschenden Fehlstart hingelegt. Im Auswärtsspiel bei Außenseiter OFI Kreta verlor Hoffenheim auf der griechischen Urlaubsinsel mit 0:2.
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1: Ich bin Diana Kramer. Historisch schlechte Umfragewerte für die CDU und der schlechteste jemals gemessene Zustimmungswert für einen amtierenden Bundeskanzler. Friedrich Merz bangt um seine politische Zukunft. Das bestätigt auch eine aktuelle YouGov-Umfrage. Darin rechnet fast die Hälfte der Befragten damit, dass der Kanzler noch in diesem Jahr abgelöst wird. Bei der anstehenden Landtagswahl in Mecklenburg-Vorpommern droht die CDU ihr historisch schlechtestes Wahlergebnis einzufahren. Sie liegt dort laut ZDF-Politbarometer nur noch bei 6%. Und bei der Abgeordnetenhauswahl in Berlin könnte die CDU Platz 1 an die Linke verlieren.
2: Je nach Ausgang der Wahlen könnte für Kanzler Merz nach nicht mal 1,5 Jahren im Amt Schluss sein. Spätestens seit dem Wahldebakel vor 2 Wochen in Sachsen-Anhalt steht Merz heftig unter Druck. Am Sonntag werden sich möglicherweise viele in der CDU fragen, stützen oder stürzen. Aus Berlin, David Riemer.
1: US-Präsident Donald Trump hat im festgefahrenen Iran-Krieg eine große Entscheidung angekündigt, ohne dabei zeitlich konkret zu werden. Diese Entscheidung stehe bevor, sagte Trump dem Portal Axios. Es gehe darum, ob es Vernichtung geben werde oder nicht. Wen er genau damit meinte, sagte Trump nicht. Axios bezog das in dem Bericht auf die iranische Führung. Trump hatte in der Vergangenheit in dem Konflikt immer wieder dem Iran mit Vernichtung gedroht. OpenAI meldet wieder Probleme mit seiner künstlichen Intelligenz. Nach Angaben des ChatGPT-Entwicklers hat sich die KI in Tests mehrfach unerwartet und besorgniserregend verhalten, nicht zum ersten Mal.
3: Die KI macht sich öfter mal selbstständig und versucht clever zu schummeln. Das macht den Entwicklern große Sorge. Bei ChatGPT etwa hatte ein KI-Modell im Test selbst erstellte Dateien ins Netz hochgeladen und diese dann als Quellen verkauft. Die KI hatte auch Daten erfunden, wenn sie Informationen nicht finden konnte und versuchte das dann zu vertuschen. Manchmal gab die Software auch gleich Anweisungen an sich selbst. Die KI-Konzerne fordern mehr Transparenz und Kontrollen. Präsident Trump hält das für Panikmache, die China in die Hände spielt. Tina Eck, USA.
1: Und zum Fußball, herber Rückschlag für die TSG Hoffenheim. Der Start in die Europa League ging gründlich daneben. Beim Außenseiter OFI Kreta in Griechenland verlor Hoffenheim überraschend, aber verdient mit 0:2.
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1: Ich bin Diana Kramer. 3 Tage vor der Landtagswahl in Mecklenburg-Vorpommern hat die SPD laut ZDF-Politbarometer dort die AfD überholt. Die Partei von Ministerpräsidentin Manuela Schwesig kommt demnach auf 37%. Die AfD mit Herausforderer Leif-Erik Holm liegt mit 36% nun knapp dahinter. Für die CDU dürfte es noch desaströser ausgehen als in Sachsen-Anhalt. Sie kommt nur noch auf 6%. Das erhöht den Druck auf Bundeskanzler Friedrich Merz weiter. In einer aktuellen YouGov-Umfrage sagten 48%, dass sie damit rechnen, dass Merz noch in diesem Jahr abgelöst wird. Die Bundesanwaltschaft hat in Brandenburg einen mutmaßlichen Islamisten festnehmen lassen. Er soll Anschläge in Deutschland geplant haben. Als erstes Ziel hatte er offenbar eine Kirche in Bremen im Visier.
2: Der 24-jährige Iraker soll sich die Kirche schon ganz genau angeschaut und sich sogar eine Schusswaffe besorgt haben. Laut der Bundesanwaltschaft teilt er die Ideologie der Terrormiliz IS. Für seine Pläne hat er offenbar noch eine weitere Person gewinnen können. Wer das ist, wissen die Ermittler bislang nicht. Er wollte sogar noch weitere Menschen mit ins Boot holen, das klappte aber nicht. Die Beamten haben den Mann nordöstlich von Berlin festgenommen. Er sitzt jetzt in Untersuchungshaft. Gegen ihn wird unter anderem wegen Terrorverdachts ermittelt. Zoe Tassovali, Redaktion.
1: Der ukrainische Präsident Zelensky hat baldige Gespräche mit den USA angekündigt. Dabei werde es vor allem um Aussichten auf eine Friedenslösung gehen, aber auch um neue Hilfen, sagte Zelensky in seiner abendlichen Videobotschaft.
3: Die Sicherheit der Energieversorgung soll ein Thema sein. Die Ukraine steht vor einem schwierigen Winter. Hilfe für die Luftabwehr werde es geben, sagte der Präsident. Wo und mit wem er sich treffen wird, sagte er nicht. Zelensky reist aber kommende Woche zu den Vereinten Nationen nach New York. Ein Treffen mit Trump scheint nicht ausgeschlossen. Allerdings ist der US-Präsident wankelmütig. Er hängt eher an seiner Freundschaft zu Kreml-Chef Putin. Der jüngste Besuch von Trumps Unterhändlern in Moskau und Kiew hat nicht viel gebracht. Aus Kiew, Friedemann Kohler.
1: Zum Fußball. Die TSG Hoffenheim hat in der Europa League einen überraschenden Fehlstart hingelegt. Im Auswärtsspiel bei Außenseiter OFI Kreta verlor Hoffenheim in Heraklion mit 0:2.
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1: Ich bin Diana Kramer. Bundeskanzler Friedrich Merz und US-Präsident Donald Trump haben in einem Telefonat über den Krieg in der Ukraine und die Lage in Nahost gesprochen. Darüber hinaus ging es auch um die Anschläge vom 11. September, die sich in der vergangenen Woche zum 25. Mal gejährt hatten. Der Bundeskanzler habe die besondere Verbundenheit zwischen Deutschen und Amerikanern betont, teilte sein Sprecher mit. Wenige Stunden zuvor hatte Merz in Berlin bei einem Wahlkampfauftritt für die Berliner CDU noch von einer fundamentalen Veränderung in den Beziehungen zu den USA gesprochen.
2: Diese Zeit dieser unbedingten transatlantischen Freundschaft ist wahrscheinlich für längere Zeit vorbei. Wir sehen auf der anderen Seite des Atlantiks eine Veränderung der politischen Haltung, eine Veränderung auch der Einschätzung des transatlantischen Bündnisses, die wir so möglicherweise nicht für möglich gehalten hätten.
1: Hierzulande gerät der Bundeskanzler derweil weiter massiv unter Druck. Vor der Landtagswahl in Mecklenburg-Vorpommern an diesem Sonntag ist die CDU laut dem neuen ZDF-Politbarometer auf 6% abgerutscht und droht aus dem Landtag zu fliegen. Die SPD von Ministerpräsidentin Manuela Schwesig hingegen konnte weiter zulegen und hat laut der Umfrage die AfD überholt. Die Sozialdemokraten kommen auf 37%. Die AfD, die zuvor lange vorne lag, liegt nun bei 36%. In Russland hat die Parlamentswahl begonnen. Mehr als 110 Millionen Menschen im flächenmäßig größten Land der Erde sind bis Sonntag aufgerufen, ihre Stimme abzugeben. Überraschungen werden nicht erwartet. Jede Parlamentswahl in den vergangenen gut 20 Jahren wurde von der Regierungspartei Geeintes Russland gewonnen, die Präsident Putin unterstützt.
3: Für die Menschen hier in Russland ist es die erste Parlamentswahl seit Beginn des Angriffskrieges gegen die Ukraine. Tatsächlich ist die Stimmung im fünften Kriegsjahr aber gedrückt, weil viele unzufrieden sind. Benzin etwa ist knapp, Lebensmittel und Dienstleistungen werden immer teurer. Präsident Putin rief hier in Moskau zur Geschlossenheit auf und er setzt darauf, dass es bei der Abstimmung trotz aller Probleme eine klare Bestätigung für seinen Kriegskurs gibt. Aus Moskau, Ulf Mauder.
1: Zum Fußball. Fehlstart für die TSG Hoffenheim in der Europa League. Im Auswärtsspiel bei Außenseiter OFI Kreta verlor Hoffenheim mit 0:2.
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5: Kurz nach 5 Uhr in der Früh. Und heute fühlt sich das frühe Aufstehen doch gleich ein bisschen besser an. Denn es ist Freitag. Das Wochenende ist in Sicht, in greifbarer Nähe. Und da steht man doch gleich doppelt so gut gelaunt auf. Ja, gleich gibt's ein Antenne Mainz nur für euch von Andreas Bocchius. Also bleibt auf jeden Fall dran.
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1: Habt ihr schon mal von unserer Mainzer Stiftsfehde gehört? Ein Konflikt der mächtigsten in der alten Welt wurde hier im 14. Jahrhundert bei uns in Mainz tatsächlich ausgefochten. Die Interessen des Kaisers und des Papstes, die lagen eng zusammen. Allerdings fühlte sich der Papst vom damaligen Erzbischof unserer heutigen Landeshauptstadt, Dieter von Isenburg, hintergangen. Der gehört nämlich zur Opposition des Papstes und war unglaublich einflussreich. Man nannte ihn sogar den zweiten Papst. Ja, muss man sich mal überlegen. Kaiser und Papst Numero Uno beschlossen aber einfach, den Verbündeten Adolf II. Von Nassau zum neuen Erzbischof von Mainz zu machen. Doch Dieter weigerte sich natürlich, den Platz zu räumen. In einer Nacht- und Nebelaktion drangen hunderte Söldner vom Heer Adolfs in die Stadt ein und es kam zu brutalen Straßenkämpfen, weil natürlich die Mainzer ihren Erzbischof und ihre Freiheit mit allem verteidigen wollten, was sie hatten. Dieter von Isenburg gelang es tatsächlich zu fliehen, aber die Stadt hatte ja mehr verloren als nur einen Erzbischof. 500 Menschen, 150 Häuser und tatsächlich auch damals ihre Freiheit.
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0: Freitag. Ja, ihr habt richtig gehört, das Wochenende kommt immer näher und wir müssen nur noch diesen einen Arbeitstag schaffen und dann haben wir uns es verdient. Unser wunderschönes Wochenende. Wir starten natürlich rein mit unseren Greatest Hits und das Beste von heute.
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1: Lars, mein Lieber, du hast wieder einen weiteren Wirkfaktor-Fall dabei. Ein Problem in einem Unternehmen. Fangen wir natürlich ganz vorne an. Um was für ein Unternehmen geht's?
2: Wir haben einen Büroservice, der Leistungen quasi als Sekretariat as a Service oder Finanzbuchhaltung as a Service erbringt. Mhm. Die bringen also auf Stundenbasis Leistungen für Unternehmen, die in dem Rahmen keine anderen Mitarbeiter einstellen wollen oder Engpässe abfangen wollen.
1: Ah, also Unternehmen, die outsourcen. Das können alle möglichen Prozesse sein. Was kann das alles sein?
2: Das kann die Recherche sein, das kann eine Excel-Tabelle sein, die man befüllt, Dokumente scannen, Briefe schreiben, Anfragen beantworten. Das kann hier sehr vielseitig sein und die bieten das auch auf unterschiedlichem Qualitätslevel und Qualifikationslevel an.
1: Okay, wo liegt genau das Problem?
2: Das Problem in dem Unternehmen ist, dass die sich hingesetzt haben und haben mal ihre Preise, ihre Margen kalkuliert und haben jetzt gesehen, gerade als Dienstleistungsunternehmen muss der Umsatz pro Mitarbeiter deutlich höher sein.
1: Oh, okay.
2: Jetzt haben die aber sehr viele langjährige Kunden, die dann auch über Jahre hinweg einen konstanten Preis gezahlt haben. Und das hat sich auch jetzt die letzten 10 Jahre nicht geändert.
1: Vielleicht haben die auch noch eine Beziehung zu den Mitarbeiterinnen und Mitarbeitern. Das kann ja auch noch sein, ne?
2: Ist ein enges Verhältnis zu den Kunden. Alles ist gut und zufriedenstellend. Aber bisher, in den letzten 10 Jahren, kostet der Stundensatz noch das Gleiche. Das sind dann teilweise Stundensätze von 20-30 Euro sogar für Bürotätigkeiten. Und das ist natürlich wirtschaftlich schon sehr, sehr schwer noch zu finanzieren für das Unternehmen.
1: Wo ist denn dann die Lösung da? In die Kommunikation zu gehen oder wie mache ich es denn am schlauesten?
2: Man könnte hier jetzt den radikalen Rundumschlag machen. Einfach sagen, ab morgen kostet alles das Doppelte. Hier ist aber natürlich die große Sorge, die Kunden zu verlieren.
1: Genau.
2: Ein guter Ansatz ist hier in den Dialog zu gehen. Das heißt, wir suchen uns mal ein paar unserer langjährigen vertrauten Kunden aus, die wir auch schon lange kennen. Das ist ja in der Kundenstruktur so. Sprechen mit denen über unser Problem, sagen hier, wir müssen die Stundensätze erhöhen, wir müssen das ganze Projekt anpassen. Wie ist denn eure Zahlungsbereitschaft? Was könnt ihr denn mitgehen? Und diskutieren hier mal offen das Thema. Es ist ja in der Regel selten so, dass ein Unternehmen seine Dienstleister ausnutzen möchte.
1: Ja.
2: Aber natürlich kommt das Unternehmen auch von sich aus nicht auf die Idee zu sagen, hey, ab morgen zahlen wir unseren Dienstleistern das Doppelte.
1: Ja, klar.
2: Hier kann man also im Dialog einfach mal abwägen, wo geht die Reise hin und kann dann diese Sorgen einfach ein bisschen entsprechend anpassen. Was natürlich hinzukommt ist, wir brauchen kalkulierte Preise und alles, was Neukundenprojekte sind, was neue Anfragen sind, kriegt auf jeden Fall bei uns die neue Preisliste.
1: Ja, genau. Das wäre also auch ein Ansatz gewesen, wo ich gesagt habe, okay, alle, die neu kommen, kriegen natürlich die neue Preisliste. Ansonsten geht man in die Kommunikation. Ist ja auch ein Goodie, dass man sagt, wir heben unsere Preise an, aber wir wollen mit euch sprechen. Ist ja auch ein Stück weit Wertschätzung, ne, dem langjährigen Partner dann gegenüber.
2: Genau, und das ist dann die offene Kommunikation. Ja. Und am Ende können wir auch so rum überlegen, wenn unsere Dienstleistungen 50% teurer sind und wir 30% unserer Kunden verlieren, haben wir am Ende trotzdem unterm Strich mit weniger Arbeit höhere Erlöse.
1: Gute Kalkulation, hast vollkommen recht, den Aspekt hatte ich noch nicht im Kopf. Sehr gut, mein Lieber, vielen, vielen Dank. Sehr schön das Problem gelöst. Und wenn ihr da draußen sagt, ja, so eine Lösung hätte ich auch gerne mal für mein Unternehmen, dann meldet euch.
2: Wie immer unser Formular auf wirkfaktor.larsweber.net.
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1: Ich bin Diana Kramer. 3 Tage vor der Landtagswahl in Mecklenburg-Vorpommern hat die SPD laut ZDF-Politbarometer dort die AfD überholt. Die Partei von Ministerpräsidentin Manuela Schwesig kommt demnach auf 37%. Die AfD mit Herausforderer Leif-Erik Holm liegt mit 36% nun knapp dahinter. Für die CDU dürfte es noch desaströser ausgehen als in Sachsen-Anhalt. Sie kommt nur noch auf 6%. Das erhöht den Druck auf Bundeskanzler Friedrich Merz weiter. In einer aktuellen YouGov-Umfrage sagten 48%, dass sie damit rechnen, dass Merz noch in diesem Jahr abgelöst wird. Die Bundesanwaltschaft hat in Brandenburg einen mutmaßlichen Islamisten festnehmen lassen. Er soll Anschläge in Deutschland geplant haben. Als erstes Ziel hatte er offenbar eine Kirche in Bremen im Visier.
2: Der 24-jährige Iraker soll sich die Kirche schon ganz genau angeschaut und sich sogar eine Schusswaffe besorgt haben. Laut der Bundesanwaltschaft teilt er die Ideologie der Terrormiliz IS. Für seine Pläne hat er offenbar noch eine weitere Person gewinnen können. Wer das ist, wissen die Ermittler bislang nicht. Er wollte sogar noch weitere Menschen mit ins Boot holen, das klappte aber nicht. Die Beamten haben den Mann nordöstlich von Berlin festgenommen. Er sitzt jetzt in Untersuchungshaft. Gegen ihn wird unter anderem wegen Terrorverdachts ermittelt. Zoe Tassovali, Redaktion.
1: Der ukrainische Präsident Zelensky hat baldige Gespräche mit den USA angekündigt. Dabei werde es vor allem um Aussichten auf eine Friedenslösung gehen, aber auch um neue Hilfen, sagte Zelensky in seiner abendlichen Videobotschaft.
3: Die Sicherheit der Energieversorgung soll ein Thema sein. Die Ukraine steht vor einem schwierigen Winter. Hilfe für die Luftabwehr werde es geben, sagte der Präsident. Wo und mit wem er sich treffen wird, sagte er nicht. Zelensky reist aber kommende Woche zu den Vereinten Nationen nach New York. Ein Treffen mit Trump scheint nicht ausgeschlossen. Allerdings ist der US-Präsident wankelmütig. Er hängt eher an seiner Freundschaft zu Kreml-Chef Putin. Der jüngste Besuch von Trumps Unterhändlern in Moskau und Kiew hat nicht viel gebracht. Aus Kiew, Friedemann Kohler.
1: Zum Fußball. Die TSG Hoffenheim hat in der Europa League einen überraschenden Fehlstart hingelegt. Im Auswärtsspiel bei Außenseiter OFI Kreta verlor Hoffenheim in Heraklion mit 0:2.
4: Vielen Dank für die Weltnachrichten. Weitere Lokalnachrichten gibt's bei uns in einer halben Stunde.
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4: Heute am Freitag wird es richtig schön. Zwar nicht so warm, aber das ist ja vollkommen okay. Die Sonne kommt nämlich raus, wahrscheinlich so ab 10. Und dann begleitet sie uns tatsächlich den ganzen Tag bis heute Abend, bis sie sich dann wieder verabschiedet gegen 7:30 am Abend. Und dann wird es ein bisschen bewölkt. Es kühlt ab bis zu 11 Grad in der Nacht. Und morgen am Samstag, da wird es auch recht freundlich bei Werten bis zu 24 Grad in der Spitze. Aktuell ist noch ein bisschen kühler da draußen. 14 Grad messen wir und es ist natürlich dunkel. Die Sonne, die geht erst in einer guten Stunde auf.
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4: Der Blick auf die aktuelle Verkehrslage um 6:04 sieht wirklich super aus. Ihr habt eine freie Fahrt. Ich wünsche euch weiterhin eine gute und sichere Autofahrt.
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4: Obacht, auf der Geschwister-Scholl-Straße wird stadteinwärts geblitzt, auf Höhe des Grün- und Umweltamts. 30 sind hier erlaubt. Danke an den Leo aus Ebersheim, den Dirk aus Nackenheim und die Annette aus Bretzenheim fürs Melden. Wir schauen auf die Göttelmannstraße in Weisenau. Hier wird Richtung Innenstadt geblitzt, kurz vom Volkspark. 30 hier erlaubt. Dann auf der A60 habt ihr gleich 2 Blitzer. Kommt drauf an, wo ihr unterwegs seid. Also einmal Bingen Richtung Mainz, steht der auf Höhe der Rastätter Heidenfahrt. Hier sind 100 erlaubt. Und einmal Mainz Richtung Rüsselsheim, kurz vor der Weisenauer Brücke. Hier sind 100 erlaubt. Wenn ihr da draußen noch einen Blitzer seht, dann klingelt doch gerne durch oder schickt mir eine WhatsApp an die Mainz 304 3441.
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4: Und wenn ihr heute mit den Öffis unterwegs seid, also mit Bus oder Bahn, immer ans gültige Fahrticket denken, sonst kann das auch ganz schön teuer werden. Die Buslinie 81 wird heute am Freitagmorgen unter anderem verstärkt kontrolliert. Diese fährt von Mainz-Laubenheim, vom Hans-Zöller-Straße nach Mainz-Mombach am Lämmchen.
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4: Kurz nach sechs haben wir es im Antenne Mainzland und ich kann es kaum glauben, wir haben Freitag. Ja, das Wochenende klopft jetzt ganz schön laut an und dann heißt es wieder ein bisschen ausspannen oder vielleicht auch arbeiten. Wie sieht es bei euch aus? Müsst ihr am Wochenende ran oder habt ihr ein schönes, freies, wohlverdientes Wochenende? Schreibt mir doch gerne an die Mainz 304-3441 und was ihr so Schönes geplant habt. Ne? Am Sonntag ist ja auch verkaufsoffener Sonntag hier bei uns in Mainz. Das wird bestimmt schön. Da könnt ihr ein bisschen bummeln in der City. Das macht Spaß. Aber wir schauen jetzt gleich nochmal drauf auf unser Info-Update von heute. Was heute so wichtig ist, das hört ihr direkt nach die Fantastischen Vier. Jetzt starten wir aber rein mit Michael Schulte.
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0: Die Fantastischen Vier. Hier auf Antenne Mainz um 6 Uhr und 12 Minuten. Hier wartet schon euer Info-Update.
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0: Ja, die 05er Frauen haben heute Abend ein Heimspiel in der Bundesliga vor der Brust. Sie empfangen in der MEWA Arena Eintracht Frankfurt. Für die Frauen von Mainz 05 ist das erste Heimspiel in der MEWA Arena. In der Geschichte des Vereins in der Frauen-Bundesliga. Gleichzeitig geht es für die Tabellenletzten um die ersten Punkte der Saison. Am Pfiff der Partie ist heute um 18.30 Uhr und ich würde sagen, wir haben da noch eine Rechnung offen mit Eintracht Frankfurt. Die Jungs konnten es letzte Woche leider nicht schaffen, aber ich würde sagen, wir feuern unsere Mädels an. Wenn das jemand schaffen kann, ja dann wohl die Mädels. Also viel Glück heute Abend. Die Däumchen sind gedrückt und dann sind wir mal ganz gespannt, wie das Spiel heute Abend dann ausgehen wird.
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0: Der Culture Club mit Karma Chameleon. Das ist einfach so ein richtig gute Laune-Song. Und spätestens jetzt, ja, da solltet ihr gute Laune haben am Freitag, denn das Wochenende steht vor der Tür und die lokalen Nachrichten auch. Wir haben nämlich 6.30 Uhr, also 6:30 im Antenne Mainz-Land. Schönen guten Morgen.
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2: Mit Katrin Brause-Zimmermann. Einen schönen guten Morgen. Der DEHOGA Rheinland-Pfalz aus Bad Kreuznach hat jetzt die Kritik der Gewerkschaft NGG an der Mehrwertsteuer für Speisen zurückgewiesen. Der Verband verteidigt die dauerhaft 7% Mehrwertsteuer. Mehr als 90% der befragten Betriebe sehen die Entlastung demnach als existenzsichernd an. Sie helfe vor allem, gestiegene Personal-, Energie- und Warenkosten aufzufangen und Arbeitsplätze zu erhalten. Zudem verweist der DEHOGA auf stabile Preise. Laut einer Untersuchung der NGG blieben 91% der betrachteten Gerichte im Preis unverändert. Die Gewerkschaft hatte kritisiert, dass die Steuerentlastung kaum bei den Gästen und Beschäftigten ankomme. Der VCD ruft Eltern, Kinder und Jugendliche am Sonntag zu einer großen Kinderfahrraddemo auf. Unter dem Motto Straßen sind für alle da ist eine ca. 4 Kilometer lange Strecke durch die Mainzer Innenstadt zum Goetheplatz geplant. Vorab können sich Kinder beim Bemalen von Fahrradfahnen auf die Demo einstimmen. Gefordert werden unter anderem die Schaffung kindersicherer Kreuzungen und Querungen, die Anordnung temporärer Durchfahrtsverbote für Autos vor Schulen und die Ahndung des illegalen Gehwegparkens. Die Demo startet um 15 Uhr am Frauenlobplatz. An der Mainzer Unimedizin gibt es morgen einen Krebspatiententag. Betroffene, Angehörige und andere Interessierte können sich über aktuelle Behandlungsmöglichkeiten informieren und mit Fachleuten und Selbsthilfegruppen ins Gespräch kommen. Auf dem Programm stehen Vorträge, Workshops und Infostände. Außerdem gibt es eine Führung durch die Radio-Onkologie. Anlass ist auch das 15-jährige Bestehen des Universitären Zentrums für Tumorerkrankungen Mainz. Der Patiententag läuft von 10 bis 15.30 Uhr. Der Eintritt ist frei, eine Anmeldung ist erforderlich. Am Sonntag lockt der verkaufsoffene Sonntag Besucherinnen und Besucher in die Mainzer Innenstadt. Zwischen 13 und 18 Uhr haben die Besucherinnen und Besucher im Rahmen der Aktion Heimat shoppen die Gelegenheit zum Bummeln. Die Aktion soll auf die Bedeutung des örtlichen Handels für lebendige Innenstädte aufmerksam machen, so die Stadt Mainz. Dazu ist auch wieder der Stoffmarkt auf dem Marktplatz geplant. Darüber hinaus sind unter anderem kostenfreie Stadtrundfahrten in einem historischen Omnibus und der Weinherbst auf dem Schillerplatz geplant. Die 05er sind am Wochenende in der Bundesliga auswärts gefragt. Morgen sind sie bei Borussia Mönchengladbach zu Gast. Mit 4 Punkten aus 3 Spielen liegen die 05er aktuell auf dem 8. Tabellenplatz. Mönchengladbach konnte bisher noch keinen Sieg einfahren und startet von Platz 17 aus ins Spiel. Zum Spiel Cheftrainer Urs Fischer.
3: Ich glaube, wir wissen in etwa, wie sie spielen könnten, wenn es um Systeme geht. Ich glaube aber, in erster Linie liegt es an uns, dass wir das, was wir gegen Frankfurt nicht gut gemacht haben, auf den Platz bekommen. Aber logisch, wir versuchen, die Mannschaft bestmöglich auf die Spielweise des Gegners vorzubereiten.
2: Anpfiff ist morgen um 15.30 Uhr.
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0: Noch ist es dunkel da draußen und auch ein bisschen frisch. 14 Grad messen wir vom City-Studio. Aber diese Werte eignen sich wunderbar, um die Wohnung mal kurz schön durchzulüften. Also, falls ihr schon wach seid, öffnet mal die Fenster und atmet diese schöne, frische Morgenluft ein. Das tut richtig gut und macht auch gleich ein bisschen wach. Die Werte steigen heute im Laufe des Tages an bis zu 22 Grad in der Spitze und es wird ab 10 Uhr richtig schön sonnig. Wir starten dann rein, also so in der nächsten halben Stunde mit helleren, ja, Werten da draußen. Also die Sonne geht auf um 7 Uhr und 7 Minuten und dann wird es auch freundlich und die Sonne begleitet uns wirklich den ganzen Tag über. Ein richtiger Traumfreitag steht vor der Tür. Und das Wochenende wird auch schön. Morgen am Samstag bis zu 24 Grad und am Sonntag wieder bis zu 22 Grad. Das alles bei einem Sonne-Wolken-Mix.
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0: Um 6 Uhr und 34 Minuten. Wir schauen auf die aktuelle Verkehrslage. Sieht super aus. Die Straßen sind noch für euch frei und ich wünsche euch eine gute und sichere Autofahrt.
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0: Obacht, auf der Geschwister-Scholl-Straße wird stadteinwärts geblitzt, auf Höhe vom Grün- und Umweltamt. 30 sind hier maximal erlaubt, vermutlich wegen der Baustelle aktuell. Ne? Also Obacht, Das hat uns der Leo aus Ebersheim, der Dirk aus Nackenheim und die Annette aus Bretzenheim gemeldet. Lieben Dank. Dann schauen wir auf der Göttelmannstraße mal vorbei in Weisenau. Da steht auch ein Blitzer. Richtung Innenstadt wird geblitzt. Kurz vor dem Volkspark 30 sind hier erlaubt. Auf der A60 erwartet euch doppeltes Blitzerglück, könnte man sagen. Also solange ihr nicht geblitzt werdet, ist das ein Glück. Auf der A60 einmal Bingen Richtung Mainz wird auf Höhe der Raststätte Heidenfahrt geblitzt. Rechte Seite 100 hier erlaubt. Und die Blitzersäule steht auch auf der A60 Mainz Richtung Rüsselsheim. Kurz vor der Weisenauer Brücke hier sind 100 erlaubt. Wenn ihr jetzt da draußen noch einen weiteren Blitzer seht, dann greift doch schnell zum Antenne Mainz Hörertelefon und klingelt durch hier auf der Mainz 304 3441 und sagt mir doch, wo der Blitzer steht. Gerne könnt ihr mir auch per WhatsApp schreiben, direkt ins Studio. Die Nummer ist dieselbe, ich sag's dir nochmal, 06131 304 3441.
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0: Ach, ich freue mich so. Es ist Freitag, wir haben 6:36 und ich muss schon sagen, meine Laune, die ist richtig gut. Erstens, Wochenende steht vor der Tür. Zweitens, ich habe tolle Musik jetzt für euch am Start. Und da ist ja heute wirklich nochmal so richtig schön, wird die Sonne begleitet uns. Und es macht ja auch direkt von innen nach außen dann glücklich oder auch von außen nach innen. Auf jeden Fall habe ich einen schönen Sommerhit ausgepackt. Juanes mit La Camisa Negra hört ihr gleich. Danach kommt das Antenne Mainz Horoskop. Und wir starten jetzt erstmal rein mit Stella, Lefty und Boston.
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0: Am Freitag, den 18. September. Jungfrau, zum Ende der Arbeitswoche könnt ihr noch einmal richtig aufholen. Erledigt zuerst die wichtigen Dinge, dann startet ihr entspannter ins Wochenende. Waage, eine schöne Nachricht könnte euch den Tag versüßen. Genießt die gute Stimmung und macht euch nicht jetzt schon Gedanken über morgen. Skorpion, heute solltet ihr bei größeren Ausgaben zweimal überlegen. Zwischenmenschlich kann dagegen ein ehrliches Gespräch für Klarheit sorgen. Schütze, eure Lust auf Unternehmungen steigt. Lasst ruhig etwas Spontanität zu. Ein ungeplanter Abend könnte besonders schön werden. Steinbock, ihr habt in dieser Woche einiges geschafft. Und heute dürft ihr mal einen Gang zurückschalten und euch auch selbst dafür Anerkennung geben. Wassermann, eine spontane Einladung könnte eure Pläne durcheinander bringen. Überlegt nicht zu lange, ein bisschen Abwechslung tut euch auch mal gut. Fische, heute braucht ihr Menschen um euch, bei denen ihr euch so richtig wohlfühlt. Lasst anstrengende Diskussionen lieber für einen ganz anderen Tag. Widder, eure Energie ist kaum zu bremsen. Nutzt sie für etwas, das euch Freude macht, statt euch über Kleinigkeiten aufzuregen. Stier, ein entspannter Freitag liegt vor euch. Wenn ihr nicht versucht, alles perfekt zu machen, lasst auch einfach 5 mal gerade sein. Zwillinge, Geselligkeit steht heute hoch im Kurs. Ein Gespräch oder eine zufällige Begegnung könnte für einen besonders schönen Moment sorgen. Krebs, lasst den Stress der Woche langsam hinter euch. Ein ruhiger Abend mit euren Lieblingsmenschen tut euch besonders gut. Und Löwe, ihr könnt heute mit Charme und guter Laune überzeugen. Achtet nur drauf, bei Versprechen nicht großzügiger zu sein, als ihr später halten könnt.
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0: Ihr hört Antenne Mainz mit mir, Eva Maria Lechler, und hier warten Sie schon eure
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0: 3 Tage voller Live-Musik, Wein und verschiedene Essenstände. Das gibt es beim Gude-Festival in Jugendheim. Neben der Musik gibt es auf dem Gelände aber noch einiges zu entdecken. Wer zwischendurch mal eine Pause braucht, kann zum Beispiel bei einer Weinprobe vorbeischauen oder auf einer Funzelfahrt die Umgebung erkunden. Los geht es heute um 16 Uhr. Tickets und weitere Infos findet ihr unter gude-festival.de. Lustig und ernst, musikalisch und schüchtern. Was wie ein Widerspruch klingt, ist das Erfolgsrezept der Band Schüchtern. Die 3 Musiker verbinden in ihrem sehr persönlichen Song Humor mit echter Ernsthaftigkeit. Das Ergebnis sind absolute Ohrwürmer, die euch sicher auch nach dem Konzert noch begleiten. Aber überzeugt euch einfach selbst. Los geht es heute um 18.30 Uhr im Kulturbiergarten vom Schloss Mainz. Der Eintritt ist natürlich frei. Lust auf Britney, die Backstreet Boys, der Mister völlig losgelöst, Peter Schilling. Ja, bei der großen 80er, 90er und Nuller Party im Schlachthof in Wiesbaden feiert ihr am Freitag, den 9. Oktober, zu den besten Hits aus 3 Jahrzehnten. Im Kesselhaus wird abgetanzt zu den größten, besten und coolsten Partyhits aus den 80er, 90er und Nuller Jahre. Von Blümchen bis hin zu Beyoncé ist wirklich alles mit dabei. Und wer nicht nur tanzen, sondern selbst zum Mikro greifen will, auch kein Problem. Es gibt auch ein Karaoke-Special, bei dem ihr euren absoluten Lieblingshit selbst performen könnt. Also, das klingt nach einem richtig guten Abend. 80er, 90er und Nuller-Party im Schlachthof in Wiesbaden. Sichert euch am besten jetzt schon Tickets. Egal für was ihr euch entscheidet, ich wünsche euch jetzt erstmal einen wunderbaren Freitag.

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1: Ich bin Thomas Bleskin. Fast jeder Zweite in Deutschland rechnet noch in diesem Jahr mit einem Kanzlerwechsel. In einer YouGov-Umfrage glauben 48%, dass Friedrich Merz zum Jahreswechsel nicht mehr im Amt ist. Nur 31% erwarten, dass er Kanzler bleibt.
2: In dieser Woche hatte der Kanzler zwar Rückendeckung von den 8 CDU-Ministerpräsidenten bekommen, das könnte sich aber auch ändern, wenn die CDU bei den Landtagswahlen an diesem Sonntag weiter abschmiert. In Mecklenburg-Vorpommern liegt sie laut aktuellem ZDF-Politbarometer bei nur noch 6% und droht sogar aus dem Landtag zu fliegen. Und in Berlin könnte die CDU den Posten des regierenden Bürgermeisters verlieren, wenn die Linke gewinnt. Dann müsste Friedrich Merz seinen Satz »Aufgeben ist keine Option« wohl überdenken. Diana Kramer, Nachrichtenredaktion.
1: Kurz vor der Landtagswahl in Mecklenburg-Vorpommern hat die SPD laut ZDF-Politbarometer die AfD überholt. Die Partei von Ministerpräsidentin Manuela Schwesig kommt auf 37%, 3 Prozentpunkte mehr als vor einer Woche. Die AfD mit Herausforderer Leif-Erik Holm liegt bei 36%, knapp dahinter. Die CDU verliert weiter und kommt nur noch auf 6%. Die Linke liegt bei 9% und die Grünen müssen mit 5% um den Einzug in den Schweriner Landtag bangen. Heute beginnt die Parlamentswahl in Russland. Die Wahlberechtigten können bis Sonntag ihre Stimme abgeben. Überraschungen werden nicht erwartet. Jede Parlamentswahl in den vergangenen gut 20 Jahren wurde von der Regierungspartei Geeintes Russland gewonnen, die Präsident Putin unterstützt.
3: Tatsächlich ist die Stimmung im 5. Kriegsjahr aber gedrückt, weil viele unzufrieden sind. Benzin etwa ist knapp, Lebensmittel und Dienstleistungen werden immer teurer. Tatsächlich gab es für die Kreml-Partei Geeintes Russland nie eine Duma-Wahl unter schwierigeren Bedingungen. Präsident Putin rief hier in Moskau zur Geschlossenheit auf und er setzt darauf, dass es bei der Abstimmung trotz aller Probleme eine klare Bestätigung für seinen Kriegskurs gibt. Ulf Mauder, Moskau.
1: Zum Sportfußball. Die TSG Hoffenheim hat in der Europa League einen Fehlstart hingelegt und überraschend das Gastspiel auf der griechischen Urlaubsinsel Kreta verloren. Das Team von Trainer Christian Ilzer unterlag dem Außenseiter Ofi Kreta in Heraklion verdient mit 0:2.
4: Vielen Dank für die Weltnachrichten. Weitere Lokalnachrichten, die gibt's bei uns in einer halben Stunde.
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4: Um kurz nach 7 schauen wir raus und so langsam wird's hell. Ja, ich hab's euch doch gesagt, die Sonne geht jetzt auf um 7 Uhr und 7 Minuten. Also in 5 Minuten ist es schön hell hier im Antenne Mainzland. Und die Sonne, die begleitet uns dann auch heute bis zum Abend hin. Jetzt noch in der 8 und 9 Uhr Stunde ein bisschen mehr bewölkt. Aber ab 10 Uhr, da soll sie sich dann rauskämpfen und uns einfach einen schönen Freitag bescheren. Unsere wunderschöne Sonne. Bis zu 22 Grad sind heute drin. Aktuell messen wir noch kühle 14 Grad vom City-Studio.
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4: Um 7 Uhr und 4 Minuten. Der Blick geht auf die aktuelle Verkehrslage. Und die sieht tipptopp aus. Ihr habt eine freie Fahrt. Ich wünsche euch weiterhin eine gute und sichere Autofahrt. Kommt gut und sicher an euer Ziel.
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4: Ja, heute am Freitag wird auch geblitzt, zum Beispiel auf der Geschwister-Scholl-Straße statt einwärts, Höhe vom Grün- und Umweltamt. 30 sind hier maximal erlaubt. Dank an den Dirk aus Nackenheim. Auf der Göttelmannstraße in Weisenau wird auch geblitzt Richtung Innenstadt, kurz vorm Volkspark 30 erlaubt. Auf der A60 steht ein Blitzer Bingen Richtung Mainz. Auf Höhe der Raststätte Heidenfahrt 100 sind hier erlaubt. Und auf der A60 steht ein zweiter Blitzer Mainz Richtung Rüsselsheim, kurz vor der Weisenauer Brücke. Hier sind 100 erlaubt. So, habt ihr noch einen Blitzer gesehen? Dann klingelt doch gerne durch und meldet ihn mir unter der Mainz 304 3441.
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4: Und wenn ihr heute mit Bus oder Bahn fahrt, immer ans gültige Ticket denken. Heute am Freitagvormittag wird die Buslinie 81 unter anderem verstärkt kontrolliert. Die fährt von Laubenheim der Hans-Zöller Straße nach Mombach zum Lämmchen.
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4: Wunderschönen Start in den Freitag und auch so, ja, inoffiziell schon ins Wochenende. Ein Arbeitstag liegt auf jeden Fall noch vor uns und dann, ja, starten wir rein ins wohlverdiente Wochenende. Und wenn ihr mal so durch unsere wunderschöne Stadt gelaufen seid oder auch einfach mal lauft und auf den Boden schaut, dann ist euch vielleicht schon mal so ein ganz bestimmter Stein aufgefallen. Denn in ganz Mainz sind sogenannte Stolpersteine verteilt und die machen auf ganz wichtige Geschichten aufmerksam. Es wurden wieder gestern welche bei uns in der Stadt verlegt und darüber berichte ich gleich.
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0: Eishaus mit Hey Little Girl. 7 Uhr und 13 Minuten haben wir es im Antenne Mainzland. Einen wunderschönen guten Start in den Freitag. Ja, ein wichtiges Stück Geschichte ist in Mainz bis heute sichtbar. Die sogenannten Stolpersteine sind euch bestimmt schon mal begegnet. Europaweit gibt es mittlerweile mehr als 120.000 dieser kleinen, handgefertigten Gedenktafeln. Und gestern sind in Mainz wieder neue Stolpersteine verlegt worden. Um 11 Uhr sind in der Weißliliengasse die ersten beiden von insgesamt 15 neuen Steinen dazugekommen. Zu den Hintergründen die Schum-Projektleiterin Anke Sprenger.
1: Projekt von Gunter Demnig, dem Kölner Künstler, haben wir 2007 her auf Initiative des Vereins für Sozialgeschichte in Kooperation mit der Landeshauptstadt Mainz und anderen Geschichtsvereinen dann auch übernommen. Und wir haben mittlerweile 381 Stolpersteine verlegt. Das ist noch nicht so viel. Wir sehen ja anhand der Opferzahlen, dass ja noch sehr viel Opfer zu gedenken wäre. Also von daher ist hier noch sehr viel Arbeit, die vor uns liegt.
0: Zweimal im Jahr werden in Mainz neue Stolpersteine verlegt. Gestern wurde dabei erstmals auch an zwei Mitglieder der Zeugen Jehovas erinnert. Auch sie wurden während der NS-Zeit verfolgt und ermordet.
1: Heute haben wir das erste Mal auch den Opfern von Zeugen Jehovas gedacht. Das ist besonders. Und die Biografien, die verlesen worden sind, die waren heute besonders ergreifend. Man konnte sie hier Schritt für Schritt nachvollziehen, wie sie wegen ihrer Mitgliedschaft bei den Zeugen Jehovas ausgegrenzt wurden, verdächtigt wurden, ihre Schriften verboten wurden und dann sogar auch Eva Duchmann hier auf brutalste Weise enthauptet wurde. Diese Biografien, die sind, glaube ich, allen Anwesenden heute richtig unter die Haut gegangen.
0: Die neuen Stolpersteine liegen unter anderem in der Frauenlobstraße, der Ernst-Ludwig-Straße und der Gabelsberger Straße. Wenn ihr das nächste Mal in Mainz unterwegs seid, dann schaut doch ruhig mal auf dem Boden, denn in diesem Fall ist Stolpern ausdrücklich erwünscht. Weiter geht's hier mit Maroon 5 und Sugar. 7 Uhr und 15 Minuten haben wir's.

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0: All the small things von Blink. Wir haben 7.30 Uhr. Hier wartet Katrin Brause-Zimmermann.
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2: Mit Katrin Brause-Zimmermann. Einen schönen guten Morgen. Der rheinland-pfälzische Gesundheitsminister Clemens Hoch hat im Landtag erneut die Einführung der Widerspruchslösung bei der Organspende gefordert. Dabei soll grundsätzlich jeder Mensch nach dem Tod als Organspender in Frage kommen, wenn er zu Lebzeiten nicht ausdrücklich widersprochen hat. Rheinland-Pfalz will sich gemeinsam mit anderen Bundesländern auf Bundesebene dafür einsetzen. Nach Angaben des Gesundheitsministeriums in Mainz haben 2025 in Deutschland knapp 1.000 Menschen nach ihrem Tod Organe gespendet, während mehr als 8.000 Menschen auf ein Spendeorgan gewartet haben. Mehr als 600 Menschen sterben demnach jährlich, während sie auf ein Spenderorgan warten. In der Mainzer Kakadu-Bar werden morgen die Gewinnerinnen und Gewinner des Stadtradeln ausgezeichnet. Die Siegerehrung findet im Rahmen der Europäischen Mobilitätswoche statt. Neben Urkunden und Preisen gibt es eine Tombola und einen Filmabend mit Fahrradkurzfilmen des Internationalen Cycling Film Festivals. Eine Anmeldung ist nicht erforderlich, Interessierte können spontan teilnehmen, solange Plätze verfügbar sind. Feuerwehr, Rettungsdienst und Polizei üben am Sonntag im Tunnel Mainz-Hechtsheim für den Ernstfall. Die Autobahn GmbH führt regelmäßig Notfallübungen durch, um die Sicherheit und Funktionsfähigkeit von Straßentunneln zu gewährleisten. Die Großübung soll dazu dienen, die Alarm- und Einsatzpläne sowie das Zusammenspiel der Beteiligten unter realistischen Bedingungen zu überprüfen. Dazu wird ein möglichst realistisches Unfallszenario im Tunnel aufgebaut. Die Übung ist für Sonntagmorgen geplant. Das Fairtrade-Team Mainz lädt morgen zu einem fairen Frühstück vor den Weltladen ein. Viele beliebten Frühstücksprodukte stammen aus anderen Ländern wie Afrika, Asien oder Lateinamerika. Wer beim Frühstücken auf faire Produkte setze, betone auch die wichtigsten Kriterien des fairen Handels, so das Agenda-Büro der Stadt. Dazu zählen neben dem Verbot von illegaler Kinderarbeit auch die Schaffung menschenwürdiger Arbeitsbedingungen und garantierte Mindestpreise. Mit dem öffentlichen Frühstück nimmt die Stadt an der größten Aktionswoche des fairen Handels in Deutschland teil. Alle weiteren Infos findet ihr auch unter fairtrade-stadt-mainz.de. Die Mainzer Dynamites empfangen morgen Abend in Mainz den SV Todesfelde. Die Handballerinnen der 05er haben in den bisherigen 3 Spielen auch 3 Siege eingefahren und liegen damit auf dem 3. Platz in der Tabelle der 2. Handball-Bundesliga der Frauen. Todesfelde konnte nicht so gut in die Saison starten und liegt auf Platz 11. Los geht das Spiel am Sonntagabend um 19.30 Uhr.
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0: Wir schauen raus und heute wird's wieder richtig schön sonnig vor allem. Aktuell ist es noch ein bisschen bewölkt, aber keine Sorge, die Sonne, die kommt noch, wird sich durchkämpfen. Wir werden bis zu 21 Grad in der Spitze. Aktuell ist noch kühl, 14 Grad messen wir hier bei uns vom City-Studio. Schauen wir auch mal raus in unsere Verbandsgemeinden. Im Partnerheim am Wasserturm 14 Grad, oben auf dem Lerchenberg am Sportplatz ebenso 14 Grad. Und morgen, am Samstag, da wird es auch recht angenehm, bei Werten bis zu 24 Grad in der Spitze und einem Sonnenwolkenmix. Am Sonntag könnte es stellenweise regnen, bei Werten bis zu 22 Grad.
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0: Um 7.33 Uhr schauen wir uns mal die aktuelle Verkehrslage an. Die sieht eigentlich ziemlich gut aus. Ich habe eine kleinere Meldung von der A671, Mainz Richtung Wiesbaden, zwischen dem Mainspitz-Dreieck und Hochheim Süd. Dichter Verkehr, 5 Minuten braucht ihr hier länger. Ja, und sonst sieht es wirklich noch tipptopp aus. Ich wünsche euch weiterhin eine gute und sichere Autofahrt. Kommt gut an euer Ziel.
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0: Martin aus Bischofsheim hat mir eine WhatsApp reingeschickt ins Studio. Er schreibt, es steht ein Dreibein in Bischofsheim in der Schulstraße. Direkt bei der Schule Richtung Darmstädter Straße wird geblitzt. 30 sind hier erlaubt. Liebe Grüße und euch einen schönen Tag. Ja, ich wünsche dir auch einen schönen Tag und danke dir fürs Melden. Dann schauen wir auf die A60 Mainz Richtung Bingen auf Höhe der Hausfahrt Heidenheim. Hier wird auch geblitzt. Das ist ein Enforcement-Blitzer. 100 sind hier erlaubt. Die EV Stromberg hat durchgeklingelt und uns den Blitzer gemeldet. Danke dir. Auf der Geschwister-Scholl-Straße wird auch geblitzt, Richtung Stadteinwärts, auf Höhe des Grün- und Umweltamts. 30 sind erlaubt. Danke an den Leo aus Ebersheim fürs Melden. Fürs Melden. Ach, Entschuldigung, da kam jetzt doch ein kurzer Gegner durch. Ist ja auch noch früh, also falls ihr auch müde seid. Ich bin's auch ein bisschen anscheinend, habe ich nicht gedacht. Aber ja, so machen wir weiter mit den Blitzern auf der, Auf der Göttelmannstraße wird auch geblitzt in Weisenau in Richtung Innenstadt, kurz vorm Volkspark. 30 sind hier erlaubt. Und zu guter Letzt schauen wir nochmal auf die A60. Hier steht auch die Blitzersäule. Geblitzt wird auf der A60 Mainz Richtung Rüsselsheim, kurz vor der Weisenauer Brücke. Hier sind 100 erlaubt. Habt ihr noch einen weiteren Blitzer gesehen? Dann klingelt doch gerne durch. Die Nummer lautet Mainz 304 3441.
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0: 7 Uhr und 35 Minuten haben wir es im Antenne Mainzland. Schönen guten Start in den Tag. Ja, wenn ihr noch müde seid, ne, dann ist es kein Problem. Trinkt doch einfach mal einen Schluck Kaffee. Wenn ihr keinen Kaffee mögt, wie wäre es mit Mate-Tee? Ist auch gut zum Wachwerden. Oder so ein grüner Tee. Ich glaube, der soll auch wach machen. Wir machen jetzt aber gleich weiter kulinarisch. Richtig lecker, ja, weil wir schauen ins Mainzer Bootshaus. Da gibt es nämlich was Neues in der Küche. Also bleibt gerne dran. Da gibt es alle Infos für euch. Davor hört jetzt erstmal Weathers mit Teenage Dirtbag. Und danach gibt es Wang Chang mit Dance Hall Days.
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0: Wang Chang mit Dance All Days. 7:43 haben wir es im Antenne Mainzland. Einen guten Start wünsche ich euch in den Freitag. Ja, wenige Restaurants in Mainz sind so sehr mit dem Namen eines Kochs verbunden wie das Bootshaus mit Frank Buchholz. Der bekannte Fernsehkoch hat das Etablissement über 15 Jahre hinweg aufgebaut und damit Gäste aus ganz Deutschland an den Mainzer Winterhafen gelockt. Als bekannt wurde, dass Frank Buchholz das Bootshaus abgibt, war die Überraschung groß. Übernommen wurde das Bootshaus vom Gastronomieunternehmen Cuisine. Wir haben mit dem Geschäftsführer von Cuisine, Markus Langkamm, darüber gesprochen, was das Bootshaus so interessant für sie gemacht hat.
1: Also zunächst einmal natürlich das, was Frank gebaut hat. Das muss man ganz klar sagen. Die Art und Weise des Gastgebertums, der Produktqualität, der Lage des Objektes, das war für uns erstmal das, was das Interesse geweckt hat. Ausschlaggebend, das tatsächlich dann auch umzusetzen, war das Gespräch mit dem Lukas Kriesel als Küchenchef und dem Slim Enakler als Restaurantleiter. Das war für uns ausschlaggebend zu sagen, Leute, das ist unsere Vision. Und nachdem da sehr überzeugend ein Ja, daran haben wir Interesse, wir wollen, dass das Bootshaus weiterhin in der Art und Weise bestehen bleibt. Da wollen wir mitarbeiten und dann haben wir gesagt, gut, dann können wir das tun.
0: Entscheidend war also, dass die Menschen vor Ort hinter der Übernahme stehen. Und dazu passt der Ansatz, mit dem Cuisine grundsätzlich an solche Übernahmen herangeht.
1: Wir kaufen bewusst, um zu erhalten. Also wir wollen dieses Konzept, so wie es derjenige, der es kreiert hat, sich gedacht hat, mit den Menschen zusammen, seinem Team, dass das weiterhin in der Zukunft auch da ist. Also sprich, wir als Cuisine haben nicht den Anspruch zu sagen, das wollen wir dahin weiterentwickeln. Den Anspruch, den wir haben, ist, das Konzept soll weiterhin aktuell bleiben. Aber der Impuls geht immer von den vor Ort arbeitenden und verantwortungstragenden Kolleginnen und Kollegen aus.
0: Neue Eigentümer, aber kein neues Restaurant. Beim Bootshaus soll der Name auch weiterhin für das stehen, was die Gäste damit verbinden. Für genau diese Kontinuität steht auch der alte und neue Küchenchef Lukas Kriesel.
2: Es wird nicht das neue Bootshaus geben, sondern wir bleiben das Bootshaus. Nicht das neue, sondern das Bootshaus. Wir sind ein Team, eine starke Einheit. Und ich kann jeden dazu einladen, einfach bei uns vorbeizukommen und die Gastlichkeit, die Atmosphäre zu spüren und einfach dabei ein schönes Glas Wein zu genießen oder ein leckeres Schorbet zu trinken und dazu was Leckeres zu essen.
0: Ja, Mainz bleibt Mainz und das Bootshaus bleibt das Bootshaus. Wenn ihr euch selbst davon überzeugen wollt, dann schaut doch einfach mal vorbei am Mainzer Winterhafen. Und weiter geht's hier auf Antenne Mainz mit Vance Joy und Riptide. 7:46 haben wir es im Antenne Mainzland. Schönen guten Morgen.

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1: Habt ihr schon mal von unserer Mainzer Stiftsfehde gehört? Ein Konflikt der mächtigsten in der alten Welt wurde hier im 14. Jahrhundert bei uns in Mainz tatsächlich ausgefochten. Die Interessen des Kaisers und des Papstes, die lagen eng zusammen. Allerdings fühlte sich der Papst vom damaligen Erzbischof unserer heutigen Landeshauptstadt, Dieter von Isenburg, hintergangen. Der gehört nämlich zur Opposition des Papstes und war unglaublich einflussreich. Man nannte ihn sogar den zweiten Papst. Ja, muss man sich mal überlegen. Kaiser und Papst Numero Uno beschlossen aber einfach, den Verbündeten Adolf II. Von Nassau zum neuen Erzbischof von Mainz zu machen. Doch Dieter weigerte sich natürlich, den Platz zu räumen. In einer Nacht- und Nebelaktion drangen hunderte Söldner vom Heer Adolfs in die Stadt ein und es kam zu brutalen Straßenkämpfen, weil natürlich die Mainzer ihren Erzbischof und ihre Freiheit mit allem verteidigen wollten, was sie hatten. Dieter von Isenburg gelang es tatsächlich zu fliehen, aber die Stadt hatte ja mehr verloren als nur einen Erzbischof. 500 Menschen, 150 Häuser und tatsächlich auch damals ihre Freiheit.
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1: Ich bin Thomas Bleskin. Der Druck auf Bundeskanzler Friedrich Merz wächst weiter. In einer YouGov-Umfrage rechnen 48% der Befragten damit, dass er zum Jahreswechsel nicht mehr im Amt ist. Nur 31% erwarten, dass er Kanzler bleibt. Entscheidend könnten die beiden Landtagswahlen am Sonntag werden.
2: Je nach Ausgang der Wahlen könnte für Kanzler Merz nach nicht mal 1,5 Jahren im Amt Schluss sein. Spätestens seit dem Wahldebakel vor 2 Wochen in Sachsen-Anhalt steht Merz heftig unter Druck. Hinzu kommen katastrophale Umfragewerte für ihn als Regierungschef. Am Sonntag werden sich möglicherweise viele in der CDU fragen, stützen oder stürzen. Und die AfD könnte nach Sachsen-Anhalt auch in Meckpomm und in Berlin stärkste Kraft werden. Eine Zusammenarbeit mit ihr lehnen die anderen Parteien allerdings ab. David Riemer, Nachrichtenredaktion.
1: In Russland beginnt heute die dreitägige Wahl eines neuen Parlaments. Die Abstimmung steht im Zeichen des seit mehr als 4,5 Jahren dauernden Angriffskriegs gegen die Ukraine. Die Opposition ist nicht zugelassen, die 10 Parteien auf dem Wahlzettel gelten als kremlnah. Die Regierungspartei Geeintes Russland rechnet trotz Wirtschaftskrise und Kriegsmüdigkeit mit einer Zweidrittelmehrheit. Gewählt wird erstmals auch in den von Russland kontrollierten Teilen mehrerer annektierter ukrainischer Regionen. Die USA planen nach Angaben von Präsident Donald Trump einen Militärstützpunkt in Polen. Die Gespräche dafür seien in einem fortgeschrittenen Stadium, schrieb Trump auf seiner Plattform Truth Social und kündigte an, dass schon in Kürze ein Standort bekannt gegeben werden könnte.
3: Um US-Truppenstützpunkte in Deutschland und Polen gab es jüngst so einiges Hickhack. So hatte Trump im Frühjahr angekündigt, 5.000 Soldaten aus Deutschland abzuziehen. Dann hieß es, auch die geplante Entsendung von 4.000 Soldaten nach Polen werde gestoppt. Dann wollte Trump auf einmal wieder 5.000 Soldaten nach Polen verlegen. Es ging hin und her. Polen bemüht sich um eine größere Truppenpräsenz der USA. Und Trump kann gut mit dem polnischen Präsidenten Nawrocki. Nun kokettiert er mit einem US-Truppenstützpunkt an der Ostflanke der NATO. Tina Eck, USA.
1: Und zum Sport Fußball. Fehlstart für die TSG Hoffenheim in der Europa League. Die Mannschaft von Trainer Christian Ilzer verlor bei Außenseiter Ofi Kreta überraschend mit 0:2.
4: Vielen Dank für die Weltnachrichten. Weitere Lokalnachrichten gibt es bei uns in einer halben Stunde.
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4: Wir starten rein in den Freitag erstmal ein bisschen bewölkt. Aber keine Sorge, die Sonne, die soll sich noch durchkämpfen gegen 10 und dann scheint sie auch den ganzen Tag mit einem Sonne-Wolken-Mix. In der Nacht kühlt es ab bis zu 11 Grad und die Tageshöchstwerte, die liegen heute bei 21 Grad in der Spitze. Der Antenne Mainz Wettertrend für den Samstag sieht recht freundlich aus. Ein Sonne-Wolken-Mix bei Werten bis zu 24 Grad. Am Sonntag ein paar Regenschauer sind erwartet bei Werten bis zu 22 Grad.
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4: Um 8:04 schauen wir auf die aktuelle Verkehrslage. Die sieht wirklich eigentlich perfekt aus, muss ich sagen. Mir liegen fast keine Störungen vor, bis auf eine kleinere auf der A671. Mainz Richtung Wiesbaden zwischen dem Mainz-Spitzdreieck und Hochheim Süd. Dichter Verkehr, hier braucht ihr 5 Minuten länger. Aber sonst kann man sich wirklich nicht beschweren. Und es sieht wunderbar aus. Also gute Fahrt wünsche ich euch.
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4: Ja, da haben wir tatsächlich ein paar mehr. Zum Beispiel der Martin aus Bischofsheim, der hat mir einen Blitzer gemeldet, ein Dreibein, der steht in Bischofsheim in der Schulstraße. Und zwar, wenn ihr dann bei der Schule Richtung Darmstädter Straße unterwegs seid, da wird geblitzt und hier sind maximal 30 erlaubt. Also Obacht und immer schön Fuß vom Gas. Dann schauen wir weiter und zwar auf die große Langgasse. Da wird nämlich geblitzt Richtung Ludwigstraße, kurz vor der Ampel 20 erlaubt. Danke an den Michael aus Finthen. Auf der A60 wird auch geblitzt, Mainz Richtung Bing. Auf Höhe der Ausfahrt Heidenheim, hier sind 100 erlaubt. Danke an die Eva aus Stromberg. Auf der Geschwister-Scholl-Straße wird auch geblitzt, statt einwärts auf Höhe des Grün- und Umweltamts. 30 sind hier erlaubt. Danke an die Angie aus Weisenau fürs Melden. Auf der Göttelmannstraße wird auch geblitzt in Weisenau Richtung Innenstadt, kurz vorm Volkspark, 30 erlaubt. Und die Blitzersäule, die gibt es auf der A60 zu finden, Mainz Richtung Rüsselsheim, kurz vor der Weisenauer Brücke, hier sind 100 erlaubt. Habt ihr noch einen weiteren Blitzer gesehen? Dann klingelt doch gerne durch auf der Mainz 304 3441 oder schickt eine WhatsApp direkt ins Studio. Geht beides und dann können wir euch da draußen warnen.
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4: Einen wunderschönen Start in diesen Freitag, den 18. September, 8 Uhr und 5 Minuten haben wir es. Hier und hier geht's gleich weiter mit Animal. Und danach kommt Cock Robin mit When Your Heart Is Weak. Schönen Start in euer Wochenende.
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0: Lieben, ein ganz besonderes 05-Wochenende steht an und los geht es schon heute Abend, denn die 05-Frauen feiern eine riesige Premiere. Zum ersten Mal spielen sie in der MEWE Arena und dann gleich im Rhein-Main-Duell gegen Eintracht Frankfurt. Morgen sind dann auch unsere Männer wieder auswärts gefordert und ich habe mir jetzt meinen Kollegen Andreas Bocchius mal ins Studio geholt. Er ist unter anderem auch Stadionsprecher von Mainz 05. Gute Andi!
1: Hi, gute liebe Eva!
0: Ich würde sagen, wir bleiben direkt mal beim Spiel heute Abend.
1: Ja,
0: erstmals
1: ganz wichtig.
0: Die 05-Frauen in der MEWE Arena. Wie besonders ist dieser Abend für die Mannschaft und auch für den Verein?
1: Ich glaube, wie besonders das ist, kann dir am allerbesten unsere Nummer 19 Saskia Mattheis sagen.
2: Hey, hier ist Saskia Mattheis von den Frauen von Mainz 05 und für uns steht ein ganz besonderes Spiel auf dem Programm, denn wir dürfen erstmals in die MEWE Arena und spielen dort direkt gegen unseren Nachbarn aus Frankfurt. Kommt also vorbei, supportet uns gegen Eintracht Frankfurt in der MEWE Arena und feiert mit uns unsere ersten Punkte der Saison. Wir freuen uns schon riesig, also kommt vorbei.
0: Ja, und dann kommt mit Eintracht Frankfurt noch ein Gegner, der diesem ersten Spiel direkt einen besonderen Rahmen gibt. Was erwartest du sportlich von der Partie, Andi?
1: Wir haben eine Revanche offen. Das ist ja ganz klar. Unsere Männer haben es leider nicht geschafft, gegen Frankfurt zu Hause zu gewinnen. Deswegen müssen das jetzt die Mädels machen. Und Saskia hat es eben gesagt, wir brauchen die ersten Punkte in der ersten Liga. Da haben wir nämlich noch keine gesammelt. Wir sind ja noch ganz frisch. Und mit denen könnten wir uns vom letzten Tabellenplatz tatsächlich mal auf die 10 katapultieren, je nachdem, wie die anderen halt so spielen. Von daher drücken wir die Daumen, dass der Knoten endlich platzt. Weil die Mädels sind so gut. Die spielen super guten Fußball. Teilweise hast du hier und da auch einfach Pech gehabt und deswegen keine Punkte geholt, das Spiel dann eben verloren und nicht noch ein Unentschieden vielleicht gezogen oder das Spiel auf seine Seite, das Momentum auf unsere Seite geholt. Das ist das Problem die ganze Zeit gewesen und wir knacken diesen Punkt genau jetzt, heute Abend, 18:30 ist Anpfiff und dann holen wir uns die ersten Punkte.
0: Ich würde sagen, so machen wir das und ihr da draußen, wenn ihr noch keine Tickets für heute Abend habt, dann kommt doch auch spontan vorbei und feiert die Mädels, feuert sie an, damit wir ja die ersten Punkte der Saison holen. Also,
1: macht die Arena voll.
0: Ja, macht die Arena voll und feiert die Premiere mit den 05er Frauen und natürlich hoffentlich auch die ersten Punkte in der MEWE Arena. Um 18.30 Uhr geht's los gegen Eintracht Frankfurt. Und morgen geht's natürlich weiter mit dem 05-Wochenende mit unseren 05-Männern. Wir drücken die Daumen und hoffen, dass das ein punktreiches Wochenende wird.
1: Am besten 6 Punkte holen, 3 gegen Gladbach und natürlich auch die 3 gegen Frankfurt heute Abend.
0: Ich danke dir, Andi.

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1: Lars, mein Lieber, du hast wieder einen weiteren Wirkfaktor-Fall dabei. Ein Problem in einem Unternehmen. Fangen wir natürlich ganz vorne an. Um was für ein Unternehmen geht's?
2: Wir haben einen Büroservice, der Leistungen quasi als Sekretariat as a Service oder Finanzbuchhaltung as a Service erbringt. Mhm. Die bringen also auf Stundenbasis Leistungen für Unternehmen, die in dem Rahmen keine anderen Mitarbeiter einstellen wollen oder Engpässe abfangen wollen.
1: Also Unternehmen, die outsourcen. Das können alle möglichen Prozesse sein. Was kann das alles sein?
2: Das kann die Recherche sein, das kann eine Excel-Tabelle sein, die man befüllt, Dokumente scannen, Briefe schreiben, Anfragen beantworten. Das kann hier sehr vielseitig sein und die bieten das auch auf unterschiedlichem Qualitätslevel und Qualifikationslevel an.
1: Okay, wo liegt genau das Problem?
2: Das Problem in dem Unternehmen ist, dass die sich hingesetzt haben und haben mal ihre Preise, ihre Margen kalkuliert und haben jetzt gesehen, gerade als Dienstleistungsunternehmen muss der Umsatz pro Mitarbeiter deutlich höher sein.
1: Oh, okay. Mhm.
2: Jetzt haben die aber sehr viele langjährige Kunden, die dann auch über Jahre hinweg einen konstanten Preis gezahlt haben. Mhm. Und das hat sich auch jetzt die letzten 10 Jahre nicht geändert.
1: Mhm. Vielleicht haben die auch noch eine Beziehung zu den Mitarbeiterinnen und Mitarbeitern. Das kann ja auch noch sein, ne?
2: Ist ein enges Verhältnis zu den Kunden. Alles ist gut und zufriedenstellend. Aber bisher, in den letzten 10 Jahren, kostet der Stundensatz noch das Gleiche. Das sind dann teilweise Stundensätze von 20, 30 Euro sogar für Bürotätigkeiten. Und das ist natürlich wirtschaftlich schon sehr, sehr schwer noch zu finanzieren für das Unternehmen.
1: Wo ist denn dann die Lösung da? In die Kommunikation zu gehen? Oder wie mache ich es denn am schlausten?
2: Man könnte hier jetzt den radikalen Rundumschlag machen. Einfach sagen, ab morgen kostet alles das Doppelte. Hier ist aber natürlich die große Sorge, die Kunden zu verlieren.
1: Genau.
2: Ein guter Ansatz ist hier in den Dialog zu gehen. Das heißt, wir suchen uns mal ein paar unserer langjährigen vertrauten Kunden aus, die wir auch schon lange kennen. Das ist ja in der Kundenstruktur so. Sprechen mit denen über unser Problem, sagen hier, wir müssen die Stundensätze erhöhen, wir müssen das ganze Projekt anpassen. Wie ist denn eure Zahlungsbereitschaft? Was könnt ihr denn mitgehen? Und diskutieren hier mal offen das Thema. Es ist ja in der Regel selten so, dass ein Unternehmen seine Dienstleister ausnutzen möchte.
1: Ja, ja, ja.
2: Aber natürlich kommt das Unternehmen auch von sich aus nicht auf die Idee zu sagen, hey, ab morgen zahlen wir unseren Dienstleistern das Doppelte.
1: Ja, klar.
2: Hier kann man also im Dialog einfach mal abwägen, wo geht die Reise hin und kann dann diese Sorgen einfach ein bisschen entsprechend anpassen. Was natürlich hinzukommt ist, wir brauchen kalkulierte Preise und alles, was Neukundenprojekte sind, was neue Anfragen sind, kriegt auf jeden Fall bei uns die neue Preisliste.
1: Ja, genau. Das ist ja, das wäre also auch ein Ansatz gewesen, wo ich gesagt habe, okay, alle, die neu kommen, kriegen natürlich die neue Preisliste. Ansonsten geht man in die Kommunikation. Ist ja auch ein Goodie, dass man sagt, wir heben unsere Preise an, aber wir wollen mit euch sprechen. Ist ja auch ein Stück weit Wertschätzung, ne, dem langjährigen Partner dann gegenüber.
2: Genau, und das ist dann die offene Kommunikation. Ja. Und am Ende können wir auch so rum überlegen, wenn unsere Dienstleistungen 50% teurer sind und wir 30% unserer Kunden verlieren, haben wir am Ende trotzdem unterm Strich mit weniger Arbeit höhere Erlöse.
1: Gute Kalkulation, hast vollkommen recht. Den Aspekt hatte ich noch nicht im Kopf. Sehr gut, mein Lieber, vielen, vielen Dank. Sehr schön das Problem gelöst. Und wenn ihr da draußen sagt, ja, so eine Lösung hätte ich auch gerne mal für mein Unternehmen, dann meldet euch.
2: Wie immer unser Formular auf wirkfaktor.larsweber.net.
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3: Ja. 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

0: Zartmann und Gustav mit Schönhäuser. Wir haben 8.30 Uhr.
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2: Mit Katrin Brause-Zimmermann. Einen schönen guten Morgen. Der VCD ruft Eltern, Kinder und Jugendliche am Sonntag zu einer großen Kinderfahrraddemo auf. Unter dem Motto Straßen sind für alle da ist eine ca. 4 Kilometer lange Strecke durch die Mainzer Innenstadt zum Goetheplatz geplant. Vorab können sich Kinder beim Bemalen von Fahrradfahnen auf die Demo einstimmen. Gefordert werden unter anderem die Schaffung kindersicherer Kreuzungen und Querungen, die Anordnung temporärer Durchfahrtsverbote für Autos vor Schulen und die Ahndung des illegalen Gehwegparkens. Die Demo startet um 15 Uhr am Frauenlobplatz. An der Mainzer Unimedizin gibt es morgen einen Krebspatiententag. Betroffene, Angehörige und andere Interessierte können sich über aktuelle Behandlungsmöglichkeiten informieren und mit Fachleuten und Selbsthilfegruppen ins Gespräch kommen. Auf dem Programm stehen Vorträge, Workshops und Infostände. Außerdem gibt es eine Führung durch die Radio-Onkologie. Anlass ist auch das 15-jährige Bestehen des Universitären Zentrums für Tumorerkrankungen Mainz. Der Patiententag läuft von 10 bis 15:30 Uhr. Der Eintritt ist frei, eine Anmeldung ist erforderlich. Am Sonntag lockt der verkaufsoffene Sonntag Besucherinnen und Besucher in die Mainzer Innenstadt. Zwischen 13 und 18 Uhr haben die Besucherinnen und Besucher im Rahmen der Aktion Heimatshoppen die Gelegenheit zum Bummeln. Die Aktion soll auf die Bedeutung des örtlichen Handels für lebendige Innenstädte aufmerksam machen, so die Stadt Mainz. Dazu ist auch wieder der Stoffmarkt auf dem Marktplatz geplant. Darüber hinaus sind unter anderem kostenfreie Stadtrundfahrten in einem historischen Omnibus und der Weinherbst auf dem Schillerplatz geplant. In den Reisinger Anlagen in Wiesbaden ist ein 30-jähriger Mann am Mittwochnachmittag von drei Männern angegriffen und bestohlen worden. Die Gruppe spricht den Mann gegen 16.20 Uhr an, anschließend schlagen und treten sie auf ihn ein. Außerdem nehmen sie ihm das Handy weg. Die drei Männer fliehen danach mit ihren Fahrrädern in Richtung Geschwisterstockplatz. Die Polizei hat im Zuge der Ermittlungen bereits einen Tatverdächtigen festgenommen. Die beiden noch gesuchten Männer sollen etwa 25 bis 30 Jahre alt, 1,75 Meter bis 1,80 Meter groß und schlank sein. Einer hat einen schwarzen Jogginganzug getragen, der andere ein schwarzes Oberteil und eine graue Hose. Die Polizei bittet mögliche Zeuginnen und Zeugen um Hinweise. Die 05er Frauen haben heute Abend ein Heimspiel in der Bundesliga vor der Brust. Sie empfangen in der Mewe Arena Eintracht Frankfurt. Für die Frauen von Mainz 05 ist es das erste Heimspiel in der Mewe Arena in der Geschichte des Vereins in der Frauenbundesliga. Gleichzeitig geht es für die Tabellenletzten um die ersten Punkte der Saison. Anpfiff der Partie ist heute Abend um 18.30 Uhr.
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0: Wir schauen raus um kurz nach 8:30 Uhr in der Früh. 14 Grad messen wir vorm City-Studio. Ist noch ein bisschen kühl draußen, aber auch recht angenehm. Da wird man direkt schön wach. Die Werte steigen heute an in der Spitze bis zu 21 Grad. Sonst erwartet euch dann so ab 10 ein schöner Sonne-Wolken-Mix. Und am Abend und in der Nacht kühlt es wieder ab auf 11 Grad. Morgen am Samstag Werte in der Spitze zu erwarten bis zu 24 Grad. Bei vielen Wolken, paar Mal schaut die Sonne wahrscheinlich raus. Am Sonntag kann es stellenweise regnerisch werden. Bei Werten bis zu 22 Grad.
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0: Der Blick auf die aktuelle Verkehrslage um 8 Uhr und 34 Minuten. Ja, ich finde es immer schön. Freitag ist auch, glaube ich, ein sehr beliebter Homeoffice-Tag. Deswegen sehen die Straßen so, so schön aus. Und ich hoffe, toi, toi, toi, das bleibt auch so. Also ihr habt eine freie Fahrt. Ich wünsche euch weiterhin eine gute und sichere Autofahrt.
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0: Ja, in Bischofsheim wird geblitzt, in der Schulstraße. Wenn ihr von der Schule Richtung Darmstädter Straße unterwegs seid, wird oder werden teure Fotos geschossen, wenn ihr schneller als 30 unterwegs seid. Also Obacht immer, schön Fuß vom Gas. Danke an den Martin aus Bischofsheim fürs Melden. Auf der großen Langgasse wird Richtung Ludwigsstraße geblitzt. Kurz vor der Ampel 20 sind die erlaubt. Danke an den Micha aus Finthen. Auf der Geschwister-Stoll-Straße wird geblitzt Richtung Stadt einwärts. Auf Höhe des Grün- und Umweltamts 30 sind die erlaubt. Der Leo, der Dirk, die Annette und die Angie haben uns alle diesen Blitzer gemeldet. Ich danke euch. Fleißige Blitzermelder haben wir hier bei uns im Antenne Mainzland. Dann schauen wir auf der der Göttelmannstraße vorbei in Weisenau. Da wird auch geblitzt Richtung Innenstadt, kurz vorm Volkspark, 30 hier erlaubt. Und zwei Blitzer findet ihr auf der A60. Der eine steht Mainz Richtung Bingen auf Höhe der Ausfahrt Heidenheim. 100 sind hier erlaubt. Die EV Stromberg hat ihn gesehen. Und auf der A60 steht auch noch eine Blitzersäule. Mainz Richtung Rüsselsheim wird geblitzt, kurz vor der Weisenau-Brücke. Hier sind 100 erlaubt. Habt ihr noch einen Blitzer gesehen? Dann klingelt gerne durch oder schickt mir eine WhatsApp an die Mainz 304 3441.
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0: Einen wunderschönen Start in diesen Freitag und quasi schon ins Wochenende hinein. Freut ihr euch? Was macht ihr so Schönes? Habt ihr was Schönes geplant? Oder kommt ihr auch einfach am Sonntag vielleicht mal in die City? Da steht ja der große verkaufsoffene Sonntag an. Also gibt viel zu tun und viele Möglichkeiten, was ihr so Schönes unternehmen könnt. Wir machen jetzt hier gleich weiter mit unserem Polizeireport. Hört ihr direkt nach Tina Turner mit Typical Mail. Und ja, da würde ich sagen, bleibt auf jeden Fall dran.
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0: Tina Turner mit Typical Male. Wir haben 8:40 im Antenne Mainzland. Hier wartet schon euer
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0: Mit Niklas Antweiler von der Mainzer Polizei. Wunderschönen guten Morgen.
2: Guten Morgen.
0: Ja, wir widmen uns einem brandaktuellen Fall. Der ist erst gestern Abend in Niederolm passiert und da werden auch Zeugen gesucht. Aber hol uns doch erstmal ab, was ist denn da genau passiert?
2: Und zwar kam es gestern Abend auf dem Parkplatz eines Lebensmittelgeschäfts in Niederolm zu einem Taschendiebstahl. Genau, das war ungefähr gegen, ja, kurz vor 6:30, also 18.25 Uhr, wollte ein älterer Herr einkaufen gehen und sich dazu einen Einkaufswagen aus von den anderen Einkaufswagen nehmen.
0: Ja.
2: Und hinter ihm haben sich drei Männer befunden. Die haben dann das Portemonnaie aus seiner hinteren Hosentasche gezogen und sind weggerannt. Auf die andere Seite des Parkplatzes, haben sich dort in ein Auto gesetzt und sind unverzüglich weggefahren. Und da suchen wir jetzt natürlich Zeugen, die das vielleicht gesehen haben, die Hinweise zu den Tätern geben können oder auch zu dem PKW, mit dem die Täter geflüchtet sind. Was für ein Fabrikat, wie sah das Fahrzeug aus, welches Kennzeichen. Also wir sind da über jeden Hinweis dankbar. Da kamen ja mehrere hundert Euro Bargeld und natürlich die ganzen persönlichen Dokumente kamen da weg. Und wir würden natürlich gerne die Täter ermitteln.
0: Natürlich, also ihr habt es gehört, falls ihr gestern Abend in Niederolm auch zufälligerweise einkaufen wart und habt irgendwas, ja, Komisches gesehen, wie da drei Männer weggelaufen sind. Ich meine, es kann schon mal passieren, dass Leute über den Parkplatz laufen oder rennen vor allem, aber das ist schon ein bisschen dubios. Wenn ihr was gesehen habt, gegen 18.30 Uhr oder 18.25 Uhr, dann meldet euch gerne bei der Mainzer Polizei. Vielleicht habt ihr euch ja einen Teil vom Kennzeichen gemerkt oder könnt das Auto genauer beschreiben, das wäre echt super. Also da ist die Mainzer Polizei wirklich über jede Hilfe dankbar. Dann danke ich dir, Niklas, für den Polizeireport und hoffen natürlich, dass der Fall schnellstmöglich geklärt werden kann.
2: Ja, hoffentlich.
0: Wir wünschen euch ein schönes Wochenende und wir hören uns dann wieder nächsten Montag.
2: Jawohl, schönes Wochenende.
0: Danke, ciao.
2: Ciao.

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1: An den Börsen bleibt die Stimmung zum Wochenschluss angespannt. Der DAX hatte gestern noch 0,7% auf rund 25.716 Punkte zugelegt. Vorbörslich deutet sich heute allerdings ein schwächerer Start an. Unterstützung kommt von den weiter sinkenden Ölpreisen. Gleichzeitig bleibt die Geldpolitik im Fokus. Nach der Fed hat auch die Bank of Japan die Zinsen angehoben. Die asiatischen Märkte reagierten dennoch überwiegend freundlich. Der Nikkei gewann 1,8%. Am deutschen Markt stehen heute unter anderem der große Verfallstag und neue Unternehmensnachrichten im Blickpunkt.
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1: Ich bin Thomas Bleskin. Fast jeder Zweite in Deutschland rechnet noch in diesem Jahr mit einem Kanzlerwechsel. In einer YouGov-Umfrage glauben 48%, dass Friedrich Merz zum Jahreswechsel nicht mehr im Amt ist. Nur 31% erwarten, dass er Kanzler bleibt.
2: In dieser Woche hatte der Kanzler zwar Rückendeckung von den 8 CDU-Ministerpräsidenten bekommen, das könnte sich aber auch ändern, wenn die CDU bei den Landtagswahlen an diesem Sonntag weiter abschmiert. In Mecklenburg-Vorpommern liegt sie laut aktuellem ZDF-Politbarometer bei nur noch 6% und droht sogar aus dem Landtag zu fliegen. Und in Berlin könnte die CDU den Posten des regierenden Bürgermeisters verlieren, wenn die Linke gewinnt. Dann müsste Friedrich Merz seinen Satz »Aufgeben ist keine Option« wohl überdenken. Diana Kramer, Nachrichtenredaktion.
1: Kurz vor der Landtagswahl in Mecklenburg-Vorpommern hat die SPD laut ZDF-Politbarometer die AfD überholt. Die Partei von Ministerpräsidentin Manuela Schwesig kommt auf 37%, 3 Prozentpunkte mehr als vor einer Woche. Die AfD mit Herausforderer Leif-Erik Holm liegt bei 36%, knapp dahinter. Die CDU verliert weiter und kommt nur noch auf 6%. Die Linke liegt bei 9% und die Grünen müssen mit 5% um den Einzug in den Schweriner Landtag bangen. Heute beginnt die Parlamentswahl in Russland. Die Wahlberechtigten können bis Sonntag ihre Stimme abgeben. Überraschungen werden nicht erwartet. Jede Parlamentswahl in den vergangenen gut 20 Jahren wurde von der Regierungspartei Geeintes Russland gewonnen, die Präsident Putin unterstützt.
3: Tatsächlich ist die Stimmung im 5. Kriegsjahr aber gedrückt, weil viele unzufrieden sind. Benzin etwa ist knapp, Lebensmittel und Dienstleistungen werden immer teurer. Tatsächlich gab es für die Kreml-Partei Geeintes Russland nie eine Duma-Wahl unter schwierigeren Bedingungen. Präsident Putin rief hier in Moskau zur Geschlossenheit auf und er setzt darauf, dass es bei der Abstimmung trotz aller Probleme eine klare Bestätigung für seinen Kriegskurs gibt. Ulf Mauder, Moskau.
1: Zum Sportfußball. Die TSG Hoffenheim hat in der Europa League einen Fehlstart hingelegt und überraschend das Gastspiel auf der griechischen Urlaubsinsel Kreta verloren. Das Team von Trainer Christian Ilzer unterlag dem Außenseiter Ofi Kreta in Heraklion verdient mit 0:2.
4: Vielen Dank für die Weltnachrichten. Weitere Lokalnachrichten, die gibt's in einer halben Stunde von meiner Kollegin Katrin Brause-Zimmermann.
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4: Wir schauen um kurz nach neun raus auf das Wetterchen hier im Antenne Mainzland. 15 Grad mäßig vorm City-Studio. Die Werte steigen noch an in der Spitze bis zu 21 Grad. Ja, ab der nächsten Stunde, da soll sich dann auch mal die Sonne durchkämpfen und dann wird es recht angenehm. Ein schöner Sonne-Wolken-Mix erwartet euch heute am Freitag. In der Nacht wird es dann wieder ein bisschen kühler. Bis zu 11 Grad sinken die Werte runter. Und morgen am Samstag ein schöner Sonne-Wolken-Mix bei Werten bis zu 24 Grad. Am Sonntag solltet ihr euch auf ein paar Regenschauer einstellen bei Werten bis zu 22 Grad.
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4: Um 9:04 werfen wir einen Blick auf die aktuelle Verkehrslage und die sieht stellenweise super aus. Ich habe eine Meldung für euch von der A66 Wiesbaden Richtung Frankfurt zwischen dem Schiersteiner Kreuz und Wiesbaden-Biebrich 2 Kilometer Stau. Hier braucht ihr 10 Minütchen mehr an Zeit. Sonst sieht es wirklich super aus. Ihr habt eine freie Fahrt und ich wünsche euch weiterhin eine gute und sichere Autofahrt. Kommt gut gelaunt an euer Ziel.
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4: In Bischofsheim wird geblitzt in der Schulstraße. Wenn ihr von der Schule Richtung Darmstädter Straße unterwegs seid, hier steht ein mobiler Blitzer. 30 sind maximal erlaubt. Danke an den Martin aus Bischofsheim. In der großen Langgasse wird auch geblitzt Richtung Ludwigstraße, kurz vor der Ampel. 20 sind hier maximal erlaubt. Danke an den Michael aus Finthen. Auf der Geschwister-Scholl-Straße findet ihr einen Enforcement-Blitzer. Stadteinwärts wird geblitzt auf Höhe des Grün- und Umweltamts. 30 sind erlaubt. Danke an den Dirk aus Nackenheim und die Annette aus Bretzenheim. Auf der Göttelmannstraße wird auch geblitzt in Weisenau Richtung Innenstadt, kurz vom Volkspark. 30 erlaubt. Auf der 60 findet ihr einen neuen Enforcement-Blitzer. Also der wurde umgestellt. Der blitzt jetzt Mainz Richtung Bingen auf Höhe der Ausfahrt Heidenheim. 100 sind hier erlaubt. Danke an die EV Stromberg. Und die Blitzersäule, die findet ihr nach wie vor auf der A60 Mainz Richtung Rüsselsheim. Kurz vor der Weisenauer Brücke. Hier sind auch nur 100 erlaubt. Wenn ihr da draußen jetzt noch einen weiteren Blitzer seht, dann klingelt doch gerne durch auf der Mainz 304 3441.
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4: Und wenn ihr heute mit Bus oder Bahn fahrt, vergesst euch bitte nicht, ein gültiges Ticket zu kaufen. Heute am Freitag wird die Buslinie 81 unter anderem verstärkt kontrolliert. Diese fährt von Mainz-Laubenheim der Hans-Zöller-Straße nach Mainz-Mombach am Lämpchen.
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4: Hello, wir haben Freitag, den 18. September, 9 Uhr und 6 Minuten und gleich warten die Backstreet Boys auf euch und Paul mit Patrol Bottle Up und danach gibt es Alphaville mit Big in Japan. Ja, und dann schauen wir uns doch mal unseren Freitag-Feierabend an, was da so Schönes hier im Antenne Mainz Land ansteht und ich habe natürlich tolle Tipps für euch am Start.
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0: Hier hat Antenne Mainz mit mir, Eva Maria Lechler, und hier warten Sie schon eure
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0: 3 Tage voller Live-Musik, Wein und verschiedene Essenstände. Das gibt es beim Gude-Festival in Jugendheim. Neben der Musik gibt es auf dem Gelände aber noch einiges zu entdecken. Wer zwischendurch mal eine Pause braucht, kann zum Beispiel bei einer Weinprobe vorbeischauen oder auf einer Funzelfahrt die Umgebung erkunden. Los geht es heute um 16 Uhr. Tickets und weitere Infos findet ihr unter gude-festival.de. Lustig und ernst, musikalisch und schüchtern. Was wie ein Widerspruch klingt, ist das Erfolgsrezept der Band Schüchtern. Die 3 Musiker verbinden in ihrem sehr persönlichen Song Humor mit echter Ernsthaftigkeit. Das Ergebnis sind absolute Ohrwürmer, die euch sicher auch nach dem Konzert noch begleiten. Aber überzeugt euch einfach selbst. Los geht es heute um 18.30 Uhr im Kulturbiergarten vom Schloss Mainz. Der Eintritt ist natürlich frei. Lust auf Britney, die Backstreet Boys, der Mister völlig losgelöst, Peter Schilling. Ja, bei der großen 80er, 90er und Nuller Party im Schlachthof in Wiesbaden feiert ihr am Freitag, den 9. Oktober, zu den besten Hits aus 3 Jahrzehnten. Im Kesselhaus wird abgetanzt zu den größten, besten und coolsten Partyhits aus den 80er, 90er und Nuller Jahre. Von Blümchen bis hin zu Beyoncé ist wirklich alles mit dabei. Und wer nicht nur tanzen, sondern selbst zum Mikro greifen will, auch kein Problem. Es gibt auch ein Karaoke-Special, bei dem ihr euren absoluten Lieblingshit selbst performen könnt. Also, das klingt nach einem richtig guten Abend. 80er, 90er und Nuller Party im Schlachthof in Wiesbaden. Sichert euch am besten jetzt schon Tickets. Egal für was ihr euch entscheidet, ich wünsche euch jetzt erstmal einen wunderbaren Freitag.
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0: sind Helden mit nur ein Wort. 9.30 Uhr haben wir es. Hier wartet Katrin Prose-Zimmermann mit den Lokalnachrichten.
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2: Mit Katrin Prause-Zimmermann einen schönen guten Morgen. Feuerwehr, Rettungsdienst und Polizei üben am Sonntag im Tunnel Mainz-Hechtsheim für den Ernstfall. Die Autobahn GmbH führt regelmäßig Notfallübungen durch, um die Sicherheit und Funktionsfähigkeit von Straßentunneln zu gewährleisten. Die Großübung soll dazu dienen, die Alarm- und Einsatzpläne sowie das Zusammenspiel der Beteiligten unter realistischen Bedingungen zu überprüfen. Dazu wird ein möglichst realistisches Unfallszenario im Tunnel aufgebaut. Die Übung ist für Sonntagmorgen geplant. An der Mainzer Unimedizin gibt es morgen einen Krebspatiententag. Betroffene, Angehörige und andere Interessierte können sich über aktuelle Behandlungsmöglichkeiten informieren und mit Fachleuten und Selbsthilfegruppen ins Gespräch kommen. Auf dem Programm stehen Vorträge, Workshops und Infostände. Außerdem gibt es eine Führung durch die Radioonkologie. Anlass ist auch das 15-jährige Bestehen des Universitären Zentrums für Tumorerkrankungen Mainz. Der Patiententag läuft von 10 bis 15:30 Uhr. Der Eintritt ist frei, eine Anmeldung ist erforderlich. Der rheinland-pfälzische Gesundheitsminister Clemens Hoch hat im Landtag erneut die Einführung der Widerspruchslösung bei der Organspende gefordert. Dabei soll grundsätzlich jeder Mensch nach dem Tod als Organspender in Frage kommen, wenn er zu Lebzeiten nicht ausdrücklich widersprochen hat. Rheinland-Pfalz will sich gemeinsam mit anderen Bundesländern auf Bundesebene dafür einsetzen. Nach Angaben des Gesundheitsministeriums in Mainz haben 2025 in Deutschland knapp 1.000 Menschen nach ihrem Tod Organe gespendet, während mehr als 8.000 Menschen auf ein Spendeorgan gewartet haben. Mehr als 600 Menschen sterben demnach jährlich, während sie auf ein Spenderorgan warten. In Niederolm ist gestern Abend ein älterer Herr Opfer eines Taschendiebstahls geworden. Nach Infos der Mainzer Polizei wollte der Mann gegen 18.30 Uhr auf dem Parkplatz eines Lebensmittelgeschäftes einen Einkaufswagen holen. Dabei sind drei Männer hinter ihm. Diese ziehen ihm sein Portemonnaie aus der hinteren Hosentasche, laufen quer über den Parkplatz und fahren mit einem Auto weg. Die Polizei ist jetzt auf der Suche nach Zeugen. Wer Hinweise zu den Tätern oder dem Auto geben kann, der wird gebeten, sich bei der Polizei zu melden. Die 05er Frauen haben heute Abend ein Heimspiel in der Bundesliga vor der Brust. Sie empfangen in der MEWA Arena Eintracht Frankfurt. Für die Frauen von Mainz 05 ist es das erste Heimspiel in der MEWA Arena in der Geschichte des Vereins in der Frauen-Bundesliga. Gleichzeitig geht es für die Tabellenletzten um die ersten Punkte der Saison. Anpfiff der Partie ist heute Abend um 18.30 Uhr.
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0: Die Sonne kommt raus, wie schön. Ja, heute wird es noch richtig schön angenehm. Mit viel Sonnenschein, ab und zu auch ein paar Wölkchen am Himmel, bei Werten bis zu 22 Grad in der Spitze. Aktuell messen wir 15 Grad hier vom City-Studio und in der Nacht, da kühlt es wieder ab auf 11 Grad. Das Antenne Mainz Wochenende, das sieht ja wechselhaft aus. Am Samstag 24 Grad bei einem Sonne-Wolken-Mix. Am Sonntag soll es dann regnen bei Werten bis zu 22 Grad.
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0: Um 9.33 Uhr schauen wir auf die aktuelle Verkehrslage. Und die sieht relativ gut aus, bis auf die A66. Da habe ich tatsächlich eine Meldung für euch. Wiesbaden Richtung Frankfurt zwischen dem Schiersteiner Kreuz und Wiesbaden-Biebrich. 2 Kilometer Stau, 10 Minuten Zeitverlust. Sonst sieht's gut aus. Ich wünsche euch weiterhin eine gute und sichere Autofahrt. Kommt gut und vor allem sicher an euer Ziel.
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0: Obacht, wir haben einige Blitzer im Antenne Mainz-Land stehen. Wir beginnen in Bischofsheim. In der Schulstraße wird geblitzt. Wenn ihr von der Schule Richtung Darmstädter Straße unterwegs seid, 30 erlaubt. Danke an den Martin aus Bischofsheim. Auf der großen Langgasse Richtung Ludwigsstraße wird auch geblitzt. Kurz vor der Ampel 20 sind hier erlaubt. Danke an den Michael aus Finden. Auf der Geschwister-Scholl-Straße wird stadteinwärts geblitzt auf Höhe des Grün- und Umweltamts. 30 sind maximal erlaubt. Danke an die Angie aus Weisenau. Auf der Göttelmannstraße wird in Weisenau geblitzt Richtung Innenstadt. Kurz vom Volkspark, 30 erlaubt. Auf der A60 Mainz Richtung Bingen, auf Höhe der Ausfahrt Heidenheim wird geblitzt, 100 erlaubt. Danke an die Eva aus Stromberg. Und auf der A60 Mainz Richtung Rüsselsheim wird kurz vor der Weisenauer Brücke geblitzt, hier sind maximal 100 erlaubt. Habt ihr noch einen Blitzer gesehen, dann klingelt gerne durch. Die Nummer lautet Mainz 304 3441.
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0: 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Ja, das Antenne Mainz Horoskop wartet gleich auf euch. Da schauen wir mal, was der Freitag so mit sich bringt. Das hört ihr direkt nach Huey Lewis und The News mit Stuck With You. Und wir beginnen mit Moskenner und Worshipping the Sun.
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0: Am Freitag, den 18. September. Jungfrau, zum Ende der Arbeitswoche könnt ihr noch einmal richtig aufholen. Erledigt zuerst die wichtigen Dinge, dann startet ihr entspannter ins Wochenende. Waage, eine schöne Nachricht könnte euch den Tag versüßen. Genießt die gute Stimmung und macht euch nicht jetzt schon Gedanken über morgen. Skorpion, heute solltet ihr bei größeren Ausgaben zweimal überlegen. Zwischenmenschlich kann dagegen ein ehrliches Gespräch für Klarheit sorgen. Schütze, eure Lust auf Unternehmungen steigt. Lasst ruhig etwas Spontanität zu. Ein ungeplanter Abend könnte besonders schön werden. Steinbock, ihr habt in dieser Woche einiges geschafft. Und heute dürft ihr mal einen Gang zurückschalten und euch auch selbst dafür Anerkennung geben. Wassermann, eine spontane Einladung könnte eure Pläne durcheinander bringen. Überlegt nicht zu lange, ein bisschen Abwechslung tut euch auch mal gut. Fische, heute braucht ihr Menschen um euch, bei denen ihr euch so richtig wohlfühlt. Lasst anstrengende Diskussionen lieber für einen ganz anderen Tag. Widder, eure Energie ist kaum zu bremsen. Nutzt sie für etwas, das euch Freude macht, statt euch über Kleinigkeiten aufzuregen. Stier, ein entspannter Freitag liegt vor euch. Wenn ihr nicht versucht, alles perfekt zu machen, lasst auch einfach fünfe mal gerade sein. Zwillinge, Geselligkeit steht heute hoch im Kurs. Ein Gespräch oder eine zufällige Begegnung könnte für einen besonders schönen Moment sorgen. Krebs, lasst den Stress der Woche langsam hinter euch. Ein ruhiger Abend mit euren Lieblingsmenschen tut euch besonders gut. Und Löwe, ihr könnt heute mit Charme und guter Laune überzeugen. Achtet nur drauf, bei Versprechen nicht großzügiger zu sein, als ihr später halten könnt.
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kurz vor 10 und ich verabschiede mich jetzt erstmal von euch für heute. Keine Sorge, ihr bleibt hier in den allerbesten Händen. Mein Kollege Volker Pietsch übernimmt jetzt gleich das Mikro mit 100 Pro Roy Hessisch. Und ich verabschiede mich mit einem kleinen Fun Fact zum nächsten Song mit Milo und You Don't Know. Denn die allererste Zeile des Songs lautet Imagine a Wednesday evening in March. Also stell dir einen Mittwochabend im März vor. Und das ist keine ausgedachte Kulisse, sondern beschreibt genau den echten melancholischen Moment, an dem Milo damals deprimiert am Schreibtisch saß und mit dem Schreiben begann. Also manchmal muss man sich gar nicht irgendwas Krasses ausdenken, sondern einfach das Leben so wahrnehmen, wie es ist. Mit diesen Worten verabschiede ich mich jetzt in den Freitag. Macht's gut.

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1: Ich bin Thomas Bleskin. Der Druck auf Bundeskanzler Friedrich Merz wächst weiter. In einer YouGov-Umfrage rechnen 48% der Befragten damit, dass er zum Jahreswechsel nicht mehr im Amt ist. Nur 31% erwarten, dass er Kanzler bleibt. Entscheidend könnten die beiden Landtagswahlen am Sonntag werden.
2: Je nach Ausgang der Wahlen könnte für Kanzler Merz nach nichtmals anderthalb Jahren im Amt Schluss sein. Spätestens seit dem Wahldebakel vor 2 Wochen in Sachsen-Anhalt steht Merz heftig unter Druck. Hinzu kommen katastrophale Umfragewerte für ihn als Regierungschef. Am Sonntag werden sich möglicherweise viele in der CDU fragen, stützen oder stürzen. Und die AfD könnte nach Sachsen-Anhalt auch in Meckpomm und in Berlin stärkste Kraft werden. Eine Zusammenarbeit mit ihr lehnen die anderen Parteien allerdings ab. David Riemer, Nachrichtenredaktion.
1: In Russland beginnt heute die dreitägige Wahl eines neuen Parlaments. Die Abstimmung steht im Zeichen des seit mehr als 4,5 Jahren dauernden Angriffskriegs gegen die Ukraine. Die Opposition ist nicht zugelassen, die 10 Parteien auf dem Wahlzettel gelten als kremlnah. Die Regierungspartei Geeintes Russland rechnet trotz Wirtschaftskrise und Kriegsmüdigkeit mit einer Zweidrittelmehrheit. Gewählt wird erstmals auch in den von Russland kontrollierten Teilen mehrerer annektierter ukrainischer Regionen. Die USA planen nach Angaben von Präsident Donald Trump einen Militärstützpunkt in Polen. Die Gespräche dafür seien in einem fortgeschrittenen Stadium, schrieb Trump auf seiner Plattform Truth Social und kündigte an, dass schon in Kürze ein Standort bekannt gegeben werden könnte.
3: Um US-Truppenstützpunkte in Deutschland und Polen gab es jüngst so einiges Hickhack. So hatte Trump im Frühjahr angekündigt, 5.000 Soldaten aus Deutschland abzuziehen. Dann hieß es auch, die geplante Entsendung von 4.000 Soldaten nach Polen werde gestoppt. Dann wollte Trump auf einmal wieder 5.000 Soldaten nach Polen verlegen. Es ging hin und her. Polen bemüht sich um eine größere Truppenpräsenz der USA. Und Trump kann gut mit dem polnischen Präsidenten Nawrocki. Nun kokettiert er mit einem US-Truppenstützpunkt an der Ostflanke der NATO. Tina Eck, USA.
1: Und zum Sport, Fußball. Fehlstart für die TSG Hoffenheim in der Europa League. Die Mannschaft von Trainer Christian Ilzer verlor bei Außenseiter Ofi Kreta überraschend mit 0:2.
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4: Der Blick in die Verbandsgemeinden Bodenheim, Niederolm und Rheinselz. Ich bin Volker Pietsch.

bin Jasmin und ich wohne hier in der Altstadt. Mainz bedeutet für mich, dass man das Gefühl von der Stadt hat, aber man trotzdem irgendwie nicht so Großstadt hat. Man hat so alles da, was man braucht, aber man hat nicht das Gefühl, man verliert

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In immer mehr Gemeinden gibt es Katzenschutzverordnungen und so ist das auch in der Verbandsgemeinde Rhein-Selz. Nicht jeder weiß von dieser Verordnung. In der Verbandsgemeinde Rhein-Selz gilt sie seit dem 1. März. Und da gibt es Pflichten für Freigängerkatzen. Dann müsst ihr entsprechend dafür sorgen, dass der Freigänger ab einem bestimmten Alter kastriert wird. Und das gilt vor allen Dingen bei unkontrolliertem Freigang. So soll verhindert werden, dass sich Katzen unkontrolliert mit wildlebenden Straßenkatzen vermehren. Außerdem gibt es eine Kennzeichnungs- und Registrierungspflicht in der Verbandsgemeinde Rhein-Selz. Die Tiere brauchen ein Mikrochip und müssen in ein Haustierregister, wie zum Beispiel Tasso oder Findefix, eingetragen sein. Hintergrund ist der Tierschutz. Die Verordnung soll das Leid freilebender, oft kranker Straßenkatzen mindern. Die Katzenschutzverordnung in der Verbandsgemeinde Rhein-Selz gilt seit dem 1.3. und ihr findet die Satzung entsprechend unter Satzungen und Ortsrecht auf der Seite der Verbandsgemeinde Rhein-Selz. 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

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Nächste Woche ist es wieder soweit. Repair Café in Untenheim. Am Donnerstag öffnet das Untenheimer Repair Café am Georg-Wiegand-Will-Platz von 16 bis 18 Uhr. Dann sind wieder die fachkundigen Helferinnen und Helfer vor Ort da. Und ja, vielleicht muss ein Gartengerät oder ein Fahrrad in Schuss gebracht werden. Und das ist doch eine gute Gelegenheit. Einfach vorbeischauen und man findet auch immer jemand, mit dem man einen kleinen Plausch halten kann. Reden, was in Schwabsburg ansteht, heißt es nächste Woche am Freitag. Dann öffnet die IG Schwabsburg ab 18 Uhr wieder ihren Vereinsraum. In gemütlicher Runde zusammenkommen, sich austauschen, über aktuelle Themen aus dem Ort sprechen. Eingeladen sind ausdrücklich alle Interessierten und nicht nur die Mitglieder. Einfach vorbeikommen, 25. September, offener Vereinsraum der IG Schwabsburg ab 18 Uhr. 100 Pro, Rheinhessisch bei Antenne Mainz.

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Am Sonntag, 27. September, öffnet das Heimatmuseum Schwabsburg von 14 bis 17 Uhr seine Türen. Und dann könnt ihr euch informieren, wie sich der Ort entwickelt hat. Und ihr könnt euch einfach mal in Ruhe umsehen. Der Eintritt, der ist frei. Am 7. Oktober gibt es in Nackenheim im DRK-Heim in der Henri-Dunant-Straße wieder die offene Sprechstunde Fit im digitalen Leben. Und das Ganze findet jeweils von 16 bis 17.30 Uhr statt. Es folgen nämlich weitere Termine am 4. November und am 2. Dezember. Kursleiter Franz Kehrhein beantwortet alles rund um Tablet, Computer, Smartphone, Internet, Office, WhatsApp und andere Anwendungen. Das Angebot ist kostenfrei und eine Anmeldung ist auch nicht nötig. Das eigene Gerät solltet ihr aber dabei haben. 100 Pro bei Hessisch hier bei Antenne Mainz.

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1: Mit Katrin Brause-Zimmermann. Einen schönen guten Morgen. Der DEHOGA Rheinland-Pfalz aus Bad Kreuznach hat jetzt die Kritik der Gewerkschaft NGG an der Mehrwertsteuer für Speisen zurückgewiesen. Der Verband verteidigt die dauerhaft 7% Mehrwertsteuer. Mehr als 90% der befragten Betriebe sehen die Entlastung demnach als existenzsichernd an. Sie helfe vor allem, gestiegene Personal-, Energie- und Warenkosten aufzufangen und Arbeitsplätze zu erhalten. Zudem verweist der DEHOGA auf stabile Preise. Laut einer Untersuchung der NGG blieben 91% der betrachteten Gerichte im Preis unverändert. Die Gewerkschaft hatte kritisiert, dass die Steuerentlastung kaum bei den Gästen und Beschäftigten ankomme. Der VCD ruft Eltern, Kinder und Jugendliche am Sonntag zu einer großen Kinderfahrraddemo auf. Unter dem Motto "Straßen sind für alle da" ist eine ca. 4 Kilometer lange Strecke durch die Mainzer Innenstadt zum Goetheplatz geplant. Vorab können sich Kinder beim Bemalen von Fahrradfahnen auf die Demo einstimmen. Gefordert werden unter anderem die Schaffung kindersicherer Kreuzungen und Querungen, die Anordnung temporärer Durchfahrtsverbote für Autos vor Schulen und die Ahndung des illegalen Gehwegparkens. Die Demo startet um 15 Uhr am Frauenlobplatz. An der Mainzer Unimedizin gibt es morgen einen Krebspatiententag. Betroffene, Angehörige und andere Interessierte können sich über aktuelle Behandlungsmöglichkeiten informieren und mit Fachleuten und Selbsthilfegruppen ins Gespräch kommen. Auf dem Programm stehen Vorträge, Workshops und Infostände. Außerdem gibt es eine Führung durch die Radioonkologie. Anlass ist auch das 15-jährige Bestehen des Universitären Zentrums für Tumorerkrankungen Mainz. Der Patiententag läuft von 10 bis 15.30 Uhr. Der Eintritt ist frei, eine Anmeldung ist erforderlich. Am Sonntag lockt der verkaufsoffene Sonntag Besucherinnen und Besucher in die Mainzer Innenstadt. Zwischen 13 und 18 Uhr haben die Besucherinnen und Besucher im Rahmen der Aktion Heimatshoppen die Gelegenheit zum Bummeln. Die Aktion soll auf die Bedeutung des örtlichen Handels für lebendige Innenstädte aufmerksam machen, so die Stadt Mainz. Dazu ist auch wieder der Stoffmarkt auf dem Marktplatz geplant. Darüber hinaus sind unter anderem kostenfreie Stadtrundfahrten in einem historischen Omnibus und der Weinherbst auf dem Schillerplatz geplant. Die 05er sind am Wochenende in der Bundesliga auswärts gefragt. Morgen sind sie bei Borussia Mönchengladbach zu Gast. Mit 4 Punkten aus 3 Spielen liegen die 05er aktuell auf dem 8. Tabellenplatz. Mönchengladbach konnte bisher noch keinen Sieg einfahren und startet von Platz 17 aus ins Spiel. Zum Spiel Cheftrainer Urs Fischer.
2: Ich glaube, wir wissen in etwa, wie sie spielen könnten, wenn es um Systeme geht. Ich glaube aber, in erster Linie liegt es an uns, dass wir das, was wir gegen Frankfurt nicht gut gemacht haben, auf den Platz bekommen. Aber logisch, wir versuchen, die Mannschaft bestmöglich auf die Spielweise des Gegners vorzubereiten.
1: Anpfiff ist morgen um 15.30 Uhr.
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4: Der Blick in die Verbandsgemeinden Bodenheim, Niederolm und Rheinselz.

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Am Donnerstag, 8. Oktober, spricht Polizeihauptkommissar Markus Essler-Otto von 15 Uhr bis 16.30 Uhr im Gemeinderaum des neuen Rathauses in Mommenheim. Es geht um über sicheres Unterwegssein im Alter, Wahrnehmung, Reaktionsfähigkeit und Mobilität. Die verändern sich und zu Fuß, im Auto, auf dem Rad und dem Motorrad. Die Präventionsstelle der Polizei Mainz gibt praxisnahe Tipps, welche Risiken häufig auftreten und wie man sie am besten auch erkennt. Angesprochen sind Seniorinnen und Senioren und die Angehörigen. Der Vortrag ist kostenlos. Veranstaltet wird er gemeinsam vom Seniorenbeirat der Verbandsgemeinde Rhein-Selz, der Ortsgemeinde Mommenheim und dem Polizeipräsidium. Infos und Anmeldung bei der VHS Bodenheim unter vhs.bodenheim@kvhs-mainz-bingen.de. 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

0: 100 Pro Rheinhessisch bei Antenne Mainz. An diesem Wochenende ist ziemlich viel los. Die Bodenheimer Kerb startet heute Abend. Die Ulversheimer Kerb am Dorfgemeinschaftshaus startet ebenfalls heute Abend. Der Chor Chorisma ist um 18 Uhr aktiv in der Kirche St. Bartholomäus in Zornheim. Weinwochenende heißt es am Weinpavillon und es gibt auch eine Wildkräuterführung in Oberolm. Am Sonntag der Rheinhessische Landmarkt. Außerdem ist Hundeschwimmtag im Rheinhessenbad. Und es gibt noch einen Vortrag Rheinhessische Mundarten mit Rudolf Post im Museum Guntersblum um 17 Uhr. Außerdem startet zum ersten Mal Gude Festival in Jugendheim im Weingut Kruppenbacher. Da wartet eine ganz schöne Menge auf euch, Veranstalter Simon Schatz.
1: Wir wollten uns musikalisch ganz bewusst nicht auf eine Szene festlegen. Freitag wird mit 4 DJs und elektronischen Beats richtig gefeiert. Samstag steht die Live-Musik mit Bands, Rock und Singer-Songwritern im Mittelpunkt. Und am Sonntag, da wird es etwas entspannter und akustischer. Man kann so an allen 3 Tagen tatsächlich 3 ziemlich unterschiedliche Festivalstimmungen erleben. Deswegen ist hier wirklich für jeden was dabei und wir freuen uns auf euch.
0: Euch ein schönes Wochenende. Das war 100 Pro Rheinhessisch in dieser Woche. Ich bin Volker Pietsch.

0: Hier hat Antenne Mainz mit mir, Eva Maria Lechler, und hier warten Sie schon, eure
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0: 2 Tage voller Live-Musik, Wein und verschiedene Essensstände. Das gibt es beim Gude-Festival in Jugenheim. Neben der Musik gibt es auf dem Gelände aber noch einiges zu entdecken. Wer zwischendurch mal eine Pause braucht, kann zum Beispiel bei einer Weinprobe vorbeischauen oder auf einer Funzelfahrt die Umgebung erkunden. Los geht es heute um 16 Uhr. Tickets und weitere Infos findet ihr unter gude-festival.de. Lustig und ernst, musikalisch und schüchtern. Was wie ein Widerspruch klingt, ist das Erfolgsrezept der Band Schüchtern. Die 3 Musiker verbinden in ihrem sehr persönlichen Song Humor mit echter Ernsthaftigkeit. Das Ergebnis sind absolute Ohrwürmer, die euch sicher auch nach dem Konzert noch begleiten. Aber überzeugt euch einfach selbst. Los geht es heute um 18.30 Uhr im Kulturbiergarten vom Schloss Mainz. Der Eintritt ist natürlich frei. Lust auf Britney, die Backstreet Boys, der Mister völlig losgelöst, Peter Schilling. Ja, bei der großen 80er, 90er und Nuller Party im Schlachthof in Wiesbaden feiert ihr am Freitag, den 9. Oktober, zu den besten Hits aus 3 Jahrzehnten. Im Kesselhaus wird abgetanzt zu den größten, besten und coolsten Partyhits aus den 80er, 90er und Nuller Jahre. Von Blümchen bis hin zu Beyoncé ist wirklich alles mit dabei. Und wer nicht nur tanzen, sondern selbst zum Mikro greifen will, auch kein Problem. Es gibt auch ein Karaoke-Special, bei dem ihr euren absoluten Lieblingshit selbst performen könnt. Also, das klingt nach einem richtig guten Abend. 80er, 90er und Nuller Party im Schlachthof in Wiesbaden. Sichert euch am besten jetzt schon Tickets. Egal für was ihr euch entscheidet, ich wünsche euch jetzt erstmal einen wunderbaren Freitag.

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1: Ich bin Thomas Bleskin. Vor den Landtagswahlen in Mecklenburg-Vorpommern und Berlin zeichnen sich enge Rennen um Platz 1 ab. Im Nordosten liegt die SPD laut ZDF-Politbarometer mit 37% knapp vor der AfD mit 36%. In Berlin kommt die Linke auf 22%, die CDU auf 20. Die Wahlen könnten auch für die politische Zukunft von Bundeskanzler Merz Bedeutung haben. In der deutschen Industrie läuft es besser als bisher erwartet. Der Bundesverband der deutschen Industrie rechnet für dieses Jahr mit einem Wachstum des Bruttoinlandsprodukts von 1%. Bislang hatte der BDI nur etwa die Hälfte erwartet.
2: Rückenwind kommt vor allem aus dem Geschäft mit den Partnern in Europa. Aber ein breiter Aufschwung sei das noch nicht, sagt der BDI. Denn das Wachstum wird vor allem vom Staat angeschoben mit Ausgaben für Infrastruktur und Verteidigung. Private Investitionen dagegen bleiben gering. Der BDI fordert deshalb von der Regierung, setzt schnell die geplanten Reformen um, damit die Industrie wettbewerbsfähig wird. Claudia Wächter, Nachrichtenredaktion.
1: Verteidigungsminister Boris Pistorius besucht heute im texanischen Fort Worth den US-Flugzeugbauer Lockheed Martin. Das Unternehmen übergibt dort den ersten von Deutschland bestellten Tarnkappenjet vom Typ F-35. Die Flugzeuge sollen die überalterte Tornado-Flotte der deutschen Luftwaffe ablösen.
3: Der Tarnkappenjet F-35 gilt als das modernste Kampfflugzeug der Welt und Deutschland kauft knapp 3 Dutzend dieser Maschinen. Sie sollen nach den Worten von Verteidigungsminister Pistorius die Luftverteidigung der Zukunft bilden, kombiniert mit unbemannten Systemen. Aufgrund von Form- und Außenbeschichtung sind diese Jets für gegnerischen Radar schwer zu finden. Piloten und Techniker werden bereits in den USA ausgebildet und bis Jahresende sollen die ersten 6 Maschinen ausgeliefert werden. Standort wird der Flieger Horst Büchel in der Eifel. Tina Eck, USA.
1: Im kriselnden Wohnungsbau zeichnet sich eine leichte Erholung ab. Im Juli wurden nach Angaben des Statistischen Bundesamts 22.500 Wohnungen genehmigt, knapp 2% mehr als ein Jahr zuvor. Von Januar bis Juli lag das Plus bei fast 13%. Besonders deutlich stiegen die Genehmigungen für 2- und Mehrfamilienhäuser. Fachleute warnen allerdings, höhere Bauzinsen und gestiegene Energiekosten könnten den Aufwärtstrend wieder bremsen.
4: Vielen Dank für die Weltnachrichten. Weitere Lokalnachrichten, die gibt's bei uns in einer halben Stunde.
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4: Die Sonne scheint am Freitag hier bei uns im Antenne Mainzland. 18 Grad messen wir vorm City-Studio und die Werte, die steigen heute noch ein bisschen an bis zu 21 Grad in der Spitze. Für den Rest des Tages bleibt es angenehm bei einem Sonne-Wolken-Mix. In der Nacht kühlt es dann ab auf 11 Grad und der Antenne Mainz Wettertrend fürs Wochenende sieht wechselhaft aus. Am Samstag Werte bis zu 24 Grad bei einem Sonne-Wolken-Mix und am Sonntag, da soll es tatsächlich regnerisch werden bei Werten bis zu 22 Grad.
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4: Der Blick geht auf die aktuelle Verkehrslage und der sieht tipptopp aus. Ihr habt eine Freifahrt. Ich wünsche euch weiterhin eine gute und sichere Autofahrt.
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4: In Bischofsheim wird in der Schulstraße geblitzt. Wenn ihr von der Schule Richtung Darmstädter Straße fahrt, da steht mobiler Blitzer 30 erlaubt. Danke an den Martin aus Bischofsheim fürs Melden. Auf der großen Langgasse wird auch geblitzt und zwar Richtung Ludwigstraße. Hier sind maximal 20 erlaubt und kurz vor der Ampel steht der Blitzer. Danke an den Michael aus Finden. Auf der Geschwister-Scholl-Straße wird auch fleißig geblitzt. Stadteinwärts auf Höhe des Grün- und Umweltamts. 30 sind hier erlaubt. Der Leo aus Eber, der Dirk aus Nackenheim, die Annette aus Brötzenheim und die Angie aus Weisenau haben uns den Blitzer gemeldet. Danke euch. Dann schauen wir auf die Göttelmannstraße. In Weisenau, da wird geblitzt Richtung Innenstadt, kurz vom Volkspark 30 erlaubt. Auf der A60 Mainz Richtung Bingen steht ein Enforcement-Blitz auf Höhe der Abfahrt Heidenheim. 100 hier erlaubt. Danke an die Eva aus Stromberg. Und dann haben wir die alte bekannte Blitzersäule auf der A60 stehen. Mainz Richtung Rüsselsheim, kurz vor der Weisenauer Brücke. Hier sind 100 erlaubt. Ja, ich weiß, eine Menge Blitzer haben wir heute im Antenne Mainzland. Wenn ihr jetzt noch einen weiteren seht oder ihr merkt, dass einer von den eben genannten Blitzern gar nicht mehr dasteht, dann klingelt doch gern durch und meldet uns das unter der Mainz 304 3441.
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1: Habt ihr schon mal von unserer Mainzer Stiftsfehde gehört? Ein Konflikt der mächtigsten in der alten Welt wurde hier im 14. Jahrhundert bei uns in Mainz tatsächlich ausgefochten. Die Interessen des Kaisers und des Papstes, die lagen eng zusammen. Allerdings fühlte sich der Papst vom damaligen Erzbischof unserer heutigen Landeshauptstadt, Dieter von Isenburg, hintergangen. Der gehört nämlich zur Opposition des Papstes und war unglaublich einflussreich. Man nannte ihn sogar den zweiten Papst. Ja, muss man sich mal überlegen. Kaiser und Papst Numero Uno beschlossen aber einfach, den Verbündeten Adolf II. Von Nassau zum neuen Erzbischof von Mainz zu machen. Doch Dieter weigerte sich natürlich, den Platz zu räumen. In einer Nacht- und Nebelaktion drangen hunderte Söldner vom Heer Adolfs in die Stadt ein und es kam zu brutalen Straßenkämpfen, weil natürlich die Mainzer ihren Erzbischof und ihre Freiheit mit allem verteidigen wollten, was sie hatten. Dieter von Isenburg gelang es tatsächlich zu fliehen, aber die Stadt hatte ja mehr verloren als nur einen Erzbischof. 500 Menschen, 150 Häuser und tatsächlich auch damals ihre Freiheit.
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1: mit Katrin Brause-Zimmermann. Einen schönen guten Tag. Am Sonntag lockt der verkaufsoffene Sonntag Besucherinnen und Besucher in die Mainzer Innenstadt. Zwischen 13 und 18 Uhr haben die Besucherinnen und Besucher im Rahmen der Aktion Heimatshoppen die Gelegenheit zum Bummeln. Die Aktion soll auf die Bedeutung des örtlichen Handels für lebendige Innenstädte aufmerksam machen, so die Stadt Mainz. Dazu ist auch wieder der Stoffmarkt auf dem Marktplatz geplant. Darüber hinaus sind unter anderem kostenfreie Stadtrundfahrten in einem historischen Omnibus und der Weinherbst auf dem Schillerplatz geplant. Der rheinland-pfälzische Gesundheitsminister Clemens Hoch hat im Landtag erneut die Einführung der Widerspruchslösung bei der Organspende gefordert. Dabei soll grundsätzlich jeder Mensch nach dem Tod als Organspender in Frage kommen, wenn er zu Lebzeiten nicht ausdrücklich widersprochen hat. Rheinland-Pfalz will sich gemeinsam mit anderen Bundesländern auf Bundesebene dafür einsetzen. Nach Angaben des Gesundheitsministeriums in Mainz haben 2025 in Deutschland knapp 1.000 Menschen nach ihrem Tod Organe gespendet, während mehr als 8.000 Menschen auf ein Spendeorgan gewartet haben. Mehr als 600 Menschen sterben demnach jährlich, während sie auf ein Spenderorgan warten. Der VCD ruft Eltern, Kinder und Jugendliche am Sonntag zu einer großen Kinderfahrraddemo auf. Unter dem Motto "Straßen sind für alle da" ist eine ca. 4 Kilometer lange Strecke durch die Mainzer Innenstadt zum Goetheplatz geplant. Vorab können sich Kinder beim Bemalen von Fahrradfahnen auf die Demo einstimmen. Gefordert werden unter anderem die Schaffung kindersicherer Kreuzungen und Querungen, die Anordnung temporärer Durchfahrtsverbote für Autos vor Schulen und die Ahndung des illegalen Gehwegparkens. Die Demo startet um 15 Uhr am Frauenlobplatz. In Niederolm ist gestern Abend ein älterer Herr Opfer eines Taschendiebstahls geworden. Nach Infos der Mainzer Polizei wollte der Mann gegen 18.30 Uhr auf dem Parkplatz eines Lebensmittelgeschäftes einen Einkaufswagen holen. Dabei sind drei Männer hinter ihm. Diese ziehen ihm sein Portemonnaie aus der hinteren Hosentasche, laufen quer über den Parkplatz und fahren mit einem Auto weg. Die Polizei ist jetzt auf der Suche nach Zeugen. Wer Hinweise zu den Tätern oder dem Auto geben kann, der wird gebeten, sich bei der Polizei zu melden. Die 05er sind am Wochenende in der Bundesliga auswärts gefragt. Morgen sind sie bei Borussia Mönchengladbach zu Gast. Mit 4 Punkten aus 3 Spielen liegen die 05er aktuell auf dem 8. Tabellenplatz. Mönchengladbach konnte bisher noch keinen Sieg einfahren und startet von Platz 17 aus ins Spiel. Zum Spiel Cheftrainer Urs Fischer.
2: Ich glaube, wir wissen in etwa, wie sie spielen könnten, wenn es um Systeme geht. Ich glaube aber, in erster Linie liegt es an uns, dass wir das, was wir gegen Frankfurt nicht gut gemacht haben, auf den Platz bekommen. Aber logisch, wir versuchen, die Mannschaft bestmöglich auf die Spielweise des Gegners vorzubereiten.
1: Anpfiff ist morgen um 15.30 Uhr.
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3: Die Sonne scheint am Freitag hier bei uns im Antenne Mainzland. 18 Grad messen wir vorm City-Studio und die Werte, die steigen heute noch ein bisschen an bis zu 21 Grad in der Spitze. Für den Rest des Tages bleibt es angenehm bei einem Sonne-Wolken-Mix. In der Nacht kühlt es dann ab auf 11 Grad und der Antenne Mainz Wettertrend fürs Wochenende sieht wechselhaft aus. Am Samstag Werte bis zu 24 Grad bei einem Sonne-Wolken-Mix und am Sonntag, da soll es tatsächlich regnerisch werden bei Werten bis zu 22 Grad.
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3: Der Blick geht auf die aktuelle Verkehrslage und der sieht tipptopp aus. Ihr habt eine Freifahrt. Ich wünsche euch weiterhin eine gute und sichere Autofahrt.
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3: In Bischofsheim wird in der Schulstraße geblitzt. Wenn ihr von der Schule Richtung Darmstädter Straße fahrt, da steht mobiler Blitzer 30 erlaubt. Danke an den Martin aus Bischofsheim fürs Melden. Auf der großen Langgasse wird auch geblitzt und zwar Richtung Ludwigstraße. Hier sind maximal 20 erlaubt und kurz vor der Ampel steht der Blitzer. Danke an den Michael aus Finden. Auf der Geschwister-Scholl-Straße wird auch fleißig geblitzt. Stadteinwärts auf Höhe des Grün- und Umweltamts. 30 sind hier erlaubt. Der Leo aus Eber, der Dirk aus Nackenheim, die Annette aus Brötzenheim und die Angie aus Weisenau haben uns den Blitzer gemeldet. Danke euch. Dann schauen wir auf die Göttelmannstraße. In Weisenau, da wird geblitzt Richtung Innenstadt, kurz vom Volkspark, 30 erlaubt. Auf der A60 Mainz Richtung Wingen steht ein Enforcement-Blitz auf Höhe der Abfahrt Heidenheim. 100 hier erlaubt. Danke an die EV Stromberg. Und dann haben wir die alte bekannte Blitzersäule auf der A60 stehen. Mainz Richtung Rüsselsheim, kurz vor der Weisenauer Brücke. Hier sind 100 erlaubt. Ja, ich weiß, eine Menge Blitzer haben wir heute im Antenne Mainzland. Wenn ihr jetzt noch einen weiteren seht oder ihr merkt, dass einer von den eben genannten Blitzern gar nicht mehr dasteht, dann klingelt doch gern durch und meldet uns das unter der Mainz 304 3441.
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1: Ja, wenige Restaurants in Mainz sind so sehr mit dem Namen eines Kochs verbunden wie das Bootshaus mit Frank Buchholz. Der bekannte Fernsehkoch hat das Etablissement über 15 Jahre hinweg aufgebaut und damit Gäste aus ganz Deutschland an den Mainzer Winterhafen gelockt. Als bekannt wurde, dass Frank Buchholz das Bootshaus abgibt, war die Überraschung groß. Übernommen wurde jetzt das Bootshaus vom Gastronomieunternehmen Cuisine und wir haben mit dem Geschäftsführer von Cuisine, Markus Langkamp, darüber gesprochen, was das Bootshaus so interessant für Sie gemacht hat.
2: Also zunächst einmal natürlich das, was Frank gebaut hat. Das muss man ganz klar sagen. Die Art und Weise des Gastgebertums, der Produktqualität, der Lage des Objektes, das war für uns erstmal das, was das Interesse geweckt hat. Ausschlaggebend, das tatsächlich dann auch umzusetzen, war das Gespräch mit dem Lukas Kriesel als Küchenchef und dem Slim Enakler als Restaurantleiter. Das war für uns ausschlaggebend zu sagen, Leute, das ist unsere Vision. Und nachdem da sehr überzeugend ein Ja, daran haben wir Interesse, wir wollen, dass das Bootshaus weiterhin in der Art und Weise bestehen bleibt. Da wollen wir mitarbeiten und dann haben wir gesagt, gut, dann können wir das tun.
1: Entscheidend war also, dass die Menschen vor Ort hinter der Übernahme stehen. Und das passt zu dem Ansatz, mit dem Cuisine grundsätzlich an solche Übernahmen herangeht.
2: Wir kaufen bewusst, um zu erhalten. Also wir wollen dieses Konzept, so wie es derjenige, der es kreiert hat, sich gedacht hat, mit den Menschen zusammen, seinem Team, dass das weiterhin in der Zukunft auch da ist. Also sprich, wir als Cuisine haben nicht den Anspruch zu sagen, das wollen wir dahin weiterentwickeln. Den Anspruch, den wir haben, ist, das Konzept soll weiterhin aktuell bleiben. Aber der Impuls geht immer von den vor Ort arbeitenden und verantwortungstragenden Kolleginnen und Kollegen aus.
1: Neue Eigentümer, aber kein neues Restaurant. Beim Bootshaus soll der Name auch weiterhin für das stehen, was die Gäste damit verbinden. Für genau diese Kontinuität steht auch der alte und neue Küchenchef Lukas Kriesel.
3: Es wird nicht das neue Bootshaus geben, sondern wir bleiben das Bootshaus. Nicht das neue, sondern das Bootshaus. Wir sind ein Team, eine starke Einheit. Und ich kann jeden dazu einladen, einfach bei uns vorbeizukommen und die Gastlichkeit, die Atmosphäre zu spüren und einfach dabei ein schönes Glas Wein zu genießen oder leckere Schoppe zu trinken und dazu was Leckeres zu essen.
1: Ja, Mainz bleibt Mainz und das Bootshaus bleibt das Bootshaus. Wenn ihr euch selbst davon überzeugen wollt, dann schaut doch einfach mal vorbei am Mainzer Winterhafen.

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1: Ich bin Thomas Bleskin. 2 Tage vor den Landtagswahlen in Mecklenburg-Vorpommern und Berlin liegen die Parteien an der Spitze eng beieinander. Im Nordosten kommt die SPD laut ZDF-Politbarometer auf 37%, die AfD auf 36. In Berlin liegt die Linke mit 22% knapp vor der CDU mit 20%. Beide Wahlen könnten auch die Debatte über die politische Zukunft von Bundeskanzler Merz weiter verschärfen. Fast die Hälfte der Menschen in Deutschland rechnet laut einer YouGov-Umfrage damit, dass er zum Jahreswechsel nicht mehr im Amt ist. Die Bundesregierung berät weiter über Maßnahmen gegen die hohen Spritpreise. Finanzminister Klingbeil sagte, gesucht werde nach schnellen Lösungen, die sich an den Zapfsäulen bemerkbar machen.
2: Preisdeckel, Steuersenkung oder Tankrabatt, viele Vorschläge liegen auf dem Tisch. Die SPD fordert neben einer Übergewinnsteuer auch einen Preisdeckel, um die Verbraucher zu entlasten. Die CDU mit Kanzler Merz und Bundeswirtschaftsministerin Reiche ist dagegen. Reiche ist dafür, die Spritpreise per Steuerrabatt zu senken. Außerdem schlägt sie Direktzahlungen an Geringverdiener vor. Der ADAC fordert wiederum eine Senkung der Stromsteuer. Das würde private Haushalte entlasten und einen weiteren Anreiz für den Kauf von E-Autos schaffen, so eine ADAC-Sprecherin. Tine Klimach, Nachrichtenredaktion.
1: Im Wohnungsbau zeichnet sich eine leichte Erholung ab. Im Juli wurden nach Angaben des Statistischen Bundesamts knapp 2% mehr Wohnungen genehmigt als ein Jahr zuvor. Von Januar bis Juli lag das Plus sogar bei fast 13%.
3: Ein deutliches Plus gab es bei den Mehrfamilienhäusern. Da wurden gut 15% mehr Wohnungen genehmigt. Aber auch bei Ein- und Zweifamilienhäusern ging es nach oben. Und viele hoffen natürlich nun, dass sich die Lage auf dem Wohnungsmarkt in Zukunft entspannt, also ein Dach über dem Kopf wieder bezahlbar wird. Experten allerdings dämpfen die Erwartungen, befürchten, dass höhere Bauzinsen und gestiegene Energiekosten den Aufwärtstrend ausbremsen. Claudia Wächter, Nachrichtenredaktion.
1: In Russland hat die 3-tägige Wahl eines neuen Parlaments begonnen. Die Abstimmung steht im Zeichen des seit mehr als 4,5 Jahren dauernden Angriffskriegs gegen die Ukraine. Die Opposition ist nicht zugelassen, die 10 Parteien auf dem Wahlzettel gelten als kremlnah. Die Regierungspartei, Geeintes Russland, rechnet trotz Wirtschaftskrise und Kriegsmüdigkeit mit einer Zweidrittelmehrheit. Gewählt wird erstmals auch in den von Russland kontrollierten Teilen mehrerer annektierter ukrainischer Regionen.
4: Vielen Dank für die Weltnachrichten. Weitere Lokalnachrichten gibt's in einer halben Stunde.
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4: 19 Grad messen wir bei uns vom City-Studio. Die Werte klettern noch ein bisschen an, bis zu 21 Grad. Heute erwartet euch ein Sonne-Wolken-Mix. Recht angenehm ist es da draußen. Und dann schauen wir uns doch auch noch den Antenne Mainz Wettertrend fürs Wochenende an. Da sieht es wechselhaft aus. Am Samstag bei einem Sonne-Wolken-Mix bei Werten bis zu 24 Grad. Am Sonntag, da solltet ihr euch tatsächlich auf einige Regenschauer einstellen, bei Werten bis zu 22 Grad.
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4: Der Blick auf die aktuelle Verkehrslage sieht gut aus. Ich wünsche euch weiterhin eine gute und sichere Autofahrt. Kommt gut an euer Ziel.
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4: Blitzermeldung habe ich heute en masse. In Bischofsheim in der Schulstraße wird geblitzt. Bei der Schule Richtung Darmstädter Straße 30 hier erlaubt. Danke an den Martin aus Bischofsheim. Auf der großen Langgasse wird Richtung Ludwigstraße geblitzt. Direkt bei der Ampel 20 sind hier erlaubt. Danke an den Michael aus Finthen. Auf der Geschwister-Scholl-Straße wird stadteinwärts auf Höhe des Grün- und Umweltamts geblitzt. 30 sind erlaubt. Danke an den Steffen aus der Neustadt, an die Angie aus Weisenau und dem Leo aus Ebersheim. Wir schauen auf den Enforcement-Blitzer in der Göttelmannstraße. Der steht dort in Weisenau, geblitzt wird Richtung Innenstadt, kurz vom Volkspark, 30 erlaubt. Auf der A60 steht ein Enforcement-Blitzer Mainz Richtung Bingen auf Höhe der Ausfahrt Heidenheim. 100 hier erlaubt, danke an die Eva aus Stromberg. Und auf der A60 wird auch geblitzt Mainz Richtung Rüsselsheim, kurz vor der Weisenauer Brücke. Hier sind maximal 100 erlaubt. Habt ihr noch einen Blitzer gesehen? Dann klingelt doch gerne durch auf der Mainz 304 3441.
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4: Und wenn ihr heute mit den Öffis fahrt, dann vergesst bitte nicht das gültige Fahrticket, sonst wird's teuer. Heute am Freitag wird die Buslinie 67 unter anderem verstärkt kontrolliert. Die fährt vom Goetheplatz nach Zornheim zur Hanheimer Straße.
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0: 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Und hier warten Sie schon, eure
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0: 3 Tage voller Live-Musik, Wein und verschiedene Essensstände. Das gibt es beim Gude-Festival in Jugenheim. Neben der Musik gibt es auf dem Gelände aber noch einiges zu entdecken. Wer zwischendurch mal eine Pause braucht, kann zum Beispiel bei einer Weinprobe vorbeischauen oder auf einer Funzelfahrt die Umgebung erkunden. Los geht es heute um 16 Uhr. Tickets und weitere Infos findet ihr unter gude-festival.de. Lustig und ernst, musikalisch und schüchtern. Was wie ein Widerspruch klingt, ist das Erfolgsrezept der Band Schüchtern. Die 3 Musiker verbinden in ihrem sehr persönlichen Song Humor mit echter Ernsthaftigkeit. Das Ergebnis sind absolute Ohrwürmer, die euch sicher auch nach dem Konzert noch begleiten. Aber überzeugt euch einfach selbst. Los geht es heute.

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Es gibt auch ein Karaoke-Special, bei dem ihr euren absoluten Lieblingshit selbst performen könnt. 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Egal für was ihr euch entscheidet, ich wünsche euch jetzt erstmal einen wunderbaren Freitag.

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1: mit Katrin Brause-Zimmermann. Einen schönen guten Tag. Auf dem Mainzer Leinhof wird morgen die Trinkwasserversorgung unterbrochen. Das hat die Mainzer Netze GmbH mitgeteilt. Grund sind Arbeiten am Wassernetz. Die Mainzer Netze rechnen mit einer Unterbrechung von etwa 8 bis 13 Uhr. Anwohnerinnen und Anwohner sollten sich vorsorglich einen Wasservorrat anlegen. In der Nähe der Landstraße wird außerdem ein Standrohr eingerichtet, an dem Wasser gezapft werden kann. Nach den Arbeiten kann das Trinkwasser dann vorübergehend leicht getrübt sein. Das ist aber gesundheitlich unbedenklich. In Gau-Algesheim sind heute früh mehrere Personen bei einem Unfall verletzt worden. Nach Infos der Polizei war ein Auto mit 4 Personen gegen 4.50 Uhr auf der Ockenheimer Straße unterwegs. Aus bisher ungeklärter Ursache ist das Auto von der Fahrbahn abgekommen und mit 2 am Fahrbahnrand geparkten Fahrzeugen zusammengeprallt. 2 Insassen wurden bei dem Unfall teilweise schwer verletzt. Alle 4 Verletzten wurden in Krankenhäuser gebracht, auch ein Rettungshubschrauber war im Einsatz. Die geparkten Fahrzeuge wurden durch den Zusammenprall so stark beschädigt, dass von einem Totalschaden auszugehen ist. Wer das Auto gefahren hat, ist noch Gegenstand der Ermittlungen. Allen Beteiligten wurden Blutproben entnommen, zudem wurde ein Gutachter eingeschaltet. Die Ockenheimer Straße musste für rund 4,5 Stunden voll gesperrt werden. Feuerwehr, Rettungsdienst und Polizei üben am Sonntag im Tunnel Mainz-Hechtsheim für den Ernstfall. Die Autobahn GmbH führt regelmäßig Notfallübungen durch, um die Sicherheit und Funktionsfähigkeit von Straßentunneln zu gewährleisten. Die Großübung soll dazu dienen, die Alarm- und Einsatzpläne sowie das Zusammenspiel der Beteiligten unter realistischen Bedingungen zu überprüfen. Dazu wird ein möglichst realistisches Unfallszenario im Tunnel aufgebaut. Die Übung ist für Sonntagmorgen geplant. Das Fairtrade-Team Mainz lädt morgen zu einem fairen Frühstück vor den Weltladen ein. Viele beliebten Frühstücksprodukte stammen aus anderen Ländern wie Afrika, Asien oder Lateinamerika. Wer beim Frühstücken auf faire Produkte setze, betone auch die wichtigsten Kriterien des fairen Handels, so das Agenda-Büro der Stadt. Dazu zählen neben dem Verbot von illegaler Kinderarbeit auch die Schaffung menschenwürdiger Arbeitsbedingungen und garantierte Mindestpreise. Mit dem öffentlichen Frühstück nimmt die Stadt an der größten Aktionswoche des fairen Handels in Deutschland teil. Alle weiteren Infos findet ihr auch unter fairtrade-stadt-mainz.de. Die 05er Frauen haben heute Abend ein Heimspiel in der Bundesliga vor der Brust. Sie empfangen in der Mewa Arena Eintracht Frankfurt. Für die Frauen von Mainz 05 ist es das erste Heimspiel in der Mewa Arena in der Geschichte des Vereins in der Frauen-Bundesliga. Gleichzeitig geht es für die Tabellenletzten um die ersten Punkte der Saison. Anpfiff der Partie ist heute Abend um 18.30 Uhr.
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2: 19 Grad messen wir bei uns vom City-Studio. Die Werte klettern noch ein bisschen an, bis zu 21 Grad. Heute erwartet euch ein Sonne-Wolken-Mix. Recht angenehm ist es da draußen. Und dann schauen wir uns doch auch noch den Antenne Mainz Wettertrend fürs Wochenende an. Da sieht es wechselhaft aus. Am Samstag bei einem Sonne-Wolken-Mix bei Werten bis zu 24 Grad. Am Sonntag, da solltet ihr euch tatsächlich auf einige Regenschauer einstellen, bei Werten bis zu 22 Grad.
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2: Der Blick auf die aktuelle Verkehrslage sieht gut aus. Ich wünsche euch weiterhin eine gute und sichere Autofahrt. Kommt gut an euer Ziel.
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2: Blitzermeldung habe ich heute en masse. In Bischofsheim in der Schulstraße wird geblitzt. Bei der Schule Richtung Darmstädter Straße 30 hier erlaubt. Danke an den Martin aus Bischofsheim. Auf der großen Langgasse wird Richtung Ludwigstraße geblitzt. Direkt bei der Ampel. 20 sind hier erlaubt. Danke an den Michael aus Finthen. Auf der Geschwister-Scholl-Straße wird stadteinwärts auf Höhe des Grün- und Umweltamts geblitzt. 30 sind erlaubt. Danke an den Steffen aus der Neustadt, an die Angie aus Weisenau und dem Leo aus Ebersheim. Wir schauen auf den Enforcement-Blitzer in der Göttelmannstraße. Der steht dort in Weisenau, geblitzt wird Richtung Innenstadt, kurz vom Volkspark, 30 erlaubt. Auf der A60 steht ein Enforcement-Blitzer Mainz Richtung Bingen auf Höhe der Ausfahrt Heidenheim. 100 hier erlaubt, danke an die Eva aus Stromberg. Und auf der A60 wird auch geblitzt Mainz Richtung Rüsselsheim, kurz vor der Weisenauer Brücke. Hier sind maximal 100 erlaubt. Habt ihr noch einen Blitzer gesehen? Dann klingelt doch gerne durch auf der Mainz 304 3441.
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1: Lars, mein Lieber, du hast wieder einen weiteren Wirkfaktor-Fall dabei. Ein Problem in einem Unternehmen. Fangen wir natürlich ganz vorne an. Um was für ein Unternehmen geht's?
2: Wir haben einen Büroservice, der Leistungen quasi als Sekretariat-as-a-Service oder Finanzbuchhaltung-as-a-Service erbringt. Mhm. Die bringen also auf Stundenbasis Leistungen für Unternehmen, die in dem Rahmen keine anderen Mitarbeiter einstellen wollen oder Engpässe abfangen wollen.
1: Ah, also Unternehmen, die outsourcen. Das können alle möglichen Prozesse sein. Was kann das alles sein?
2: Das kann die Recherche sein, das kann eine Excel-Tabelle sein, die man befüllt, Dokumente scannen, Briefe schreiben, Anfragen beantworten. Das kann hier sehr vielseitig sein und die bieten das auch auf unterschiedlichem Qualitätslevel und Qualifikationslevel an.
1: Okay, wo liegt genau das Problem?
2: Das Problem in dem Unternehmen ist, dass die sich hingesetzt haben und haben mal ihre Preise, ihre Margen kalkuliert und haben jetzt gesehen, gerade als Dienstleistungsunternehmen muss der Umsatz pro Mitarbeiter deutlich höher sein.
1: Oh, okay. Mhm.
2: Jetzt haben die aber sehr viele langjährige Kunden, die dann auch über Jahre hinweg einen konstanten Preis gezahlt haben. Mhm. Und das hat sich auch jetzt die letzten 10 Jahre nicht geändert.
1: Mhm. Vielleicht haben die auch noch eine Beziehung zu den Mitarbeiterinnen und Mitarbeitern. Das kann ja auch noch sein, ne?
2: Ist ein enges Verhältnis zu den Kunden. Alles ist gut und zufriedenstellend. Aber bisher, in den letzten 10 Jahren, kostet der Stundensatz noch das Gleiche. Mhm. Das sind dann teilweise Stundensätze von 20, 30 Euro sogar für Bürotätigkeiten. Mhm. Und das ist natürlich wirtschaftlich schon sehr, sehr schwer noch zu finanzieren für das Unternehmen.
1: Wo ist denn dann die Lösung da? In die Kommunikation zu gehen oder wie mache ich es denn am schlausten?
2: Man könnte hier jetzt den radikalen Rundumschlag machen. Einfach sagen, morgen kostet alles das Doppelte. Mhm. Hier ist aber natürlich die große Sorge, die Kunden zu verlieren.
1: Genau.
2: Ein guter Ansatz ist hier in den Dialog zu gehen. Das heißt, wir suchen uns mal ein paar unserer langjährigen vertrauten Kunden aus, die wir auch schon lange kennen. Das ist ja in der Kundenstruktur so. Sprechen mit denen über unser Problem, sagen hier, wir müssen die Stundensätze erhöhen, wir müssen das ganze Projekt anpassen. Wie ist denn eure Zahlungsbereitschaft? Was könnt ihr denn mitgehen? Mhm. Und diskutieren hier mal offen das Thema. Es ist ja in der Regel selten so, dass ein Unternehmen seine Dienstleister ausnutzen möchte.
1: Ja.
2: Aber natürlich kommt das Unternehmen auch von sich aus nicht auf die Idee zu sagen, hey, ab morgen zahlen wir unseren Dienstleistern das Doppelte.
1: Ja, klar.
2: Hier kann man also im Dialog einfach mal abwägen, wo geht die Reise hin und kann dann diese Sorgen einfach ein bisschen entsprechend anpassen. Was natürlich hinzukommt ist, wir brauchen kalkulierte Preise und alles, was Neukundenprojekte sind, was neue Anfragen sind, kriegt auf jeden Fall bei uns die neue Preisliste.
1: Ja, genau. Das wäre jetzt auch ein Ansatz gewesen, wo ich gesagt habe, okay, alle, die neu kommen, kriegen natürlich die neue Preisliste. Ansonsten geht man in die Kommunikation. Ist ja auch ein Goodie, dass man sagt, wir heben unsere Preise an, aber wir wollen mit euch sprechen. Ist ja auch ein Stück weit Wertschätzung, ne, dem langjährigen Partner dann gegenüber.
2: Genau, und das ist dann die offene Kommunikation. Ja. Und am Ende können wir auch so rum überlegen, wenn unsere Dienstleistungen 50% teurer sind und wir 30% unserer Kunden verlieren, haben wir am Ende trotzdem unterm Strich mit weniger Arbeit höhere Erlöse.
1: Gute Kalkulation, hast vollkommen recht, den Aspekt hatte ich noch nicht im Kopf. Sehr gut, mein Lieber, vielen, vielen Dank. Sehr schön das Problem gelöst. Und wenn ihr da draußen sagt, ja, so eine Lösung hätte ich auch gerne mal für mein Unternehmen, dann meldet euch.
2: Wie immer unser Formular auf wirkfaktor.larsweber.net.
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1: An den europäischen Börsen geht es heute wieder etwas nach unten. Sowohl der DAX als auch der Eurostoxx 50 liegen zur Mittagszeit etwas mehr als 0,5% im Minus. Nach den Gewinnen der vergangenen Tage nehmen die Anleger damit erstmal etwas Tempo raus. Belastet wird der Handel vor allem von schwächeren Telekom- und Versicherungswerten. Gleichzeitig ist der Ölpreis den dritten Tag in Folge gefallen und liegt dennoch weiterhin über 100 Dollar. Positiv ist, dass der europäische Gesamtmarkt trotz des heutigen Rücksetzers auf eine positive Börsenwoche zusteuert.
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1: Ich bin Thomas Bleskin. Vor den Landtagswahlen in Mecklenburg-Vorpommern und Berlin zeichnen sich enge Rennen um Platz 1 ab. Im Nordosten liegt die SPD laut ZDF-Politbarometer mit 37% knapp vor der AfD mit 36%. In Berlin kommt die Linke auf 22%, die CDU auf 20. Die Wahlen könnten auch für die politische Zukunft von Bundeskanzler Merz Bedeutung haben. In der deutschen Industrie läuft es besser als bisher erwartet. Der Bundesverband der deutschen Industrie rechnet für dieses Jahr mit einem Wachstum des Bruttoinlandsprodukts von 1%. Bislang hatte der BDI nur etwa die Hälfte erwartet.
2: Rückenwind kommt vor allem aus dem Geschäft mit den Partnern in Europa. Aber ein breiter Aufschwung sei das noch nicht, sagt der BDI. Denn das Wachstum wird vor allem vom Staat angeschoben mit Ausgaben für Infrastruktur und Verteidigung. Private Investitionen dagegen bleiben gering. Der BDI fordert deshalb von der Regierung, setzt schnell die geplanten Reformen um, damit die Industrie wettbewerbsfähig wird. Claudia Wächter, Nachrichtenredaktion.
1: Verteidigungsminister Boris Pistorius besucht heute im texanischen Fort Worth den US-Flugzeugbauer Lockheed Martin. Das Unternehmen übergibt dort den ersten von Deutschland bestellten Tarnkappenjet vom Typ F-35. Die Flugzeuge sollen die überalterte Tornado-Flotte der deutschen Luftwaffe ablösen.
3: Der Tarnkappenjet F-35 gilt als das modernste Kampfflugzeug der Welt und Deutschland kauft knapp 3 Dutzend dieser Maschinen. Sie sollen nach den Worten von Verteidigungsminister Pistorius die Luftverteidigung der Zukunft bilden, kombiniert mit unbemannten Systemen. Aufgrund von Form- und Außenbeschichtung sind diese Jets für gegnerischen Radar schwer zu finden. Piloten und Techniker werden bereits in den USA ausgebildet und bis Jahresende sollen die ersten 6 Maschinen ausgeliefert werden. Standort wird der Flieger Horst Büchel in der Eifel. Tina Eck, USA.
1: Im kriselnden Wohnungsbau zeichnet sich eine leichte Erholung ab. Im Juli wurden nach Angaben des Statistischen Bundesamts 22.500 Wohnungen genehmigt, knapp 2% mehr als ein Jahr zuvor. Von Januar bis Juli lag das Plus bei fast 13%. Besonders deutlich stiegen die Genehmigungen für Zwei- und Mehrfamilienhäuser. Fachleute warnen allerdings, höhere Bauzinsen und gestiegene Energiekosten könnten den Aufwärtstrend wieder bremsen.
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4: Wunderbares Wetter hier bei uns im Antenne Mainzland heute an diesem Freitag. Die Sonne scheint die meiste Zeit, begleitet von ein paar lockeren Wolken und es soll trocken bleiben bei bis zu 23 Grad. Morgen der Samstag, der wird dann auch nochmal richtig freundlich bei bis zu 24 Grad und rund 10 Stunden Sonne. Am Sonntag dann etwas mehr Wolken, aber weiterhin trocken und spätsommerlich bei bis zu 22 Grad.
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4: Ich habe eine Meldung für euch von der A60, Mainz Richtung Rüsselsheim, zwischen Mainz-Spitzdreieck und Bischofsheim. Dichter Verkehr, plant euch hier mal gute 5 Minuten mehr an Zeit ein. Und rüber auf die A671, Wiesbaden Richtung Mainz, Höhe der Ausfahrt Kastell. 2 defekte Autos auf der Standspur. Hier also bitte vorsichtig fahren. Gute Fahrt, kommt sicher an, ihr Lieben. Und bitte nicht zu schnell sein, es wird auch geblitzt.
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4: In Bischofsheim, nämlich in der Schulstraße, bei der Schule Richtung Darmstädter Straße, da sind 30 erlaubt. Martin aus Bischofsheim hat's gesehen und gemeldet. Vielen Dank fürs Bescheid geben. Dann ein mobiler Blitzer steht auf der großen Langgasse in Mainz, wenn ihr in Richtung Ludwigstraße unterwegs seid, kurz vor der Ampel. 20 sind hier erlaubt. Michael aus Finden hat's gesehen und gemeldet. Danke dir fürs Melden. Dann ein Enforcement-Blitzer auf der Geschwister-Scholl-Straße Richtung Stadteinwärts, Höhe Grün- und Umweltamt, da sind 30 erlaubt. Ein weiterer auf der Göttelmannstraße in Weisenau Richtung Innenstadt, kurz vor dem Volkspark. Hier sind 30 erlaubt. Und noch einer auf der A60 Mainz Richtung Bingen, Höhe der Ausfahrt Heidesheim. 100 sind hier in der Spitze erlaubt. Eva aus Stromberg, vielen Dank fürs Bescheid geben. Und wenn ihr noch was gesehen habt, weitere Staus oder Blitzer entdeckt, gerne melden. Telefonisch oder liebend gern auch per WhatsApp unter Mainz 304 3441. Und wir sagen es weiter.
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4: Und falls ihr mit den Öffis fahrt, denkt auch im ÖPNV bitte heute ans gültige Ticket. Es wird verstärkt kontrolliert, zum Beispiel in der Buslinie 67 zwischen dem Goetheplatz in Mainz und der Hahnheimer Straße in Zornheim.
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1: Habt ihr schon mal von unserer Mainzer Stiftsfehde gehört? Ein Konflikt der mächtigsten in der alten Welt wurde hier im 14. Jahrhundert bei uns in Mainz tatsächlich ausgefochten. Die Interessen des Kaisers und des Papstes, die lagen eng zusammen. Allerdings fühlte sich der Papst vom damaligen Erzbischof unserer heutigen Landeshauptstadt, Dieter von Isenburg, hintergangen. Der gehört nämlich zur Opposition des Papstes und war unglaublich einflussreich. Man nannte ihn sogar den zweiten Papst. Ja, muss man sich mal überlegen. Kaiser und Papst Numero Uno beschlossen aber einfach, den Verbündeten Adolf II. Von Nassau zum neuen Erzbischof von Mainz zu machen. Doch Dieter weigerte sich natürlich, den Platz zu räumen. In einer Nacht- und Nebelaktion drangen hunderte Söldner vom Heer Adolfs in die Stadt ein und es kam zu brutalen Straßenkämpfen, weil natürlich die Mainzer ihren Erzbischof und ihre Freiheit mit allem verteidigen wollten, was sie hatten. Dieter von Isenburg gelang es tatsächlich zu fliehen, aber die Stadt hatte ja mehr verloren als nur einen Erzbischof. 500 Menschen, 150 Häuser und tatsächlich auch damals ihre Freiheit.
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1: mit Katrin Brause-Zimmermann. Einen schönen guten Tag. Am Sonntag lockt der verkaufsoffene Sonntag Besucherinnen und Besucher in die Mainzer Innenstadt. Zwischen 13 und 18 Uhr haben die Besucherinnen und Besucher im Rahmen der Aktion Heimatshoppen die Gelegenheit zum Bummeln. Die Aktion soll auf die Bedeutung des örtlichen Handels für lebendige Innenstädte aufmerksam machen, so die Stadt Mainz. Dazu ist auch wieder der Stoffmarkt auf dem Marktplatz geplant. Darüber hinaus sind unter anderem kostenfreie Stadtrundfahrten in einem historischen Omnibus und der Weinherbst auf dem Schillerplatz geplant. Der rheinland-pfälzische Gesundheitsminister Clemens Hoch hat im Landtag erneut die Einführung der Widerspruchslösung bei der Organspende gefordert. Dabei soll grundsätzlich jeder Mensch nach dem Tod als Organspender in Frage kommen, wenn er zu Lebzeiten nicht ausdrücklich widersprochen hat. Rheinland-Pfalz will sich gemeinsam mit anderen Bundesländern auf Bundesebene dafür einsetzen. Nach Angaben des Gesundheitsministeriums in Mainz haben 2025 in Deutschland knapp 1.000 Menschen nach ihrem Tod Organe gespendet, während mehr als 8.000 Menschen auf ein Spendeorgan gewartet haben. Mehr als 600 Menschen sterben demnach jährlich, während sie auf ein Spenderorgan warten. Der VCD ruft Eltern, Kinder und Jugendliche am Sonntag zu einer großen Kinderfahrraddemo auf. Unter dem Motto "Straßen sind für alle da" ist eine ca. 4 Kilometer lange Strecke durch die Mainzer Innenstadt zum Goetheplatz geplant. Vorab können sich Kinder beim Bemalen von Fahrradfahnen auf die Demo einstimmen. Gefordert werden unter anderem die Schaffung kindersicherer Kreuzungen und Querungen, die Anordnung temporärer Durchfahrtsverbote für Autos vor Schulen und die Ahndung des illegalen Gehwegparkens. Die Demo startet um 15 Uhr am Frauenlobplatz. In Niederolm ist gestern Abend ein älterer Herr Opfer eines Taschendiebstahls geworden. Nach Infos der Mainzer Polizei wollte der Mann gegen 18.30 Uhr auf dem Parkplatz eines Lebensmittelgeschäftes einen Einkaufswagen holen. Dabei sind drei Männer hinter ihm. Diese ziehen ihm sein Portemonnaie aus der hinteren Hosentasche, laufen quer über den Parkplatz und fahren mit einem Auto weg. Die Polizei ist jetzt auf der Suche nach Zeugen. Wer Hinweise zu den Tätern oder dem Auto geben kann, der wird gebeten, sich bei der Polizei zu melden. Die 05er sind am Wochenende in der Bundesliga auswärts gefragt. Morgen sind sie bei Borussia Mönchengladbach zu Gast. Mit 4 Punkten aus 3 Spielen liegen die 05er aktuell auf dem 8. Tabellenplatz. Mönchengladbach konnte bisher noch keinen Sieg einfahren und startet von Platz 17 aus ins Spiel. Zum Spiel Cheftrainer Urs Fischer.
2: Ich glaube, wir wissen in etwa, wie sie spielen könnten, wenn es um Systeme geht. Ich glaube aber, in erster Linie liegt es an uns, dass wir das, was wir gegen Frankfurt nicht gut gemacht haben, auf den Platz bekommen. Aber logisch, wir versuchen, die Mannschaft bestmöglich auf die Spielweise des Gegners vorzubereiten.
1: Anpfiff ist morgen um 15.30 Uhr.
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3: Wunderbares Wetter hier bei uns im Antenne Mainzland heute an diesem Freitag. Die Sonne scheint die meiste Zeit, begleitet von ein paar lockeren Wolken, und es soll trocken bleiben bei bis zu 23 Grad. Morgen, der Samstag, der wird dann auch nochmal richtig freundlich bei bis zu 24 Grad und rund 10 Stunden Sonne. Am Sonntag dann etwas mehr Wolken, aber weiterhin trocken und spätsommerlich bei bis zu 22 Grad.
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3: Ich habe eine Meldung für euch von der A60, Mainz Richtung Rüsselsheim, zwischen Mainz-Spitzdreieck und Bischofsheim. Dichter Verkehr, plant euch hier mal gute 5 Minuten mehr an Zeit ein. Und rüber auf die A671, Wiesbaden Richtung Mainz, Höhe der Ausfahrt Kastell. 2 defekte Autos auf der Standspur. Hier also bitte vorsichtig fahren. Gute Fahrt, kommt sicher an, ihr Lieben. Und bitte nicht zu schnell sein, es wird auch geblitzt.
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3: In Bischofsheim, nämlich in der Schulstraße, bei der Schule Richtung Darmstädter Straße, da sind 30 erlaubt. Martin aus Bischofsheim hat's gesehen und gemeldet. Vielen Dank fürs Bescheid geben. Dann ein mobiler Blitzer steht auf der großen Langgasse in Mainz, wenn ihr in Richtung Ludwigstraße unterwegs seid, kurz vor der Ampel. 20 sind hier erlaubt. Michael aus Finden hat's gesehen und gemeldet. Danke dir fürs Melden. Dann ein Enforcement-Blitzer auf der Geschwister-Scholl-Straße Richtung Stadteinwärts, Höhe Grün- und Umweltamt, da sind 30 erlaubt. Ein weiterer auf der Göttelmannstraße in Weisenau Richtung Innenstadt, kurz vor dem Volkspark. Hier sind 30 erlaubt. Und noch einer auf der A60 Mainz Richtung Bingen, Höhe der Ausfahrt Heidesheim. 100 sind hier in der Spitze erlaubt. Eva aus Stromberg, vielen Dank fürs Bescheid geben. Und wenn ihr noch was gesehen habt, weitere Staus oder Blitzer entdeckt, gerne melden. Telefonisch oder liebend gern auch per WhatsApp unter Mainz 304 3441. Und wir sagen es weiter.
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1: Ihr Lieben, ein ganz besonderes 05-Wochenende steht an und los geht es schon heute Abend. Denn die 05-Frauen feiern eine riesige Premiere. Zum ersten Mal spielen sie in der Mewe Arena und dann gleich im Rhein-Main-Duell gegen Eintracht Frankfurt. Morgen sind dann auch unsere Männer wieder auswärts gefordert. Und ich habe mir jetzt meinen Kollegen Andreas Bocchius mal ins Studio geholt. Er ist unter anderem auch Stadionsprecher von Mainz 05. Gute Andi!
2: Hi, gute liebe Eva!
1: Ich würde sagen, wir bleiben direkt mal beim Spiel heute Abend.
2: Ja,
1: erstmals
2: ganz wichtig.
1: Die 05-Frauen in der Mewe Arena. Wie besonders ist dieser Abend für die Mannschaft und auch für den Verein?
2: Ich glaube, wie besonders das ist, kann dir am allerbesten unsere Nummer 19 Saskia Mattheis sagen.
3: Hey, hier ist Saskia Mattheis von den Frauen von Mainz 05 und für uns steht ein ganz besonderes Spiel auf dem Programm, denn wir dürfen erstmals in die Mewe Arena und spielen dort direkt gegen unseren Nachbarn aus Frankfurt. Kommt also vorbei, supportet uns gegen Eintracht Frankfurt in der Mewe Arena und feiert mit uns unsere ersten Punkte der Saison. Wir freuen uns schon riesig, also kommt vorbei.
1: Ja, und dann kommt mit Eintracht Frankfurt noch ein Gegner, der diesem ersten Spiel direkt einen besonderen Rahmen gibt. Was erwartest du sportlich von der Partie, Andi?
2: Wir haben eine Revanche offen. Das ist ja ganz klar. Unsere Männer haben es leider nicht geschafft, gegen Frankfurt zu Hause zu gewinnen. Deswegen müssen das jetzt die Mädels machen. Und wie Saskia jetzt eben gesagt, wir brauchen die ersten Punkte in der ersten Liga. Da haben wir nämlich noch keine gesammelt. Wir sind ja noch ganz frisch. Und mit denen könnten wir uns vom letzten Tabellenplatz tatsächlich mal auf die 10 katapultieren, je nachdem, wie die anderen halt so spielen. Von daher drücken wir die Daumen, dass der Knoten endlich platzt. Weil die Mädels sind so gut. Die spielen super guten Fußball. Teilweise hast du hier und da auch einfach Pech gehabt und deswegen keine Punkte geholt, das Spiel dann eben verloren und nicht noch ein Unentschieden vielleicht gezogen oder das Spiel auf seine Seite, das Momentum auf unsere Seite geholt. Das ist das Problem die ganze Zeit gewesen und wir knacken diesen Punkt genau jetzt. Heute Abend 18:30 ist Anpfiff und dann holen wir uns die ersten Punkte.
1: Ich würde sagen, so machen wir das und ihr da draußen, wenn ihr noch keine Tickets für heute Abend habt, dann kommt doch auch spontan vorbei und feiert die Mädels, feuert sie an, damit wir die ersten Punkte der Saison holen. Also,
2: macht die Arena voll.
1: Ja, macht die Arena voll und feiert die Premiere mit den 05er Frauen und natürlich hoffentlich auch die ersten Punkte in der Mewe Arena. Um 18.30 Uhr geht's los gegen Eintracht Frankfurt. Und morgen geht's natürlich weiter mit dem 05-Wochenende mit unseren 05-Männern. Wir drücken die Daumen und hoffen, dass das ein punktreiches Wochenende wird.
2: Am besten 6 Punkte holen, 3 gegen Gladbach und natürlich auch die 3 gegen Frankfurt heute Abend.
1: Ich danke dir, Andi.

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1: Ich bin Thomas Bleskin. 2 Tage vor den Landtagswahlen in Mecklenburg-Vorpommern und Berlin liegen die Parteien an der Spitze eng beieinander. Im Nordosten kommt die SPD laut ZDF-Politbarometer auf 37%, die AfD auf 36. In Berlin liegt die Linke mit 22% knapp vor der CDU mit 20%. Beide Wahlen könnten auch die Debatte über die politische Zukunft von Bundeskanzler Merz weiter verschärfen. Fast die Hälfte der Menschen in Deutschland rechnet laut einer YouGov-Umfrage damit, dass er zum Jahreswechsel nicht mehr im Amt ist. Die Bundesregierung berät weiter über Maßnahmen gegen die hohen Spritpreise. Finanzminister Klingbeil sagte, gesucht werde nach schnellen Lösungen, die sich an den Zapfsäulen bemerkbar machen.
2: Preisdeckel, Steuersenkung oder Tankrabatt, viele Vorschläge liegen auf dem Tisch. Die SPD fordert neben einer Übergewinnsteuer auch einen Preisdeckel, um die Verbraucher zu entlasten. Die CDU mit Kanzler Merz und Bundeswirtschaftsministerin Reiche ist dagegen. Reiche ist dafür, die Spritpreise per Steuerrabatt zu senken. Außerdem schlägt sie Direktzahlungen an Geringverdiener vor. Der ADAC fordert wiederum eine Senkung der Stromsteuer. Das würde private Haushalte entlasten und einen weiteren Anreiz für den Kauf von E-Autos schaffen, so eine ADAC-Sprecherin. Tine Klimach, Nachrichtenredaktion.
1: Im Wohnungsbau zeichnet sich eine leichte Erholung ab. Im Juli wurden nach Angaben des Statistischen Bundesamts knapp 2% mehr Wohnungen genehmigt als ein Jahr zuvor. Von Januar bis Juli lag das Plus sogar bei fast 13%.
3: Ein deutliches Plus gab es bei den Mehrfamilienhäusern. Da wurden gut 15% mehr Wohnungen genehmigt. Aber auch bei Ein- und Zweifamilienhäusern ging es nach oben. Und viele hoffen natürlich nun, dass sich die Lage auf dem Wohnungsmarkt in Zukunft entspannt, also ein Dach über dem Kopf wieder bezahlbar wird. Experten allerdings dämpfen die Erwartungen, befürchten, dass höhere Bauzinsen und gestiegene Energiekosten den Aufwärtstrend ausbremsen. Claudia Wächter, Nachrichtenredaktion.
1: In Russland hat die 3-tägige Wahl eines neuen Parlaments begonnen. Die Abstimmung steht im Zeichen des seit mehr als 4,5 Jahren dauernden Angriffskriegs gegen die Ukraine. Die Opposition ist nicht zugelassen, die 10 Parteien auf dem Wahlzettel gelten als kremlnah. Die Regierungspartei, Geeintes Russland, rechnet trotz Wirtschaftskrise und Kriegsmüdigkeit mit einer Zweidrittelmehrheit. Gewählt wird erstmals auch in den von Russland kontrollierten Teilen mehrerer annektierter ukrainischer Regionen.
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4: Wirklich wunderbares Wetter heute hier bei uns im Antenne Mainzland. Sieht fantastisch aus draußen. Die Sonne scheint die meiste Zeit, begleitet von ein paar lockeren Wolken. Und es soll auf jeden Fall auch trocken bleiben bei bis zu 23 Grad heute. Morgen der Samstag, der wird dann auch nochmal richtig schön freundlich. Bis zu 24 Grad und rund 10 Stunden Sonne sind gemeldet. Am Sonntag dann etwas mehr Wolken, aber weiterhin trocken das Ganze und spätsommerlich bei bis zu 22 Grad.
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4: So, dann schauen wir doch mal auf die Straßen im Antenne Mainzland. Ihr Lieben, wenn ihr unterwegs seid, dann bitte vorsichtig fahren. Teilweise ist es schon ein bisschen früher voll wegen des Feierabendverkehrs. Das kennen wir ja freitagmittags bzw. nachmittags. Hier also dementsprechend ein bisschen mehr Zeit einplanen in den Innenstädten von Mainz und Wiesbaden. Aber konkret sieht alles gut aus momentan.
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4: Blitzer haben wir einen mobilen in Bischofsheim in der Schulstraße bei der Schule Richtung Darmstädter Straße. Da sind 30 erlaubt. Martin aus Bischofsheim, vielen Dank fürs Melden. Dann ein mobiler Blitzer auf der großen Langgasse in Richtung Ludwigstraße, kurz vor der Ampel. Achtung, hier sind nur 20 erlaubt. Und wir sagen Dankeschön an den Michael aus Finden fürs Bescheid geben. Dann geht's weiter mit den Enforcement-Blitzern. Und da haben wir auch heute wieder wirklich einige. Zum Beispiel steht ein Enforcement-Blitzer auf der Geschwister-Scholl-Straße Richtung Stadteinwärts. Verkehrshöhe Grün- und Umweltamt. Hier sind 30 erlaubt. Vermutlich wegen der Baustelle ist hier reduzierte Geschwindigkeit, also bitte aufpassen. Dann einer auf der Göttelmannstraße in Weisenau Richtung Innenstadt, kurz vorm Volkspark. Da sind 30 erlaubt. Und noch ein Enforcement-Blitzer, das ist der Olivgrüne, wie uns die liebe Sabine aus Finden auch noch mal mitgeteilt hat. Also hier bitte aufpassen, der sieht vorne olivgrün aus. Auf der A60 Mainz Richtung Bingen, Höhe der Ausfahrt Heidesheim. 100 sind hier in der Spitze erlaubt. Dankeschön auch an Eva aus Stromberg fürs Melden. Und falls ihr noch mehr entdeckt habt, weitere Staus oder Blitzer seht, gern Bescheid geben, telefonisch oder liebend gern auch per WhatsApp unter Mainz 304 3441. Und wir sagen es weiter.
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4: Und wenn ihr heute noch mit den Öffis unterwegs seid, denkt bitte auch im ÖPNV ans gültige Ticket. Verstärkt kontrolliert wird zum Beispiel in der Buslinie 81 zwischen der Hans-Zöller-Straße Laubenheim und Mombach am Lämmchen.
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0: 3 Tage voller Live-Musik, Wein und verschiedene Essenstände. Das gibt es beim Gude-Festival in Jugendheim. Neben der Musik gibt es auf dem Gelände aber noch einiges zu entdecken. Wer zwischendurch mal eine Pause braucht, kann zum Beispiel bei einer Weinprobe vorbeischauen oder auf einer Funzelfahrt die Umgebung erkunden. Los geht es heute um 16 Uhr. Tickets und weitere Infos findet ihr unter gude-festival.de. Lustig und ernst, musikalisch und schüchtern. Was wie ein Widerspruch klingt, ist das Erfolgsrezept der Band Schüchtern. Die 3 Musiker verbinden in ihrem sehr persönlichen Song Humor mit echter Ernsthaftigkeit. Das Ergebnis sind absolute Ohrwürmer, die euch sicher auch nach dem Konzert noch begleiten. Aber überzeugt euch einfach selbst. Los geht es heute um 18.30 Uhr im Kulturbiergarten vom Schloss Mainz. Der Eintritt ist natürlich frei. Lust auf Britney, die Backstreet Boys, der Mister völlig losgelöst, Peter Schilling. Ja, bei der großen 80er, 90er und Nuller Party im Schlachthof in Wiesbaden feiert ihr am Freitag, den 9. Oktober, zu den besten Hits aus 3 Jahrzehnten. Im Kesselhaus wird abgetanzt zu den größten, besten und coolsten Partyhits aus den 80er, 90er und Nuller Jahre. Von Blümchen bis hin zu Beyoncé ist wirklich alles mit dabei. Und wer nicht nur tanzen, sondern selbst zum Mikro greifen will, auch kein Problem. Es gibt auch ein Karaoke-Special, bei dem ihr euren absoluten Lieblingshit selbst performen könnt. Also, das klingt nach einem richtig guten Abend. 80er, 90er und Nuller Party im Schlachthof in Wiesbaden. Sichert euch am besten jetzt schon Tickets. Egal für was ihr euch entscheidet, ich wünsche euch jetzt erstmal einen wunderbaren Freitag.

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1: mit Katrin Brause-Zimmermann. Einen schönen guten Tag. Auf dem Mainzer Leinhof wird morgen die Trinkwasserversorgung unterbrochen. Das hat die Mainzer Netze GmbH mitgeteilt. Grund sind Arbeiten am Wassernetz. Die Mainzer Netze rechnen mit einer Unterbrechung von etwa 8 bis 13 Uhr. Anwohnerinnen und Anwohner sollten sich vorsorglich einen Wasservorrat anlegen. In der Nähe der Landstraße wird außerdem ein Standrohr eingerichtet, an dem Wasser gezapft werden kann. Nach den Arbeiten kann das Trinkwasser dann vorübergehend leicht getrübt sein. Das ist aber gesundheitlich unbedenklich. In Gau-Algesheim sind heute früh mehrere Personen bei einem Unfall verletzt worden. Nach Infos der Polizei war ein Auto mit 4 Personen gegen 4.50 Uhr auf der Ockenheimer Straße unterwegs. Aus bisher ungeklärter Ursache ist das Auto von der Fahrbahn abgekommen und mit 2 am Fahrbahnrand geparkten Fahrzeugen zusammengeprallt. 2 Insassen wurden bei dem Unfall teilweise schwer verletzt. Alle 4 Verletzten wurden in Krankenhäuser gebracht, auch ein Rettungshubschrauber war im Einsatz. Die geparkten Fahrzeuge wurden durch den Zusammenprall so stark beschädigt, dass von einem Totalschaden auszugehen ist. Wer das Auto gefahren hat, ist noch Gegenstand der Ermittlungen. Allen Beteiligten wurden Blutproben entnommen, zudem wurde ein Gutachter eingeschaltet. Die Ockenheimer Straße musste für rund 4,5 Stunden voll gesperrt werden. Feuerwehr, Rettungsdienst und Polizei üben am Sonntag im Tunnel Mainz-Hechtsheim für den Ernstfall. Die Autobahn GmbH führt regelmäßig Notfallübungen durch, um die Sicherheit und Funktionsfähigkeit von Straßentunneln zu gewährleisten. Die Großübung soll dazu dienen, die Alarm- und Einsatzpläne sowie das Zusammenspiel der Beteiligten unter realistischen Bedingungen zu überprüfen. Dazu wird ein möglichst realistisches Unfallszenario im Tunnel aufgebaut. Die Übung ist für Sonntagmorgen geplant. Das Fairtrade-Team Mainz lädt morgen zu einem fairen Frühstück vor den Weltladen ein. Viele beliebten Frühstücksprodukte stammen aus anderen Ländern wie Afrika, Asien oder Lateinamerika. Wer beim Frühstücken auf faire Produkte setze, betone auch die wichtigsten Kriterien des fairen Handels, so das Agenda-Büro der Stadt. Dazu zählen neben dem Verbot von illegaler Kinderarbeit auch die Schaffung menschenwürdiger Arbeitsbedingungen und garantierte Mindestpreise. Mit dem öffentlichen Frühstück nimmt die Stadt an der größten Aktionswoche des fairen Handels in Deutschland teil. Alle weiteren Infos findet ihr auch unter fairtrade-stadt-mainz.de. Die 05er Frauen haben heute Abend ein Heimspiel in der Bundesliga vor der Brust. Sie empfangen in der Mewa Arena Eintracht Frankfurt. Für die Frauen von Mainz 05 ist es das erste Heimspiel in der Mewa Arena in der Geschichte des Vereins in der Frauen-Bundesliga. Gleichzeitig geht es für die Tabellenletzten um die ersten Punkte der Saison. Anpfiff der Partie ist heute Abend um 18.30 Uhr.
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2: Wirklich wunderbares Wetter heute hier bei uns im Antenne Mainzland. Sieht fantastisch aus draußen. Die Sonne scheint die meiste Zeit, begleitet von ein paar lockeren Wolken. Und es soll auf jeden Fall auch trocken bleiben bei bis zu 23 Grad heute. Morgen der Samstag, der wird dann auch nochmal richtig schön freundlich. Bis zu 24 Grad und rund 10 Stunden Sonne sind gemeldet. Am Sonntag dann etwas mehr Wolken, aber weiterhin trocken das Ganze und spätsommerlich bei bis zu 22 Grad.
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2: So, dann schauen wir doch mal auf die Straßen im Antenne Mainzland. Ihr Lieben, wenn ihr unterwegs seid, dann bitte vorsichtig fahren. Teilweise ist es schon ein bisschen früher voll wegen des Feierabendverkehrs. Das kennen wir ja freitagmittags bzw. nachmittags. Hier also dementsprechend ein bisschen mehr Zeit einplanen in den Innenstädten von Mainz und Wiesbaden. Aber konkret sieht alles gut aus momentan.
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2: Blitzer haben wir einen mobilen in Bischofsheim in der Schulstraße bei der Schule Richtung Darmstädter Straße. Da sind 30 erlaubt. Martin aus Bischofsheim, vielen Dank fürs Melden. Dann ein mobiler Blitzer auf der großen Langgasse in Richtung Ludwigstraße, kurz vor der Ampel. Achtung, hier sind nur 20 erlaubt. Und wir sagen Dankeschön an den Michael aus Finden fürs Bescheid geben. Dann geht's weiter mit den Enforcement-Blitzern. Und da haben wir auch heute wieder wirklich einige. Zum Beispiel steht ein Enforcement-Blitzer auf der Geschwister-Scholl-Straße Richtung Stadt Einwerth. Höhe Grün- und Umweltamt. Hier sind 30 erlaubt. Vermutlich wegen der Baustelle ist hier reduzierte Geschwindigkeit, also bitte aufpassen. Dann einer auf der Gürtelmannstraße in Weisenau Richtung Innenstadt, kurz vorm Volkspark. Da sind 30 erlaubt. Und noch ein Enforcement-Blitzer, das ist der Olivgrüne, wie uns die liebe Sabine aus Finden auch noch mal mitgeteilt hat. Also hier bitte aufpassen, der sieht vorne olivgrün aus. Auf der A60 Mainz Richtung Bingen, Höhe der Ausfahrt Heidesheim. 100 sind hier in der Spitze erlaubt. Dankeschön auch an Eva aus Stromberg fürs Melden. Und falls ihr noch mehr entdeckt habt, weitere Staus oder Blitzer seht, gern Bescheid geben, telefonisch oder liebend gern auch per WhatsApp unter Mainz 304 3441. Und wir sagen es weiter.
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1: Ja, ein wichtiges Stück Geschichte ist in Mainz bis heute sichtbar. Die sogenannten Stolpersteine sind euch bestimmt schon mal begegnet. Europaweit gibt es mittlerweile mehr als 120.000 dieser kleinen, handgefertigten Gedenktafeln. Und gestern sind in Mainz wieder neue Stolpersteine verlegt worden. Um 11 Uhr sind in der Weißliliengasse die ersten beiden von insgesamt 15 neuen Steinen dazugekommen. Zu den Hintergründen die Schum-Projektleiterin Anke Sprenger.
2: Dieses Projekt von Gunter Demnich, dem Kölner Künstler, haben wir 2007 her auf Initiative des Vereins für Sozialgeschichte in Kooperation mit der Landeshauptstadt Mainz und anderen Geschichtsvereinen dann auch übernommen. Und wir haben mittlerweile 381 Stolpersteine verlegt. Das ist noch nicht so viel. Wir sehen ja anhand der Opferzahlen, dass ja noch sehr viel Opfer zu gedenken wäre. Also von daher ist hier noch sehr viel Arbeit, die vor uns liegt.
1: Zweimal im Jahr werden in Mainz neue Stolpersteine verlegt. Gestern wurde dabei erstmals auch an zwei Mitglieder der Zeugen Jehovas erinnert. Auch sie wurden während der NS-Zeit verfolgt und ermordet.
2: Heute haben wir das erste Mal auch den Opfern von Zeugen Jehovas gedacht. Das ist besonders. Und die Biografien, die verlesen worden sind, die waren heute besonders ergreifend. Man konnte sie hier Schritt für Schritt nachvollziehen, wie sie wegen ihrer Mitgliedschaft bei den Zeugen Jehovas ausgegrenzt wurden, verdächtigt wurden, ihre Schriften verboten wurden und dann sogar auch Eva Duchmann hier auf brutalste Weise enthauptet wurde. Diese Biografien, die sind, glaube ich, allen Anwesenden heute richtig unter die Haut gegangen.
1: Die neuen Stolpersteine liegen unter anderem in der Frauenlobstraße, der Ernst-Ludwig-Straße und der Gabelsberger Straße. Wenn ihr das nächste Mal in Mainz unterwegs seid, dann schaut doch ruhig mal auf dem Boden, denn in diesem Fall ist Stolpern ausdrücklich erwünscht.

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1: Ich bin Lea Matschulat. Neuer Rekordpreis für den Liter Diesel. Gestern kostete ein Liter nach Auswertung des ADAC im bundesweiten Tagesdurchschnitt 2,47 Euro. Knapp 2 Cent mehr als einen Tag vorher. Super E10 wurde minimal günstiger, 2,30 Euro.
2: Die Bundesregierung hat schnelle Entlastungen für Autofahrer angekündigt, aber Union und SPD sind sich noch uneins, wie das genau aussehen soll. Wir suchen jetzt gerade nach Lösungen, sagte Finanzminister Klingbeil vor einem Treffen europäischer Finanzminister in Dublin. Klingbeil hat sich bisher vor allem für einen Preisdeckel und eine europäische Übergewinnsteuer für die Mineralölkonzerne ausgesprochen. Das wird in der Union abgelehnt. Wirtschaftsministerin Reiche ist für eine Senkung der Mehrwertsteuer bei Benzin und Diesel auf 7%. Tine Klimach, Nachrichtenredaktion.
1: Bundeskanzler Merz fordert von anderen EU-Staaten deutlich mehr Unterstützung für die Ukraine. Gemeinsam mit den Regierungschefs von Dänemark, den Niederlanden, Österreich und Finnland verweist er darauf, dass ihre 5 Länder zusammen mit Schweden derzeit rund 70% der bilateralen EU-Hilfe leisten. Seit Anfang der Woche hält der Fund von Drohnenteilen nahe einem Militärflughafen in Niedersachsen Ermittler auf Trab. Die Bundesanwaltschaft prüft nun einen möglichen Zusammenhang mit dem Drohnenvorfall am Flughafen Leipzig.
3: Auch heute suchen Ermittler das schwer zugängliche Gelände bei Hannover nach Hinweisen ab. Dort war die Drohne abgestürzt und in mehrere Teile zerbrochen, ganz in der Nähe eines wichtigen Standorts der Bundeswehr. Der NDR berichtet, die Bauweise der Drohne ähnele der Drohne in Leipzig. Ein Teil solle aus einem 3D-Drucker stammen und nicht im Handel erhältlich sein. Am Flughafen Leipzig-Halle war Anfang August eine mit Sprengstoff präparierte Drohne gefunden worden, neben ukrainischen Frachtflugzeugen. Die Bundesregierung macht Russland verantwortlich. Thomas Bremser, Nachrichtenredaktion.
1: Die Verbraucher im Euroraum rechnen wegen der gestiegenen Energiepreise mit länger anhaltend hoher Inflation. Das zeigt eine Umfrage der Europäischen Zentralbank. Demnach erwarten die Verbraucher für die kommenden 12 Monate im Schnitt 3% Teuerung. Die tatsächliche Inflationsrate lag im August bei 3,2%.
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4: Und das schaut richtig gut aus heute hier bei uns im Antenne Mainzland. Ja, auch heute Nachmittag richtig schönes Spätsommerwetter. Rund um Mainz und Wiesbaden wechseln sich Sonne und Wolken ab und dabei bleibt es trocken und mit 23 Grad wirklich auch angenehm warm. 21, die messen wir aktuell hier bei uns am City-Studio am Fischtorplatz in der Mainzer Innenstadt auf der Rheinstraße. Wir gucken mal rüber zu euch nach Jugendheim an den Skaterpark. Auch hier aktuell 21 Grad und 21 Grad, die messen wir auch an unserer wunderschönen Mainzer Mewa Arena, dem Heimstadion unserer 05. Und auch morgen der Samstag, der kann sich durchaus sehen lassen. Ja, der startet nämlich schon ganz gut. Und auch tagsüber kommt die Sonne häufig raus. Rund 10 Stunden Sonne sind möglich und die Temperaturen klettern bis auf 24 Grad. In den Nächten wird es dann am Wochenende teilweise schon ein bisschen frischer. Mit einstelligen Werten tagsüber bleibt es aber angenehm. Und am Sonntag, da wird es dann etwas wolkiger. Dafür aber bleibt es trocken bei maximalen 22 Grad.
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4: 3 Minuten nach 3 haben wir es ganz genau, ihr Lieben. Wenn ihr unterwegs seid, dann hier und da auf jeden Fall mal ein bisschen mehr Zeit einplanen. Zum Beispiel auch jetzt heute Nachmittag auf der A66 Frankfurt Richtung Wiesbaden. Zwischen Wiesbaden-Mainzer Straße und dem Schiersteiner Kreuz. Da haben wir einen Stau von 1 Kilometer Länge. Dann geht's rüber auf die A643 Wiesbaden Richtung Mainz. Zwischen Schiersteiner Kreuz und Bombach. Hier staut sich's auf 1 Kilometer. Und die A671 Wiesbaden Richtung Mainz. Zwischen Hochheim Süd und Gustavsburg. Ebenfalls ein Stau von 1 Kilometer. Gute Fahrt wünschen wir euch und kommt gut und sicher an, wenn ihr unterwegs seid, ihr Lieben.
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4: Lasst euch nicht blitzen, bitte. Ein mobiler Blitzer steht in Bischofsheim in der Schulstraße. Bei der Schule Richtung Darmstädter Straße sind 30 erlaubt. Martin aus Bischofsheim, vielen Dank fürs Melden. Außerdem einen mobiler Blitzer auf der großen Langgasse Richtung Ludwigstraße. Kurz vor der Ampel, da sind 20 erlaubt. Michael aus Finden hat's gesehen und gemeldet. Dankeschön dafür. Ein Enforcement-Blitzer macht Bilder auf der Geschwister-Scholl-Straße Richtung Stadt einwärts. Höhe Grün- und Umweltamt, da sind 30 erlaubt. Außerdem einer auf der Göttelmannstraße in Richtung Weisenau, Richtung Innenstadt, kurz vor dem Volkspark. Da sind 30 erlaubt. Hier also bitte auch nicht zu schnell fahren. Und noch ein olivgrüner Enforcement-Blitzer steht auf der A60 Mainz Richtung Bingen, Höhe der Ausfahrt Heidesheim. Hier sind 100 in der Spitze erlaubt. Wir sagen Dankeschön an Eva aus Stromberg fürs Melden und auch vielen Dank an die Sabine aus Finden fürs Bescheid geben. Und falls ihr noch irgendwas entdeckt habt, weitere Staus seht oder Blitzer seht, ja, dann sagt es uns gerne. Ruft uns an oder schickt uns eine WhatsApp ins Studio. Ganz easy unter Mainz 304 3441. Wir wünschen euch eine gute und vor allem sichere Fahrt. Und wenn ihr mit den Öffis unterwegs seid, denkt auch im ÖPNV ans gültige Ticket. Verstärkt kontrolliert wird nämlich zum Beispiel in der Buslinie 67 zwischen Goetheplatz Mainz und der Hahnheimer Straße in Zornheim.
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4: An einem wunderschönen Freitag, aber es ist ja so, manche Tage, die sehen morgens schon irgendwie so aus, als hätten wir die eigentlich schon mal erlebt. Gestern zum Beispiel. Gleiche Wolken, gleiche Sonne, zwischendurch auch mal grau. Na gut, dann wenigstens mit besserem Sound. Alle Farben mit Same Old Sky.
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1: Und das gehört definitiv dazu, ihr Lieben, denn auf dem Mainzer Leinhof, da wird es morgen kurzzeitig wohl trocken aus dem Hahn. Ja, am Samstag wird dort nämlich die Trinkwasserversorgung unterbrochen. Grund dafür sind Arbeiten am Wassernetz, wie die Mainzer Netze mitteilen. Die Unterbrechung, die ist voraussichtlich von 8 bis 13 Uhr angesetzt. Anwohnerinnen und Anwohner sollten sich deshalb vorsorglich einen kleinen Wasservorrat anlegen. Und falls doch noch Wasser gebraucht wird, in der Nähe der Landstraße wird dann ein Standrohr eingerichtet, an dem Wasser gezapft werden kann. Nach den Arbeiten kann das Trinkwasser vorübergehend leicht getrübt sein. Das sieht vielleicht nicht besonders lecker aus, ist aber gesundheitlich auf jeden Fall unbedenklich.
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1: Lars, mein Lieber, du hast wieder einen weiteren Wirkfaktor-Fall dabei. Ein Problem in einem Unternehmen. Fangen wir natürlich ganz vorne an. Um was für ein Unternehmen geht's?
2: Wir haben einen Büroservice, der Leistungen quasi als Sekretariat as a Service oder Finanzbuchhaltung as a Service erbringt. Mhm. Die bringen also auf Stundenbasis Leistungen für Unternehmen, die in dem Rahmen keine anderen Mitarbeiter einstellen wollen oder Engpässe abfangen wollen.
1: Ah, also Unternehmen, die outsourcen. Das können alle möglichen Prozesse sein. Was kann das alles sein?
2: Das kann die Recherche sein, das kann eine Excel-Tabelle sein, die man befüllt, Dokumente scannen, Briefe schreiben, Anfragen beantworten. Das kann hier sehr vielseitig sein und die bieten das auch auf unterschiedlichem Qualitätslevel und Qualifikationslevel an.
1: Okay, wo liegt genau das Problem?
2: Das Problem in dem Unternehmen ist, dass die sich hingesetzt haben und haben mal ihre Preise, ihre Margen kalkuliert und haben jetzt gesehen, gerade als Dienstleistungsunternehmen muss der Umsatz pro Mitarbeiter deutlich höher sein.
1: Oh, okay. Mhm.
2: Jetzt haben die aber sehr viele langjährige Kunden, die dann auch über Jahre hinweg einen konstanten Preis gezahlt haben. Mhm. Und das hat sich auch jetzt die letzten 10 Jahre nicht geändert.
1: Mhm. Vielleicht haben die auch noch eine Beziehung zu den Mitarbeiterinnen und Mitarbeitern. Das kann ja auch noch sein, ne?
2: Ist ein enges Verhältnis zu den Kunden. Alles ist gut und zufriedenstellend. Aber bisher, in den letzten 10 Jahren, kostet der Stundensatz noch das Gleiche. Mhm. Das sind dann teilweise Stundensätze von 20, 30 Euro sogar für Bürotätigkeiten. Mhm. Und das ist natürlich wirtschaftlich schon sehr, sehr schwer noch zu finanzieren für das Unternehmen.
1: Wo ist denn dann die Lösung da? In die Kommunikation zu gehen oder wie mache ich es denn am schlauesten?
2: Man könnte hier jetzt den radikalen Rundumschlag machen. Einfach sagen, ab morgen kostet alles das Doppelte. Mhm. Hier ist aber natürlich die große Sorge, die Kunden zu verlieren.
1: Genau.
2: Ein guter Ansatz ist hier in den Dialog zu gehen. Das heißt, wir suchen uns mal ein paar unserer langjährigen vertrauten Kunden aus, die wir auch schon lange kennen. Das ist ja in der Kundenstruktur so. Sprechen mit denen über unser Problem, sagen hier, wir müssen die Stundensätze erhöhen, wir müssen das ganze Projekt anpassen. Wie ist denn eure Zahlungsbereitschaft? Was könnt ihr denn mitgehen? Mhm. Und diskutieren hier mal offen das Thema. Es ist ja in der Regel selten so, dass ein Unternehmen seine Dienstleister ausnutzen möchte.
1: Ja, ja, ja.
2: Aber natürlich kommt das Unternehmen auch von sich aus nicht auf die Idee zu sagen, hey, ab morgen zahlen wir unseren Dienstleistern das Doppelte.
1: Ja, klar.
2: Hier kann man also im Dialog einfach mal abwägen, wo geht die Reise hin und kann dann diese Sorgen einfach ein bisschen entsprechend anpassen. Was natürlich hinzukommt ist, wir brauchen kalkulierte Preise und alles, was Neukundenprojekte sind, was neue Anfragen sind, kriegt auf jeden Fall bei uns die neue Preisliste.
1: Ja, genau. Das ist ja, das wäre also auch ein Ansatz gewesen, wo ich gesagt habe, okay, alle, die neu kommen, kriegen natürlich die neue Preisliste. Ansonsten geht man in die Kommunikation. Ist ja auch ein Goodie, dass man sagt, wir heben unsere Preise an, aber wir wollen mit euch sprechen. Ist ja auch ein Stück weit Wertschätzung, ne, dem langjährigen Partner dann gegenüber.
2: Genau, und das ist dann die offene Kommunikation. Ja. Und am Ende können wir auch so rum überlegen, wenn unsere Dienstleistungen 50% teurer sind und wir 30% unserer Kunden verlieren, haben wir am Ende trotzdem unterm Strich mit weniger Arbeit höhere Erlöse.
1: Gute Kalkulation, hast vollkommen recht, den Aspekt hatte ich noch nicht im Kopf. Sehr gut, mein Lieber, vielen, vielen Dank. Sehr schön das Problem gelöst. Und wenn ihr da draußen sagt, ja, so eine Lösung hätte ich auch gerne mal für mein Unternehmen, dann meldet euch.
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0: Kurzer Flashback in die 90er mit Ann Lee und Two Times. Kurz nach halb, Zeit für die Nachrichten.
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2: Im Studio Katrin Brause-Zimmermann. In Gau-Algesheim sind heute früh mehrere Personen bei einem Unfall verletzt worden. Nach Infos der Polizei war ein Auto mit 4 Personen gegen 4.50 Uhr auf der Ockenheimer Straße unterwegs. Aus bisher ungeklärter Ursache ist das Auto von der Fahrbahn abgekommen und mit 2 am Fahrbahnrand geparkten Fahrzeugen zusammengeprallt. 2 Insassen wurden bei dem Unfall teilweise schwer verletzt. Alle 4 Verletzten wurden in Krankenhäuser gebracht, auch ein Rettungshubschrauber war im Einsatz. Die geparkten Fahrzeuge wurden durch den Zusammenprall so stark beschädigt, dass von einem Totalschaden auszugehen ist. Wer das Auto gefahren hat, ist noch Gegenstand der Ermittlungen. Allen Beteiligten wurden Blutproben entnommen, zudem wurde ein Gutachter eingeschaltet. Die Ockenheimer Straße musste für rund 4,5 Stunden voll gesperrt werden. Auf dem Mainzer Leinhof wird morgen die Trinkwasserversorgung unterbrochen. Das hat die Mainzer Netze GmbH mitgeteilt. Grund sind Arbeiten am Wassernetz. Die Mainzer Netze rechnen mit einer Unterbrechung von etwa 8 bis 13 Uhr. Anwohnerinnen und Anwohner sollten sich vorsorglich einen Wasservorrat anlegen. In der Nähe der Landstraße wird außerdem ein Standrohr eingerichtet, an dem Wasser gezapft werden kann. Nach den Arbeiten kann das Trinkwasser dann vorübergehend leicht getrübt sein. Das ist aber gesundheitlich unbedenklich. In Niederolm ist gestern Abend ein älterer Herr Opfer eines Taschendiebstahls geworden. Nach Infos der Mainzer Polizei wollte der Mann gegen 18.30 Uhr auf dem Parkplatz eines Lebensmittelgeschäftes einen Einkaufswagen holen. Dabei sind 3 Männer hinter ihm. Diese ziehen ihm sein Portemonnaie aus der hinteren Hosentasche, laufen quer über den Parkplatz und fahren mit einem Auto weg. Die Polizei ist jetzt auf der Suche nach Zeugen. Wer Hinweise zu den Tätern oder dem Auto geben kann, der wird gebeten, sich bei der Polizei zu melden. Der rheinland-pfälzische Gesundheitsminister Clemens Hoch hat im Landtag erneut die Einführung der Widerspruchslösung bei der Organspende gefordert. Dabei soll grundsätzlich jeder Mensch nach dem Tod als Organspender in Frage kommen, wenn er zu Lebzeiten nicht ausdrücklich widersprochen hat. Rheinland-Pfalz will sich gemeinsam mit anderen Bundesländern auf Bundesebene dafür einsetzen. Nach Angaben des Gesundheitsministeriums in Mainz haben 2025 in Deutschland knapp 1.000 Menschen nach ihrem Tod Organe gespendet, während mehr als 8.000 Menschen auf ein Spendeorgan gewartet haben. Mehr als 600 Menschen sterben demnach jährlich, während sie auf ein Spenderorgan warten. In den Reisinger Anlagen in Wiesbaden ist ein 30-jähriger Mann am Mittwochnachmittag von 3 Männern angegriffen und bestohlen worden. Die Gruppe spricht den Mann gegen 16.20 Uhr an, anschließend schlagen und treten sie auf ihn ein. Außerdem nehmen sie ihm das Handy weg. Die 3 Männer fliehen danach mit ihren Fahrrädern in Richtung Geschwisterstockplatz. Die Polizei hat im Zuge der Ermittlungen bereits einen Tatverdächtigen festgenommen. Die beiden noch gesuchten Männer sollen etwa 25 bis 30 Jahre alt, 1,75 Meter bis 1,80 Meter groß und schlank sein. Einer hat einen schwarzen Jogginganzug getragen, der andere ein schwarzes Oberteil und eine graue Hose. Die Polizei bittet mögliche Zeuginnen und Zeugen um Hinweise. Am Sonntag lockt der verkaufsoffene Sonntag Besucherinnen und Besucher in die Mainzer Innenstadt. Zwischen 13 und 18 Uhr haben die Besucherinnen und Besucher im Rahmen der Aktion Heimatshoppen die Gelegenheit zum Bummeln. Die Aktion soll auf die Bedeutung des örtlichen Handels für lebendige Innenstädte aufmerksam machen, so die Stadt Mainz. Dazu ist auch wieder der Stoffmarkt auf dem Marktplatz geplant. Darüber hinaus sind unter anderem kostenfreie Stadtrundfahrten in einem historischen Omnibus und der Weinherbst auf dem Schillerplatz geplant. Die 05er sind am Wochenende in der Bundesliga auswärts gefragt. Morgen sind sie bei Borussia Mönchengladbach zu Gast. Mit 4 Punkten aus 3 Spielen liegen die 05er aktuell auf dem 8. Tabellenplatz. Mönchengladbach konnte bisher noch keinen Sieg einfahren und startet von Platz 17 aus ins Spiel. Zum Spiel Cheftrainer Urs Fischer.
3: Ich glaube, wir wissen in etwa, wie sie spielen könnten, wenn es um Systeme geht. Ich glaube aber, in erster Linie liegt es an uns, dass wir das, was wir gegen Frankfurt nicht gut gemacht haben, auf den Platz bekommen. Aber logisch, wir versuchen, die Mannschaft bestmöglich auf die Spielweise des Gegners vorzubereiten.
2: Anpfiff ist morgen um 15.30 Uhr.
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0: Das ist doch recht wunderbares Wetter heute hier bei uns im Antenne Mainzland. Die Sonne scheint die meiste Zeit, begleitet von ein paar lockeren Wolken, und es soll trocken bleiben bei bis zu 23 Grad. 22 Grad, die messen wir jetzt aktuell hier bei uns am City-Studio am Fischtorplatz in der Mainzer Innenstadt auf der Rheinstraße. Morgen, der Samstag, der wird auch nochmal richtig freundlich. Bis zu 24 Grad und rund 10 Stunden Sonne sind drin. Am Sonntag dann etwas mehr Wolken, aber weiterhin trocken und spätsommerlich bei bis zu 22 Grad.
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0: Ihr Lieben, wir schauen mal auf die Straßen im Antenne Mainzland. 15.36 Uhr haben wir es genau. Ich habe eine Meldung für euch von der A66 Frankfurt Richtung Wiesbaden zwischen Wiesbaden-Mainzer Straße und dem Schiersteiner Kreuz. Aktuell 1 Kilometer Stau. Dann rüber auf die A3 wollte ich euch nicht vorenthalten. Ja, Frankfurt Richtung Köln zwischen Kelsterbach und dem Mönchhof-Dreieck. 2 Kilometer Stop-and-Go-Verkehr. Und die A671 Wiesbaden Richtung Mainz zwischen Hochheim Süd und Gustavsburg. 2 Kilometer Stau wegen eines Unfalls auf der rechten Spur. Bitte habt hier auch ein bisschen mehr Zeit und Geduld auf dem Weg in den Feierabend. Gute Fahrt wünschen wir euch, kommt sicher an und bitte nicht zu schnell fahren. Hier und da könnte vielleicht doch noch mal der ein oder andere Blitzer lauern.
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0: Und da sagen wir euch natürlich immer gerne und zuverlässig, wo die Blitzer stehen. Falls ihr aber was entdeckt habt, Staus oder Blitzer seht, gerne Bescheid geben, telefonisch oder liebend gern auch per WhatsApp unter Mainz 304 3441. Ein Mobiler steht nämlich in Bischofsheim in der Schulstraße, bei der Schule Richtung Darmstädter Straße. Da sind 30 erlaubt. Martin aus Bischofsheim, vielen Dank fürs Melden. Außerdem ein Enforcement-Blitzer auf der Geschwister-Scholl-Straße Richtung Stadteinwärts in Höhe des Grün- und Umweltamts. Da sind 30 erlaubt. Dann einer auf der Göttelmannstraße in Weisenau Richtung Innenstadt, kurz vorm Volkspark, da sind 30 erlaubt. Und noch ein Olivgrüner, der steht auf der A60 Mainz Richtung Bingen, Höhe der Ausfahrt Heidesheim, da sind 100 erlaubt. Eva aus Stromberg hat's gesehen. Dankeschön fürs Bescheid geben und auch Dankeschön an Sabine aus Finden. Und die graue Blitzersäule macht nach wie vor Bilder auf der A60 Mainz Richtung Rüsselsheim, kurz vor der Weisenauer Brücke. Hier sind 100 in der Spitze erlaubt.

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1: Die europäischen Börsen rutschen am Nachmittag deutlich weiter ab. Der DAX liegt inzwischen ein gutes Stück mehr als 1% im Minus. Gleiches gilt für den Eurostoxx 50. Damit hat sich der Rückgang seit dem Mittag noch einmal verschärft. Ein Grund dafür sind wieder steigende Anleiherenditen. Die Rendite 10-jähriger US-Staatsanleihen kratzt erneut an der Marke von 5%. Gleichzeitig sorgt der große Verfallstag an den internationalen Terminbörsen für zusätzliche Bewegungen und damit für einen unruhigen Handel. Besonders unter Druck stehen heute Telekom- und Bankenwerte. Der Ölpreis gibt zwar etwas nach, bleibt mit mehr als $100 je Barrel aber auf erhöhtem Niveau.
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1: Und auch jetzt am Freitag schauen wir schon mal ins Wochenende hinein. Denn 3 Tage lang gibt's beim Gude-Festival in Jugenheim Live-Musik, Wein und jede Menge leckeres Essen. Und auch abseits der Bühnen könnt ihr einiges entdecken. Wie wär's zum Beispiel mit einer Weinprobe oder einer Funzelfahrt durch die Umgebung? Das Festival läuft heute noch bis 0.30 Uhr. Also wenn ihr Lust auf Musik, Wein und einen entspannten Abend habt, schaut in Jugenheim vorbei. Es wird sowieso das ganze Wochenende gefeiert. Von heute bis Sonntag. Tickets und alle Infos gibt's ganz easy im Netz unter gudefestival.de. Seid dabei. Lustig und ernst, musikalisch und ein bisschen schüchtern, was erstmal nach einem Widerspruch klingt, ist bei der Band Schüchtern nämlich genau das Erfolgsrezept. Die 3 Musiker verbinden Humor mit persönlichen und gleichzeitig sehr ehrlichen Songs. Herauskommen Ohrwürmer, die euch wahrscheinlich auch nach dem Konzert noch im Kopf bleiben werden. Überzeugt euch einfach mal selbst heute Abend ab 18.30 Uhr im Kulturbiergarten im Schloss Mainz und das Ganze mit freiem Eintritt. Und jetzt geht's musikalisch zurück in die 80er, 90er und Nuller Jahre. Im Schlachthof in Wiesbaden nämlich könnt ihr am Freitag, 9. Oktober, schon mal vormerken, zu den größten Partyhits aus 3 Jahrzehnten abtanzen. Ja, von Blümchen bis Beyoncé, von Britney bis hin zu den Backstreet Boys ist natürlich alles dabei. Da ist ordentlich Nostalgie auf der Tanzfläche angesagt. Und wenn ihr nicht nur mittanzen, sondern auch selbst zum Mikrofon greifen wollt, überhaupt kein Problem. Beim Karaoke-Special könnt ihr euren Lieblingshit zum Besten geben. Also schon direkt mal den Termin vormerken. 9. Oktober, Stimmbänder ölen, hingehen und Spaß haben. Und Eintrittskarten bekommt ihr aktuell unter schlachthof-wiesbaden.de ab 10,50 Euro im Vorverkauf. Wir wünschen euch viel Spaß und gute Unterhaltung. Ja, sowieso wieder mal bei allem. Ganz egal, für was ihr euch entscheidet.

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1: Ich bin Lea Matschulat. Die Bundesregierung ringt weiter um Maßnahmen gegen die hohen Spritpreise. Auch eine hochrangig besetzte Runde hat bislang keine einheitlichen Vorschläge gemacht. Die Preise für Diesel sind weiter nach oben geschnellt. Der aktuellste bundesweite Schnitt sind 2,47 Euro für den Liter. Super E10 wurde minimal günstiger.
2: Bundeskanzler Merz hatte schnelle Entlastungen in Aussicht gestellt. Wie genau, ist offen. Der 1. Oktober wurde schon mal in den Ring geworfen. CDU-Generalsekretärin Franziska Hoppermann sprach bei Maybrit Illner im ZDF von einer Entlastung um bis zu 25 Cent pro Liter. Schon länger wirbt Finanzminister Klingbeil für einen Preisdeckel, also einen vorgegebenen Maximalpreis an der Zapfsäule. Außerdem pocht er auf eine europäische Übergewinnsteuer für Mineralölkonzerne. Damit müssten auf besonders hohe Gewinne zusätzliche Steuern gezahlt werden. Das lehnt die CDU aber ab. Tine Klimach, Nachrichtenredaktion.
1: Eine Mehrheit der Deutschen hält die von Bundeskanzler Merz angekündigten Entlastungen wegen der hohen Spritpreise übrigens vor allem für ein Wahlkampfmanöver. Das zeigt eine Umfrage im Auftrag von Welt TV. 70% der Befragten antworteten entsprechend. Nur 9% der Umfrageteilnehmer glauben demnach daran, dass sich die Bundesregierung ehrlich bemühe. 17% glauben an eine Kombination beider Beweggründe. In Russland hat die erste Parlamentswahl seit Beginn des Krieges gegen die Ukraine begonnen. Bis Sonntag sind mehr als 110 Millionen Menschen zur Wahl aufgerufen für die neue Staatsduma in Moskau.
3: Es ist eine Wahl in Kriegs- und Krisenzeiten, das ist deutlich zu spüren. Die erste Parlamentswahl, die hier in Russland unter solchen Bedingungen abläuft. In der Schwarzmeermetropole Sotschi mussten die Wahllokale am Morgen wieder schließen wegen Drohnenalarms. Die Ukraine setzt ihren Abwehrkampf gegen den Krieg mit Schlägen hier in Russland auch zur Wahl fort. Abstimmen können die Menschen zwar auch online, die Opposition, die nicht zugelassen ist zur Wahl, befürchtet aber Manipulation. Aus Moskau, Ulf Mauder.
1: Seit Anfang der Woche hält der Fund von Drohnenteilen nahe einem Militärflughafen in Niedersachsen Ermittler auf Trab. Die Bundesanwaltschaft prüft nun einen möglichen Zusammenhang mit dem Drohnenvorfall am Flughafen Leipzig-Halle.
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4: Schaut richtig gut aus heute hier bei uns im Antenne Mainzland. Auch am Nachmittag echt schönes Spätsommerwetter. Rund um Mainz und Wiesbaden wechseln sich Sonne und Wolken ab und dabei bleibt es trocken. Und bis zu 23 Grad auch angenehm warm. 21 Grad, die messen wir aktuell hier bei uns am City-Studio, am Fischtorplatz in der Mainzer Innenstadt auf der Rheinstraße. Und auch morgen, der Samstag, der kann sich sehen lassen. Ja, der startet schon ganz gut. Und auch tagsüber kommt die Sonne dann häufig raus. Rund 10 Stunden Sonne sind möglich. Und die Temperaturen, die steigen auf bis zu 24 Grad. In den Nächten wird es dann am Wochenende teilweise schon ein bisschen frischer, mit einstelligen Werten. Tagsüber bleibt es aber angenehm. Am Sonntag wird es dann etwas wolkiger. Dafür bleibt es trocken bei maximalen 22 Grad.
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4: Da schauen wir doch mal direkt auf die Straßen im Antenne Mainzland um 3 Minuten nach 4, wenn ihr unterwegs seid, ihr Lieben. Bitte habt hier und da auf jeden Fall noch mal ein bisschen Zeit extra im Gepäck. Und auf der A3 zum Beispiel ist das auch angesagt. Richtung Köln zwischen Raunheim und dem Wiesbadener Kreuz, da haben wir stockenden Verkehr auf 4 Kilometern Länge. Und ansonsten wünschen wir euch eine gute und sichere Fahrt.
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4: Wo wird denn geblitzt aktuell? Da halten wir euch auch immer gerne auf dem Laufenden, aber so viel auf schon mal vorneweg. Falls ihr irgendwas gesehen habt, Staus oder Blitzer entdeckt, sagt es uns gerne. Ruft uns an oder schickt uns eine WhatsApp ins Studio. Ganz einfach unter Mainz 304 3441. Ein Enforcement-Blitzer steht auf der Geschwister-Scholl-Straße, wenn ihr Richtung stadteinwärts unterwegs seid, in Höhe Grün- und Umweltamt. Da sind 30 erlaubt. Ein weiterer auf der Göttelmannstraße in Weisenau Richtung Innenstadt, kurz vor dem Volkspark. 30 sind hier erlaubt. Und noch ein olivgrüner Enforcement-Blitzer Blitzer, der macht Bilder auf der A60. Mainz Richtung Bingen, Höhe der Ausfahrt Heidesheim. 100 sind hier in der Spitze erlaubt. Dankeschön an Eva aus Stromberg und an Sabine aus Finden fürs Melden. Und wenn ihr noch irgendwas entdeckt habt, weitere Staus oder Blitzer seht, lasst es uns gern wissen. Ruft uns an oder schickt uns eine WhatsApp ins Studio und wir können es gerne weitersagen. Mainz 304 3441.
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4: Und wenn ihr mit den Öffis unterwegs seid, denkt bitte auch im ÖPNV ans gültige Ticket. Es wird verstärkt kontrolliert in der Buslinie 81 zwischen der Hans-Zöller-Straße Laubenheim und Mombach am Lämmchen zum Beispiel.
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4: Das wird ein spannendes Fußball-Bundesliga-Wochenende bzw. auch ein spannendes Wochenende für unseren FSV Mainz 05. Morgen am Samstag, das zweite Auswärtsspiel der Saison steht nämlich an. Unsere 05er, die müssen ran bei Borussia Mönchengladbach. Und da werden wir übrigens auch gleich noch mal ein bisschen genauer drüber sprechen.

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0: Sheryl Crow mit All I Wanna Do auf Antenne Mainz. 4:12 haben wir es ganz genau. Servus, schön, dass ihr dabei seid, ihr Lieben.
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0: Ja, das zweite Auswärtsspiel der Saison steht an für unseren FSV Mainz 05. Ja, die Kicker müssen morgen bei Borussia Mönchengladbach ran. Und die Borussia hat ja gerade erst ihren Trainer, den Ex-Mainzer Eugen Polanski, entlassen. Trotzdem, auswärts im Borussia-Park wird für unsere 05er natürlich nicht gerade ein gemütliches Spiel. Für Mainz geht es deshalb auch darum, die guten Dinge aus den vergangenen Spielen weiter auf den Platz zu bringen und gleichzeitig natürlich auch die kleinen Fehler abzustellen, die zuletzt zum Beispiel gegen Frankfurt zur Niederlage geführt haben. Personell hat sich in den vergangenen Wochen auch einiges getan. Die Verletztenliste ist länger geworden. Dominik Kor fällt aus und jetzt hat es auch Torhüter Robin Zentner erwischt. Er steht erstmal bis auf Weiteres nicht zur Verfügung. Und dafür kann sich Coach Urs Fischer nach der Länderspielpause aber wohl wieder auf einen fitten Paul Nebel freuen.
2: Ich habe ihn heute Morgen begrüßt im Physioraum. Dem Jungen geht's gut, freut sich aufs Comeback, arbeitet wirklich unermüdlich daran. Braucht noch ein bisschen Zeit, aber ist absolut auf dem richtigen Weg. Und auch das gehört zu einer Fußballerkarriere. Es gibt auch mal Rückschläge, man fällt mal hin. Aber wichtig ist, dass man immer wieder versucht aufzustehen. Dieses Gefühl habe ich von Paul. Also von daher mache ich mir da wirklich keine Sorgen.
0: Das hat der Urs Fischer gestern bei der Pressekonferenz vor dem Spiel am Samstag gesagt. Und das Spiel in Gladbach ist auch nicht das einzige, bei dem sich unsere 05er über Unterstützung freuen würden. Ganz klar, denn wenn ihr für den Abend noch nichts vorhabt, ja, dann hätten wir da einen ziemlich guten Fußballtipp für euch. Für morgen Abend, denn auch unsere 05er-Frauen, die stehen auf dem Platz. Und die freuen sich natürlich auch über möglichst viele Fans auf den Rängen.
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0: Also das wird sportlich ein echt starker Tag. Morgen noch nichts vor, morgen Abend dann ab mit euch in die Mewa Arena, unsere 05er Frauen anfeuern und gemeinsam für ordentlich Stimmung sorgen. Wir dürfen uns auf ein wirklich spannendes Fußballwochenende freuen.
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1: Christina Stürmer mit Ich lebe auf Antenne Mainz. Und ich muss noch mal korrigieren, das Spiel der 05er Damen in der Mewa Arena ist heute Abend und nicht morgen, sondern heute, haben wir eben gerade leider fälschlicherweise angekündigt. Also heute Abend das Spiel der 05er Frauen in der Mewa Arena.
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1: Morgen geht's wieder los, ihr Lieben. Nach dem soliden Saisonstart unserer Mainzer steht das nächste Auswärtsspiel an. Unsere 05er, die spielen um 15.30 Uhr bei Borussia Mönchengladbach. Und dabei können unsere Jungs sogar Vereinsgeschichte schreiben. Denn mit einem Sieg in Gladbach würden sie zum ersten Mal 4 Bundesliga-Auswärtsspiele in Folge gewinnen. Ja, bei den Gastgebern ist die Stimmung dagegen eine ganz andere. Gladbach wartet nach den ersten 3 Spielen noch auf den ersten Punkt. Nach der letzten Niederlage nämlich musste Trainer und ehemaliger Mainz-Spieler Eugen Polanski gehen. Interimsweise übernimmt jetzt Jan-Moritz Lichte, ebenfalls ein ehemaliger Mainz-Trainer. Und für unseren Coach Urs Fischer stellt sich damit natürlich auch die Frage, wie bereitet man eigentlich eine Mannschaft auf einen Gegner vor, bei dem plötzlich ein neuer Trainer an der Seitenlinie steht?
2: Ich glaube, wir wissen in etwa, wie sie spielen könnten, wenn es um Systeme geht. Ich glaube aber, in erster Linie liegt es an uns, dass wir das, was wir gegen Frankfurt nicht gut gemacht haben, auf den Platz bekommen. Also ich würde schon sagen, in diesem Spiel zuerst einmal auf uns schauen, dass wir unsere Basics auf den Platz bekommen. Aber logisch, wir versuchen die Mannschaft bestmöglich auf die Spielweise des Gegners vorzubereiten.
1: Ja, beim letzten Spiel gegen Frankfurt stand vor allem unsere Innenverteidigung im Mittelpunkt. Kaspar Potulski und Fabio Gruber sahen bei 2 der 3 Gegentore wirklich nicht besonders glücklich aus. Trotzdem hält Urs Fischer an den beiden fest und schenkt ihnen weiter sein Vertrauen.
2: Ich war 20 Jahre Profi. Wenn ich nach einem oder 2 schlechten Spielen aus dem Kader geflogen wäre, nicht mehr spielen durfte, wie hätte ich 20 Jahre Profi hinbekommen? Fehler gehören dazu. Ich glaube, es ist wichtig, dass die Jungs versuchen, aus Fehlern zu lernen. Sie versuchen, gewisse Fehler abzustellen. Aber Fußball bleibt ein Fehlerspiel. Heißt dann auch nicht, dass du dann gleich alles über den Haufen wirfst, weil der eine oder andere mal einen Fehler gemacht hat.
1: Also wir freuen uns auf jeden Fall schon auf ein richtig spannendes Spiel und natürlich auf möglichst viele Tore für unsere Mainzer Mannschaft. Und wenn ihr euch schon vor dem eigentlichen Anpfiff auf die Partie morgen einstimmen wollt, unser Fanradio hier, das geht um 13 Uhr an den Start. Und bis dahin sagen wir auf jeden Fall, auf geht's Mainz.
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1: Mit Katrin Brause-Zimmermann. Einen schönen guten Tag. Der DEHOGA Rheinland-Pfalz aus Bad Kreuznach hat jetzt die Kritik der Gewerkschaft NGG an der Mehrwertsteuer für Speisen zurückgewiesen. Der Verband verteidigt die dauerhaft 7% Mehrwertsteuer. Mehr als 90% der befragten Betriebe sehen die Entlastung demnach als existenzsichernd an. Sie helfe vor allem, gestiegene Personal-, Energie- und Warenkosten aufzufangen und Arbeitsplätze zu erhalten. Zudem verweist der DEHOGA auf stabile Preise. Laut einer Untersuchung der NGG blieben 91% der betrachteten Gerichte im Preis unverändert. Die Gewerkschaft hatte kritisiert, dass die Steuerentlastung kaum bei den Gästen und Beschäftigten ankomme. In Gau-Algesheim sind heute früh mehrere Personen bei einem Unfall verletzt worden. Nach Infos der Polizei war ein Auto mit 4 Personen gegen 4.50 Uhr auf der Ockenheimer Straße unterwegs. Aus bisher ungeklärter Ursache ist das Auto von der Fahrbahn abgekommen und mit 2 am Fahrbahnrand geparkten Fahrzeugen zusammengeprallt. 2 Insassen wurden bei dem Unfall teilweise schwer verletzt. Alle 4 Verletzten wurden in Krankenhäuser gebracht, auch ein Rettungshubschrauber war im Einsatz. Die geparkten Fahrzeuge wurden durch den Zusammenprall so stark beschädigt, dass von einem Totalschaden auszugehen ist. Wer das Auto gefahren hat, ist noch Gegenstand der Ermittlungen. Allen Beteiligten wurden Blutproben entnommen, zudem wurde ein Gutachter eingeschaltet. Die Ockenheimer Straße musste für rund 4,5 Stunden voll gesperrt werden. Auf dem Mainzer Leinhof wird morgen die Trinkwasserversorgung unterbrochen. Das hat die Mainzer Netze GmbH mitgeteilt. Grund sind Arbeiten am Wassernetz. Die Mainzer Netze rechnen mit einer Unterbrechung von etwa 8 bis 13 Uhr. Anwohnerinnen und Anwohner sollten sich vorsorglich einen Wasservorrat anlegen. In der Nähe der Landstraße wird außerdem ein Standrohr eingerichtet, an dem Wasser gezapft werden kann. Nach den Arbeiten kann das Trinkwasser dann vorübergehend leicht getrübt sein. Das ist aber gesundheitlich unbedenklich. Der VCD ruft Eltern, Kinder und Jugendliche am Sonntag zu einer großen Kinderfahrraddemo auf. Unter dem Motto Straßen sind für alle da ist eine ca. 4 Kilometer lange Strecke durch die Mainzer Innenstadt zum Goetheplatz geplant. Vorab können sich Kinder beim Bemalen von Fahrradfahnen auf die Demo einstimmen. Gefordert werden unter anderem die Schaffung kindersicherer Kreuzungen und Querungen, die Anordnung temporärer Durchfahrtsverbote für Autos vor Schulen und die Ahndung des illegalen Gehwegparkens. Die Demo startet um 15 Uhr am Frauenlobplatz. Über 80 Schulen in Hessen haben eine Auszeichnung für Engagement in digitaler Bildung und den MINT-Fächern erhalten. Das Siegel MINT-freundliche Schule geht an Schulen, die Mathematik, Informatik, Naturwissenschaften und Technik dauerhaft in ihrem Schulalltag verankern. Das hat das hessische Bildungsministerium in Wiesbaden mitgeteilt. Darunter sind auch die Amelia Earhart Bilinguale Privatschule in Wiesbaden und die Sophie Opel-Schule in Rüsselsheim. Beide sind erstmals als MINT-freundliche Schule ausgezeichnet worden. Die Kicker vom SVW in Wiesbaden sind am Sonntag wieder im nächsten Heimspiel gefragt. Dann empfangen sie den MSV Duisburg in der Britta Arena. Nach einem verpatzten Saisonstart haben die Wien-Wiesbadener am Mittwoch gegen Fortuna Köln die ersten 3 Punkte der Saison eingefahren. Damit liegen sie aktuell auf dem 18. Tabellenplatz in der dritten Liga. Duisburg hat bisher nur eine Niederlage eingefahren und startet von Platz 1 aus ins Spiel. Anpfiff der Partie ist am Sonntag um 19.30 Uhr.
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2: 22 Grad, die messen wir aktuell hier bei uns am City-Studio, am Fischtorplatz in der Mainzer Innenstadt auf der Rheinstraße. Bis 23 Grad sind gemeldet heute an diesem Freitag, aber momentan sieht es echt noch ganz gut aus. Ja, also die 23 Grad, die haben wir noch nicht ganz geschafft. Und auch morgen, der Samstag, der kann sich sehen lassen. Der startet schon ganz gut und auch tagsüber kommt die Sonne häufig raus. Rund 10 Stunden Sonne sind möglich und die Temperaturen, die steigen auf bis zu 24 Grad in den Nächten. Da wird es dann am Wochenende teilweise schon ein bisschen frischer. Mit einstelligen Werten tagsüber bleibt es aber angenehm. Und am Sonntag, da wird es dann auch wieder etwas wolkiger. Dafür bleibt es trocken bei maximalen 22 Grad.
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2: So, gemeinsam schauen wir mal auf die Straßen im Antenne Mainzland um 16 Uhr und gleich 35 Minuten. Ich habe eine Meldung für euch von der A3, Frankfurt Richtung Köln zwischen Rauenheim und dem Wiesbadener Kreuz. Hier haben wir stockenden Verkehr auf 3 Kilometern Länge. Und die A671 Wiesbaden Richtung Mainz zwischen Hochheim Süd und Gustavsburg 2 Kilometer Stau. Grund ist ein Unfall, der auf der rechten Spur passiert ist. Wir wünschen euch eine gute und zugleich sichere Fahrt.
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2: Lasst euch nicht blitzen auf dem Weg in den Feierabend, aber falls ihr noch irgendwas gesehen habt, Staus oder Blitzer seht, dann gerne Bescheid geben, telefonisch oder liebend gern auch per WhatsApp unter Mainz 304 3441 und wir sagen es an alle anderen im Antenne Mainzland weiter. Ein Enforcement-Blitzer zum Beispiel steht auf der Geschwister-Scholl-Straße Richtung Stadteinwärts, Höhe Grün- und Umweltamt. Da sind 30 erlaubt, ein weiterer auf der Göttelmannstraße in Weisenau Richtung Innenstadt, kurz vorm Volkspark. 30 sind hier erlaubt. Und noch ein olivgrüner Enforcement-Blitzer, der fotografiert euch, wenn ihr zu schnell seid, auf der A60 Mainz Richtung Bingen, Höhe der Ausfahrt Heidesheim. 100 sind hier in der Spitze erlaubt. Dankeschön fürs Melden an Eva aus Stromberg und an Sabine aus Finten.
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0: Leon Rimes mit Can't Fight the Moonlight an diesem Freitagnachmittag auf Antenne Mainz. Und ihr könnt den Gedanken sicherlich nachvollziehen, denn wirklich kaum ein Restaurant in Mainz ist ja so eng mit dem Namen eines Kochs verbunden wie das Bootshaus und Frank Buchholz. Über 15 Jahre hat der bekannte Fernsehkoch das Restaurant am Mainzer Winterhafen aufgebaut und damit Gäste aus ganz Deutschland hier zu uns nach Mainz gelockt. Ja, und umso größer war natürlich auch die Überraschung, als bekannt wurde, Frank Buchholz gibt das Bootshaus ab. Übernommen wurde das Restaurant vom Gastronomieunternehmen Cuisine. Und wir haben mit dem Geschäftsführer Markus Langkam darüber gesprochen, was das Bootshaus für Cuisine so interessant gemacht hat.
1: Also zunächst einmal natürlich das, was Frank gebaut hat. Das muss man ganz klar sagen. Die Art und Weise des Gastgebertums, der Produktqualität, der Lage des Objektes, das war für uns erstmal das, was das Interesse geweckt hat. Ausschlaggebend, das tatsächlich dann auch umzusetzen, war das Gespräch mit dem Lukas Kriesel als Küchenchef und dem Slim Enakler als Restaurantleiter. Das war für uns ausschlaggebend zu sagen, Leute, das ist unsere Vision. Und nachdem da sehr überzeugend ein Ja, daran haben wir Interesse, wir wollen, dass das Bootshaus weiterhin in der Art und Weise bestehen bleibt. Da wollen wir mitarbeiten und dann haben wir gesagt, gut, dann können wir das tun.
0: Entscheidend war also, die Menschen vor Ort stehen hinter der Übernahme. Und genau das passt auch zu dem Ansatz, mit dem Cuisine grundsätzlich an solche Übernahmen herangeht.
1: Wir kaufen bewusst, um zu erhalten. Also wir wollen dieses Konzept, so wie es derjenige, der es kreiert hat, sich gedacht hat, mit den Menschen zusammen, seinem Team, dass das weiterhin in der Zukunft auch da ist. Also sprich, wir als Cuisine haben nicht den Anspruch zu sagen, das wollen wir dahin weiterentwickeln. Den Anspruch, den wir haben, ist, das Konzept soll weiterhin aktuell bleiben, aber der Impuls geht immer von den vor Ort arbeitenden und verantwortungstragenden Kolleginnen und Kollegen aus.
0: Okay, also neue Eigentümer, aber kein neues Restaurant. Denn das Bootshaus soll auch weiterhin das Bootshaus bleiben. Der Name, das Team und natürlich auch das, was die Gäste damit verbinden, sollen erhalten bleiben. Für diese Kontinuität steht auch der alte und neue Küchenchef Lukas Kriesel.
2: Es wird nicht das neue Bootshaus geben, sondern wir bleiben das Bootshaus. Nicht das neue, sondern das Bootshaus. Wir sind ein Team, eine starke Einheit. Und ich kann jeden dazu einladen, einfach bei uns vorbeizukommen und die Gastlichkeit, die Atmosphäre zu spüren und einfach dabei ein schönes Glas Wein zu genießen oder leckere Schorbe zu trinken und dazu was Leckeres zu essen.
0: Ja, da haben wir es gehört. Mainz bleibt Mainz und das Bootshaus bleibt das Bootshaus. Und wenn ihr euch selbst mal ein Bild davon machen wollt, überhaupt kein Problem, schaut gerne mal am Mainzer Winterhafen vorbei.

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1: Habt ihr schon mal von unserer Mainzer Stiftsfehde gehört? Ein Konflikt der mächtigsten in der alten Welt wurde hier im 14. Jahrhundert bei uns in Mainz tatsächlich ausgefochten. Die Interessen des Kaisers und des Papstes, die lagen eng zusammen. Allerdings fühlte sich der Papst vom damaligen Erzbischof unserer heutigen Landeshauptstadt, Dieter von Isenburg, hintergangen. Der gehört nämlich zur Opposition des Papstes und war unglaublich einflussreich. Man nannte ihn sogar den zweiten Papst. Ja, muss man sich mal überlegen. Kaiser und Papst Numero Uno beschlossen aber einfach, den Verbündeten Adolf II. Von Nassau zum neuen Erzbischof von Mainz zu machen. Doch Dieter weigerte sich natürlich, den Platz zu räumen. In einer Nacht- und Nebelaktion drangen hunderte Söldner vom Heer Adolfs in die Stadt ein und es kam zu brutalen Straßenkämpfen, weil natürlich die Mainzer ihren Erzbischof und ihre Freiheit mit allem verteidigen wollten, was sie hatten. Dieter von Isenburg gelang es tatsächlich zu fliehen, aber die Stadt hatte ja mehr verloren als nur einen Erzbischof. 500 Menschen, 150 Häuser und tatsächlich auch damals ihre Freiheit.
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1: Ich bin Lea Matschulat. Eine Mehrheit der Deutschen hält die von Bundeskanzler Merz angekündigten Entlastungen wegen der hohen Spritpreise vor allem für ein Wahlkampfmanöver. Das zeigt eine Umfrage im Auftrag von Welt TV. 70% der Befragten antworteten entsprechend. Nur 9% glauben demnach daran, dass sich die Bundesregierung ehrlich bemühe. 17% glauben an eine Kombination beider Beweggründe. Neuer Rekordpreis für den Liter Diesel. Der aktuellste bundesweite Tagesdurchschnitt lag dem ADAC zufolge bei 2,47 Euro. Knapp 2 Cent mehr als einen Tag vorher. Super E10 wurde minimal günstiger, 2,30 Euro.
2: Die Bundesregierung hat schnelle Entlastungen für Autofahrer angekündigt, aber Union und SPD sind sich noch uneins, wie das genau aussehen soll. Wir suchen jetzt gerade nach Lösungen, sagte Finanzminister Klingbeil vor einem Treffen europäischer Finanzminister in Dublin. Klingbeil hat sich bisher vor allem für einen Preisdeckel und eine europäische Übergewinnsteuer für die Mineralölkonzerne ausgesprochen. Das wird in der Union abgelehnt. Wirtschaftsministerin Reiche ist für eine Senkung der Mehrwertsteuer bei Benzin und Diesel auf 7%. Tine Klimach, Nachrichtenredaktion.
1: Seit Anfang der Woche hält der Fund von Drohnenteilen nahe einem Militärflughafen in Niedersachsen Ermittler auf Trab. Die Bundesanwaltschaft prüft jetzt einen möglichen Zusammenhang mit dem Drohnenvorfall am Flughafen Leipzig-Halle.
3: Auch heute suchen Ermittler das schwer zugängliche Gelände bei Hannover nach Hinweisen ab. Dort war die Drohne abgestürzt und in mehrere Teile zerbrochen, ganz in der Nähe eines wichtigen Standorts der Bundeswehr. Der NDR berichtet, die Bauweise der Drohne ähnele der Drohne in Leipzig. Ein Teil solle aus einem 3D-Drucker stammen und nicht im Handel erhältlich sein. Thomas Bremser, Nachrichtenredaktion.
1: Auf den Philippinen sind bei einer Schießerei an einer Schule mindestens 3 Menschen ums Leben gekommen, alles Schüler. Mehrere weitere Schüler sind nach Angaben der Polizei zum Teil schwer verletzt. Die Behörden hatten zuerst von 6 Toten gesprochen. Unter den Toten soll sich auch der Jugendliche befinden, der den Ermittlern zufolge nach jetzigem Stand als Täter in Frage kommt. Der 16-Jährige soll sich nach dem Angriff auf seine Mitschüler in den Kopf geschossen haben.
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4: Wir schauen uns mal das Wetter an, jetzt zum Feierabend an diesem Freitag. Durchaus ein bisschen wolkig geworden, der Feierabend, hier rund um Mainz und Wiesbaden. Aber auch immer noch relativ viel Sonne dabei und Temperaturen um die 22 Grad. Also kann sich echt sehen lassen, das Spätsommerwetter heute hier bei uns am City-Studio in der Mainzer Innenstadt auf der Rheinstraße. Und auch morgen der Samstag, der sieht gut aus. Der startet nämlich ganz schick. Auch tagsüber kommt die Sonne häufig raus. Rund 10 Stunden Sonne sind möglich. Und die Temperaturen, die klettern rauf bis auf 24 Grad. In den Nächten wird es am Wochenende teilweise schon wieder ein bisschen frischer. Mit einstelligen Werten. Tagsüber bleibt es aber angenehm. Und am Sonntag, da wird es dann wieder etwas wolkiger. Dafür bleibt es trocken bei maximal 22 Grad.
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4: 4:05, da schauen wir mal gemeinsam auf die Straßen im Antenne Mainzland. Ich habe eine Meldung für euch von der A3, und zwar Frankfurt Richtung Gölle zwischen Rauenheim und dem Wiesbadener Kreuz. 3 Kilometer Stop-and-Go-Verkehr. Dann die A643 Wiesbaden Richtung Mainz zwischen Schiersteiner Kreuz und Bombach 2 Kilometer stockend. Und die A671 Wiesbaden Richtung Mainz zwischen Hochheim Süd und Gustavsburg 2 Kilometer Stau an der Baustelle. Gute Fahrt.
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4: Enforcement-Blitzer haben wir einen auf der Geschwister-Scholl-Straße Richtung Stadteinwärts, Höhe Grün und Umweltamt, sind 30 erlaubt. Ein weiterer auf der Göttelmannstraße in Weisenau Richtung Innenstadt, kurz vor dem Volkspark. Hier sind ebenfalls 30 erlaubt. Und noch einer steht auf der A60 Mainz Richtung Bingen, Höhe der Ausfahrt Heidesheim. Da sind 100 in der Spitze erlaubt. Da sagen wir Dankeschön fürs Melden an Eva aus Stromberg und an Sabine aus Finden. Und dann haben wir noch die graue Blitzersäule. Auch die fotografiert, wenn ihr schneller als 100 fahren sollt. solltet, auf der A60 nämlich Richtung Rüsselsheim, kurz vor der Weisenauer Brücke. Habt ihr noch irgendwas entdeckt? Staus oder Blitzer gesehen? Ja, dann sagt uns gern Bescheid. Telefonisch oder liebend gern auch per WhatsApp unter Mainz 304 3441. Und wir sagen es dann weiter.
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4: Das liebe ich immer besonders an diesem Freitag. Unsere Antenne Mainz Chartshow, natürlich auch mit ganz vielen Neueinsteigern und den Platzierungen 20 bis 1, Neuvorstellungen, alles in der Show ist dabei. Und wir freuen uns jetzt direkt mal den ersten Song zu hören, ein Neueinsteiger in dieser Woche von Tokyo Hotel, Dye My Hair. Unsere Nummer 20 und direkt danach auf Platz 19, den Platz gehalten im Vergleich zur Vorwoche, hat Harry Styles mit American Girls.
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1: Ja, manchmal, da braucht es wirklich ein paar Jahrzehnte, bis die richtigen Leute zusammen Musik machen. In den 90ern, da haben Take That und Michael Patrick Kelly mit der Kelly Family noch um die Titelseiten der Jugendzeitschriften gekämpft. Und heute stehen sie einfach gemeinsam im Studio und letzten Endes auch auf der Bühne. Michael hat es selbst ziemlich schön gesagt, früher haben sie sich die Bravo-Titel geteilt, jetzt teilen sie sich einen Song. Und entstanden ist Feel My Love eher zufällig. Der Take That-Sänger Gary Barlow hat über einen gemeinsamen Freund eine unfertige Version des Songs gehört und war sofort begeistert. Er wollte nicht nur die Nummer fürs neue Take That Album haben, sondern Michael Patrick Kelly am liebsten gleich mit dazu. Gesagt, getan. Und irgendwie hört man dem Song diesen Spaß auch an. Der kommt leichtfüßig daher, macht sofort gute Laune und die Stimmen passen erstaunlich schön zusammen. Michael selbst sagt, es fühle sich mit Take That fast so an, als hätte man alte Freunde gefunden, von denen man vorher gar nichts wusste. Also, die 90er haben sich wieder getroffen und diesmal ganz ohne Boyband-Konkurrenz. Hier sind Take That und Michael Patrick Kelly mit

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0: Unser Platz Nummer 16 in der Chartshow. Stella Lefty und Boston. Gleich haben wir die Nachrichten hier für euch. Und auf der anderen Seite der Nachrichten geht's weiter in unserem Countdown.
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2: Mit Katrin Brause-Zimmermann. Einen schönen guten Tag. Auf dem Mainzer Leinhof wird morgen die Trinkwasserversorgung unterbrochen. Das hat die Mainzer Netze GmbH mitgeteilt. Grund sind Arbeiten am Wassernetz. Die Mainzer Netze rechnen mit einer Unterbrechung von etwa 8 bis 13 Uhr. Anwohnerinnen und Anwohner sollten sich vorsorglich einen Wasservorrat anlegen. In der Nähe der Landstraße wird außerdem ein Standrohr eingerichtet, an dem Wasser gezapft werden kann. Nach den Arbeiten kann das Trinkwasser dann vorübergehend leicht getrübt sein. Das ist aber gesundheitlich unbedenklich. In Gau-Algesheim sind heute früh mehrere Personen bei einem Unfall verletzt worden. Nach Infos der Polizei war ein Auto mit 4 Personen gegen 4.50 Uhr auf der Ockenheimer Straße unterwegs. Aus bisher ungeklärter Ursache ist das Auto von der Fahrbahn abgekommen und mit 2 am Fahrbahnrand geparkten Fahrzeugen zusammengeprallt. 2 Insassen wurden bei dem Unfall teilweise schwer verletzt. Alle 4 Verletzten wurden in Krankenhäuser gebracht, auch ein Rettungshubschrauber war im Einsatz. Die geparkten Fahrzeuge wurden durch den Zusammenprall so stark beschädigt, dass von einem Totalschaden auszugehen ist. Wer das Auto gefahren hat, ist noch Gegenstand der Ermittlungen. Allen Beteiligten wurden Blutproben entnommen, zudem wurde ein Gutachter eingeschaltet. Die Ockenheimer Straße musste für rund 4,5 Stunden voll gesperrt werden. In Niederolm ist gestern Abend ein älterer Herr Opfer eines Taschendiebstahls geworden. Nach Infos der Mainzer Polizei wollte der Mann gegen 18.30 Uhr auf dem Parkplatz eines Lebensmittelgeschäftes einen Einkaufswagen holen. Dabei sind 3 Männer hinter ihm. Diese ziehen ihm sein Portemonnaie aus der hinteren Hosentasche, laufen quer über den Parkplatz und fahren mit einem Auto weg. Die Polizei ist jetzt auf der Suche nach Zeugen. Wer Hinweise zu den Tätern oder dem Auto geben kann, der wird gebeten, sich bei der Polizei zu melden. Feuerwehr, Rettungsdienst und Polizei üben am Sonntag im Tunnel Mainz-Hechtsheim für den Ernstfall. Die Autobahn GmbH führt regelmäßig Notfallübungen durch, um die Sicherheit und Funktionsfähigkeit von Straßentunneln zu gewährleisten. Die Großübung soll dazu dienen, die Alarm- und Einsatzpläne sowie das Zusammenspiel der Beteiligten unter realistischen Bedingungen zu überprüfen. Dazu wird ein möglichst realistisches Unfallszenario im Tunnel aufgebaut. Die Übung ist für Sonntagmorgen geplant. Die Mainzer Dynamites empfangen morgen Abend in Mainz den SV Todesfelde. Die Handballerinnen der 05er haben in den bisherigen 3 Spielen auch 3 Siege eingefahren und liegen damit auf dem 3. Platz in der Tabelle der 2. Handball-Bundesliga der Frauen. Todesfelde konnte nicht so gut in die Saison starten und liegt auf Platz 11. Los geht das Spiel am Sonntagabend um 19.30 Uhr.
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0: 22 Grad messen wir aktuell hier bei uns am City-Studio am Fischtorplatz in der Mainzer Innenstadt auf der Rheinstraße. Gibt nichts auszusetzen an diesem Wetter heute Nachmittag. Die Temperaturen also können sich wirklich sehen lassen und auch die Sonne, die ist immer noch da. Jetzt zum Feierabend, da freuen wir uns natürlich drüber. Wird nochmal ein richtig schöner spätsommerlicher Abend. In der Nacht geht's dann runter, da sind die Temperaturen dann fast schon einstellig und auch morgen der Samstag, der wird ganz ordentlich, startet schon ganz gut und auch tagsüber kommt die Sonne dann häufig raus. Rund 10 Stunden Sonne sind möglich und die Temperaturen klettern auf bis zu 24 Grad hoch.
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0: Schauen wir doch mal rüber auf die Autobahnen im Feierabendverkehr. Um kurz nach 5:30 auf die A3 zum Beispiel. Frankfurt Richtung Köln zwischen Raunheim und dem Wiesbadener Kreuz. Hier stockt der Verkehr 3 Kilometer lang. Dann geht's weiter mit der A643 Wiesbaden Richtung Mainz. Zwischen Schiersteiner Kreuz und Mombach 2 Kilometer Stop-and-Go-Verkehr. Und die A671 Wiesbaden Richtung Mainz zwischen Hochheim Süd und Gustavsburg. Hier staut sich's 2 Kilometer an der Baustelle. Gute Fahrt und kommt sicher an.
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0: Lasst euch nicht blitzen. Ein Enforcement-Blitzer macht nämlich Bilder auf der Geschwister-Scholl-Straße Richtung Stadt einwärts. Höhe Grün und Umweltamt sind 30 erlaubt und vermutlich wegen der Baustelle ist die Geschwindigkeit hier reduziert worden. Dann ein Enforcement-Blitzer auf der Göttelmannstraße in Richtung Weisen, in Weisenau Richtung Innenstadt. Kurz vor dem Volkspark hier sind 30 erlaubt und ein Enforcement-Blitzer, das ist der bekannte Olivgrüne, der steht auf der A60 Mainz Richtung Bingen. Höhe der Ausfahrt Heidesheim. Hier sind 100 erlaubt. Dankeschön fürs Melden an Eva aus Stromberg und Sabine aus Finden. Und dann haben wir noch die graue Blitzersäule. Auch die macht immer noch fleißig ihre Bilder auf der A60 Mainz Richtung Rüsselsheim, kurz vor der Weisenauer Brücke. Da sind 100 erlaubt. Und wenn ihr was entdeckt habt, Staus oder Blitzer seht, lasst es uns gern wissen. Ruft mal durch oder schickt uns eine WhatsApp ins Studio. Ganz easy unter Mainz 304 3441. Gute Fahrt.
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0: Eine gute halbe Stunde ist schon rum in unserer Antenne Mainz Chartshow und es geht direkt weiter in unserem Countdown. Die Plätze 15 und 14 stehen in den Startlöchern. Wir freuen uns auf Moschina und Worshipping the Sun auf der 15. Und auf der 14 hören wir Peter Maffay und Johannes Oerding. Die haben ja auch jetzt Musik zusammen abgeliefert. Ein Leben lang ist nicht lang und ich habe das Gefühl, die hören wir in dieser Show nochmal. Seid gespannt.
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ist der Freitag mit Antenne Mainz, ihr Lieben. Und manchmal entdeckt man Musik ja nicht, weil sie einem irgendein Rechner vorschlägt oder weil sie gerade überall läuft, sondern weil man zufällig den Menschen dahinter kennenlernt. Und genauso ist es mir kürzlich mit Franz Wüstenberg gegangen. Wir haben uns kennengelernt, uns richtig sympathisch unterhalten und natürlich sind wir irgendwann auch bei seiner Musik gelandet. Franz hat 10 Jahre lang als Frontmann für die O'Reillys and the Paddyheads auf der Bühne gestanden. Irgendwann hat er aber gemerkt, da ist noch etwas Eigenes. Das will raus. Und ausgerechnet bei The King's Gambit ist ihm klar geworden, wie dieses neue Kapitel klingen soll. Als Wüstenberg Ende 2024 zum ersten Mal als komplette Band geprobt haben, ist das hier sogar der allererste Song gewesen, den sie gemeinsam gespielt haben. Und inzwischen trägt auch ihr erstes Album diesen Namen. Und das ist für mich ein echter Geheimtipp, ihr Lieben. Kraftvoll, warm, mit Gitarren, Geige und Mandoline und vor allem mit ganz viel Herzblut. Und deshalb möchte ich euch heute gleich 2 Songs daraus vorstellen. Den ersten, den gibt's jetzt. Hier sind Wüstenberg mit The King's Gambit.

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1: Und auch jetzt am Freitag schauen wir schon mal ins Wochenende hinein. Denn 3 Tage lang gibt's beim Gude-Festival in Jugenheim Live-Musik, Wein und jede Menge leckeres Essen. Und auch abseits der Bühnen könnt ihr einiges entdecken. Wie wär's zum Beispiel mit einer Weinprobe oder einer Funzelfahrt durch die Umgebung? Das Festival läuft heute noch bis 0.30 Uhr. Also wenn ihr Lust auf Musik, Wein und einen entspannten Abend habt, schaut in Jugenheim vorbei. Es wird sowieso das ganze Wochenende gefeiert. Von heute bis Sonntag. Tickets und alle Infos gibt's ganz easy im Netz unter gudefestival.de. Seid dabei. Lustig und ernst, musikalisch und ein bisschen schüchtern, was erstmal nach einem Widerspruch klingt, ist bei der Band Schüchtern nämlich genau das Erfolgsrezept. Die 3 Musiker verbinden Humor mit persönlichen und gleichzeitig sehr ehrlichen Songs. Herauskommen Ohrwürmer, die euch wahrscheinlich auch nach dem Konzert noch im Kopf bleiben werden. Überzeugt euch einfach mal selbst heute Abend ab 18.30 Uhr im Kulturbiergarten im Schloss Mainz und das Ganze mit freiem Eintritt. Und jetzt geht's musikalisch zurück in die 80er, 90er und Nuller Jahre. Im Schlachthof in Wiesbaden nämlich könnt ihr am Freitag, 9. Oktober, schon mal vormerken, zu den größten Partyhits aus 3 Jahrzehnten abtanzen. Ja, von Blümchen bis Beyoncé, von Britney bis hin zu den Backstreet Boys ist natürlich alles dabei. Da ist ordentlich Nostalgie auf der Tanzfläche angesagt. Und wenn ihr nicht nur mittanzen, sondern auch selbst zum Mikrofon greifen wollt, überhaupt kein Problem. Beim Karaoke-Special könnt ihr euren Lieblingshit zum Besten geben. Also schon direkt mal den Termin vormerken. 9. Oktober, Stimmbänder ölen, hingehen und Spaß haben. Und Eintrittskarten bekommt ihr aktuell unter schlachthof-wiesbaden.de ab 10,50 Euro im Vorverkauf. Wir wünschen euch viel Spaß und gute Unterhaltung. Ja, sowieso wieder mal bei allem. Ganz egal, für was ihr euch entscheidet. 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
1: Kommt echt noch ein bisschen Sonne raus zum Feierabend. In der Nacht gehen die Temperaturen dann zurück bis auf 10 Grad. Und wenn wir mal nach morgen schauen, auf den Samstag, der kann sich auch echt sehen lassen. Der startet nämlich schon ganz gut. Auch tagsüber kommt die Sonne dann häufig durch. Rund 10 Stunden Sonne sind möglich und die Temperaturen, die klettern bis auf 24 Grad. Nachts wird es am Wochenende teilweise schon ein bisschen frischer. Da können die Werte auch schon mal einstellig werden. Und tagsüber bleibt es dann angenehm. Am Sonntag wird es etwas wolkiger, dafür bleibt es trocken. Und die Temperaturen klettern bis auf maximal 22 Grad.
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1: Ich habe eine Meldung für euch von der A3 Frankfurt Richtung Köln zwischen Rauenheim und dem Wiesbadener Kreuz. Aktuell 3 Kilometer stockend. Und die A671 Wiesbaden Richtung Mainz zwischen Hochheim Süd und Gustavsburg. 2 Kilometer Stau oder stockender Verkehr an der Baustelle. Kommt gut in den Feierabend, ihr Lieben, wenn ihr unterwegs seid.
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1: Passt bitte auf, es wird auch teuer fotografiert. Ein Enforcement-Blitzer nämlich steht auf der Geschwister-Scholl-Straße Richtung Stadteinwärts, Höhe Grün- und Umweltamt, sind 30 erlaubt. Dann noch ein weiterer auf der Göttelmannstraße in Weisenau Richtung Innenstadt, kurz vor dem Volkspark, ebenfalls bitte nicht schneller als 30 fahren. Und ein Olivgrüner macht Bilder auf der A60 Mainz Richtung Bingen, Höhe der Ausfahrt Heidesheim. Hier sind 100 in der Spitze erlaubt. Dankeschön fürs Melden an Eva aus Stromberg und an Sabine aus Finden. Und falls ihr noch irgendwas entdeckt habt, weitere Staus oder Blitzer seht, sagt uns liebend gern Bescheid. Ruft uns an oder schickt uns eine WhatsApp ganz easy per Sprachnachricht hier ins Studio. Wir wünschen euch eine gute und vor allem sichere Fahrt. Und wenn ihr mit den Öffis fahrt, denkt bitte auch im ÖPNV ans gültige Ticket. Es wird nämlich verstärkt kontrolliert jetzt zum Feierabend immer noch in der Buslinie 92 zwischen Gonsenheimer Wildpark und der Friedrich-Ebert-Straße in Weisenau.
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1: Die zweite Stunde unserer Antenne Mainz Chartshow und auch an diesem Freitag ist sie natürlich wieder pickepacke voll mit Musik. Und auf unserer Playlist wartet jetzt Platz Nummer 10 für uns. Katy Perry mit Watch It Burn und danach auf der 9 Tame Impala mit Dracula. Von der 8 runter auf die 9 im Vergleich zur Vorwoche.
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1: Habt ihr schon mal von unserer Mainzer Stiftsfehde gehört? Ein Konflikt der mächtigsten in der alten Welt wurde hier im 14. Jahrhundert bei uns in Mainz tatsächlich ausgefochten. Die Interessen des Kaisers und des Papstes, die lagen eng zusammen. Allerdings fühlte sich der Papst vom damaligen Erzbischof unserer heutigen Landeshauptstadt, Dieter von Isenburg, hintergangen. Der gehört nämlich zur Opposition des Papstes und war unglaublich einflussreich. Man nannte ihn sogar den zweiten Papst. Ja, muss man sich mal überlegen. Kaiser und Papst Numero Uno beschlossen aber einfach, den Verbündeten Adolf II. Von Nassau zum neuen Erzbischof von Mainz zu machen. Doch Dieter weigerte sich natürlich, den Platz zu räumen. In einer Nacht- und Nebelaktion drangen hunderte Söldner vom Heer Adolfs in die Stadt ein und es kam zu brutalen Straßenkämpfen, weil natürlich die Mainzer ihren Erzbischof und ihre Freiheit mit allem verteidigen wollten, was sie hatten. Dieter von Isenburg gelang es tatsächlich zu fliehen, aber die Stadt hatte ja mehr verloren als nur einen Erzbischof. 500 Menschen, 150 Häuser und tatsächlich auch damals ihre Freiheit.
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1: Es gibt ja so diese Tage, die kennt ihr bestimmt auch, da läuft alles irgendwie so ein bisschen quer. Ja? Man stößt sich morgens schon den kleinen Zeh, draußen bläst einem der Wind entgegen und spätestens dann möchte man eigentlich gerne wieder zurück ins Bett. Passt irgendwie so ein bisschen auch alles zum Herbstblues, der sich vielleicht bald bei uns einstellt. Peter Maffay und Johannes Oerding haben für genau solche Tage jetzt auch einen Song gemacht. Dir gehört die Welt, soll nämlich Mut machen, wenn es gerade mal nicht so rund läuft. Nicht mit großen Lebensweisheiten, sondern mit einer ziemlich einfachen Botschaft. Die Wolken ziehen auch wieder weiter. Ein bisschen Mut, ein bisschen Humor und ruhig auch mal über sich selbst lachen. Und irgendwann sieht die Welt schon wieder ganz anders aus. Der Song ist gleichzeitig der nächste Vorgeschmack auf ein ziemlich besonderes Projekt der beiden. Peter und Johannes sind seit Jahren befreundet und aus dieser Freundschaft ist jetzt tatsächlich auch ein gemeinsames Album geworden. Nashville heißt es. Und für Nashville sind sie in die USA gereist und haben dort 11 Songs aufgenommen. Und zwar nicht irgendwann über Monate verteilt. Nein, das komplette Album ist innerhalb von gerade einmal 5 Tagen entstanden. Am 2. Oktober kommt Nashville in die Läden und vorher gibt's erstmal noch diese kleine musikalische Portion Zuversicht. Hier sind sie, Peter Maffay und Johannes Oerding mit Dir gehört die Welt.

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1: Im Studio Katrin Brause-Zimmermann. In Gau-Algesheim sind heute früh mehrere Personen bei einem Unfall verletzt worden. Nach Infos der Polizei war ein Auto mit 4 Personen gegen 4.50 Uhr auf der Ockenheimer Straße unterwegs. Aus bisher ungeklärter Ursache ist das Auto von der Fahrbahn abgekommen und mit 2 am Fahrbahnrand geparkten Fahrzeugen zusammengeprallt. 2 Insassen wurden bei dem Unfall teilweise schwer verletzt. Alle 4 Verletzten wurden in Krankenhäuser gebracht, auch ein Rettungshubschrauber war im Einsatz. Die geparkten Fahrzeuge wurden durch den Zusammenprall so stark beschädigt, dass von einem Totalschaden auszugehen ist. Wer das Auto gefahren hat, ist noch Gegenstand der Ermittlungen. Allen Beteiligten wurden Blutproben entnommen, zudem wurde ein Gutachter eingeschaltet. Die Ockenheimer Straße musste für rund 4,5 Stunden voll gesperrt werden. Auf dem Mainzer Leinhof wird morgen die Trinkwasserversorgung unterbrochen. Das hat die Mainzer Netze GmbH mitgeteilt. Grund sind Arbeiten am Wassernetz. Die Mainzer Netze rechnen mit einer Unterbrechung von etwa 8 bis 13 Uhr. Anwohnerinnen und Anwohner sollten sich vorsorglich einen Wasservorrat anlegen. In der Nähe der Landstraße wird außerdem ein Standrohr eingerichtet, an dem Wasser gezapft werden kann. Nach den Arbeiten kann das Trinkwasser dann vorübergehend leicht getrübt sein. Das ist aber gesundheitlich unbedenklich. In Niederolm ist gestern Abend ein älterer Herr Opfer eines Taschendiebstahls geworden. Nach Infos der Mainzer Polizei wollte der Mann gegen 18.30 Uhr auf dem Parkplatz eines Lebensmittelgeschäftes einen Einkaufswagen holen. Dabei sind 3 Männer hinter ihm. Diese ziehen ihm sein Portemonnaie aus der hinteren Hosentasche, laufen quer über den Parkplatz und fahren mit einem Auto weg. Die Polizei ist jetzt auf der Suche nach Zeugen. Wer Hinweise zu den Tätern oder dem Auto geben kann, der wird gebeten, sich bei der Polizei zu melden. Der rheinland-pfälzische Gesundheitsminister Clemens Hoch hat im Landtag erneut die Einführung der Widerspruchslösung bei der Organspende gefordert. Dabei soll grundsätzlich jeder Mensch nach dem Tod als Organspender in Frage kommen, wenn er zu Lebzeiten nicht ausdrücklich widersprochen hat. Rheinland-Pfalz will sich gemeinsam mit anderen Bundesländern auf Bundesebene dafür einsetzen. Nach Angaben des Gesundheitsministeriums in Mainz haben 2025 in Deutschland knapp 1.000 Menschen nach ihrem Tod Organe gespendet, während mehr als 8.000 Menschen auf ein Spendeorgan gewartet haben. Mehr als 600 Menschen sterben demnach jährlich, während sie auf ein Spenderorgan warten. In den Reisinger Anlagen in Wiesbaden ist ein 30-jähriger Mann am Mittwochnachmittag von 3 Männern angegriffen und bestohlen worden. Die Gruppe spricht den Mann gegen 16.20 Uhr an, anschließend schlagen und treten sie auf ihn ein. Außerdem nehmen sie ihm das Handy weg. Die 3 Männer fliehen danach mit ihren Fahrrädern in Richtung Geschwisterstockplatz. Die Polizei hat im Zuge der Ermittlungen bereits einen Tatverdächtigen festgenommen. Die beiden noch gesuchten Männer sollen etwa 25 bis 30 Jahre alt, 1,75 Meter bis 1,80 Meter groß und schlank sein. Einer hat einen schwarzen Jogginganzug getragen, der andere ein schwarzes Oberteil und eine graue Hose. Die Polizei bittet mögliche Zeuginnen und Zeugen um Hinweise. Am Sonntag lockt der verkaufsoffene Sonntag Besucherinnen und Besucher in die Mainzer Innenstadt. Zwischen 13 und 18 Uhr haben die Besucherinnen und Besucher im Rahmen der Aktion Heimat shoppen die Gelegenheit zum Bummeln. Die Aktion soll auf die Bedeutung des örtlichen Handels für lebendige Innenstädte aufmerksam machen, so die Stadt Mainz. Dazu ist auch wieder der Stoffmarkt auf dem Marktplatz geplant. Darüber hinaus sind unter anderem kostenfreie Stadtrundfahrten in einem historischen Omnibus und der Weinherbst auf dem Schillerplatz geplant. Die 05er sind am Wochenende in der Bundesliga auswärts gefragt. Morgen sind sie bei Borussia Mönchengladbach zu Gast. Mit 4 Punkten aus 3 Spielen liegen die 05er aktuell auf dem 8. Tabellenplatz. Mönchengladbach konnte bisher noch keinen Sieg einfahren und startet von Platz 17 aus ins Spiel. Zum Spiel Cheftrainer Urs Fischer.
2: Ich glaube, wir wissen in etwa, wie sie spielen könnten, wenn es um Systeme geht. Ich glaube aber, in erster Linie liegt es an uns, dass wir das, was wir gegen Frankfurt nicht gut gemacht haben, auf den Platz bekommen. Aber logisch, wir versuchen, die Mannschaft bestmöglich auf die Spielweise des Gegners vorzubereiten.
1: Anpfiff ist morgen um 15.30 Uhr.
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3: Soweit die Nachrichten und wir schauen noch mal aufs Wetter.
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3: Und es war wirklich ein richtig toller Freitag heute, wettertechnisch hier bei uns im Antenne Mainzland. Und auch der Abend sieht immer noch super aus. Und in der Nacht gehen die Temperaturen dann ein bisschen zurück. Ja, wird dann wieder ein bisschen frischer. Teilweise sogar in den einstelligen Bereich. Morgen, der Samstag, der kann sich auch sehen lassen. Der startet schon ganz gut. Und auch tagsüber kommt die Sonne häufig raus. Rund 10 Stunden Sonne sind dann möglich. Und die Temperaturen, die gehen rauf bis auf 24 Grad. Aber jetzt genießen wir die Sonne erstmal noch an diesem Freitagabend. Solange sie da ist, eine gute Stunde haben wir sie noch. 19 18.35 Uhr wird sie dann untergehen.
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3: Alles gut soweit. Auf den Straßen im Antenne Mainzland ist jetzt zum Feierabend nichts Neues dazugekommen. Wir wünschen euch eine gute und sichere Fahrt, wenn ihr unterwegs seid. Und passt auf, dass ihr nicht geblitzt werdet.
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3: Gibt zum Beispiel immer noch den Enforcement-Blitzer auf der Geschwister-Scholl-Straße Richtung Stadteinwärts, Höhe Grün- und Umweltamt, da sind 30 erlaubt. Außerdem einer auf der Göttelmannstraße in Weisenau in Richtung Innenstadt, kurz vor dem Volkspark, ebenfalls 30 erlaubt. Und der Olivgrüne macht weiterhin Bilder auf der A60 Mainz Richtung Bingen, Höhe der Ausfahrt Heidesheim, da sind 100 erlaubt. Hier also bitte nicht zu schnell fahren. Falls ihr noch irgendwas entdeckt habt, gern Bescheid geben, telefonisch oder liebend gern auch per WhatsApp unter Mainz 304 3441. Kontaktiert uns und wir sagen es gerne weiter. Und danke auf jeden Fall an dieser Stelle auch schon mal an alle Blitzermelder im gesamten Antenne Mainzland.
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3: Ich habe das Gefühl, heute ist es soweit. Heute passiert's, heute gibt's eine neue Nummer 1. Ja, ob sich dieses Gefühl auch bewahrheitet, das erfahren wir dann um kurz vor 7. Dürfen wir schon mal gespannt sein. Jetzt aber freuen wir uns erstmal auf die weiteren Hits im Countdown. Meghan Trainor für euch mit Get In Girl und Bruno Mars mit On My Soul. Und dann eine weitere Nummer von Wüstenberg. Auch hier gleich für euch. Kommt gut in den Feierabend an diesem Freitag mit der Antenne Mainz Chartshow. Ich bin Heiko Gille. Servus.
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Das ist die Antenne Mainz Chartshow, ihr Lieben. Und ich habe euch ja heute schon mal von einer Band erzählt, die ich euch gerade wirklich gerne weiterempfehle. Wüstenberg könnt ihr übrigens live erleben. Am 17.11. spielen sie in Frankfurt. Und hinter dieser Band steckt Franz Wüstenberg, den ich kürzlich kennenlernen durfte. Und nachdem wir uns richtig nett unterhalten haben, muss ich sagen, wollte ich natürlich auch noch genauer wissen, was er musikalisch inzwischen so auf die Beine gestellt hat. Und dabei bin ich bei ihrem ersten Album The King's Gambit hängen geblieben. 8 Songs sind drauf und ich mag besonders, dass diese Musik nicht einfach nur laut nach vorne geht. Nee, da steckt immer wieder etwas drin, das einen mal so kurz festhält. Geschichten übers Zweifeln, über Entscheidungen, über Neuanfänge und dann kommen plötzlich Geige oder Mandoline dazu und geben dem Ganzen diesen ganz eigenen Wüstenberg-Sound. Und wenn ihr euch jetzt denkt, das würde ich gern mal live erleben, wie gesagt, ihr habt die Möglichkeit dazu, sie kommen ganz in unsere Nähe. Am 17. November, da spielen Wüstenberg nämlich im Nachtleben in Frankfurt und das könnte in diesem kleinen Club ziemlich schön werden. Und jetzt habe ich für euch hier den zweiten Tipp aus dem Album. Nochmal Wüstenberg, diesmal mit dem Song Call Me a Fool.

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1: Einen wunderschönen Freitag wünschen wir euch, ihr Lieben. Kommt gut in den Feierabend und natürlich auch gut ins bevorstehende Wochenende. Und unseren Platz Nummer 1 möchte ich euch auf gar keinen Fall vorenthalten. Geht in dieser Woche an Ügel mit Moving to the Sun. Von der 3 hoch auf die 1 im Vergleich zur Vorwoche. Ja, hoffentlich fühlt er sich wohl am Platz an der Sonne und kann ihn noch ein bisschen verteidigen. Wir drücken auf jeden Fall die Daumen dafür. Freuen uns jetzt erstmal Platz 1 zu hören. Gleich geht's weiter mit Star-DJ Enrico Ostendorf. Mixt euch die richtige Musik für den Freitagabend, für den Partyabend und lasst es euch gut gehen, ihr Lieben. Bis denne Antenne.
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1: Ich bin Lea Matschullat. Die Bundesregierung will etwas gegen die hohen Spritpreise unternehmen. Dafür wird jetzt über einen neuen Tankrabatt verhandelt. Das erfuhr die deutsche Presseagentur aus Koalitionskreisen. Außerdem gehe es um einen neuen Spritpreisdeckel.
2: Offenbar wird über zwei Entlastungen verhandelt. Ex-Kanzler Olaf Scholz hätte sie vielleicht Doppelwumms genannt. Zunächst liegt ein neuer Tankrabatt zum 1. Oktober auf dem Tisch, möglicherweise wieder um die gleichen rund 17 Cent pro Liter. Dazu soll ein Spritpreisdeckel kommen, also eine vom Staat errechnete Preisobergrenze, die sich am Ölpreis orientiert. Dafür gibt es in anderen europäischen Ländern Vorbilder. Hauptproblem bei den Verhandlungen ist angeblich noch die Gegenfinanzierung des erneuten Tankrabatts. Anders als beim ersten im Sommer sollen sich die Bundesländer dieses Mal an den Milliardenkosten beteiligen. Ronny Tochau, Nachrichtenredaktion.
1: Gibt es einen Zusammenhang zwischen den Drohnenteilen, die nahe einem Bundeswehrfliegerhaus in Niedersachsen gefunden wurden, und dem Drohnenvorfall am Flughafen Leipzig? Das prüft nun die Bundesanwaltschaft. Bei den in Wunsdorf entdeckten Teilen gäbe es eine gewisse Ähnlichkeit mit der Sprengstoffdrohne von Leipzig, heißt es. Es bestehe der Verdacht, dass Russland versucht habe, den Fliegerhorst auszuspionieren. In Russland hat die erste Parlamentswahl seit Beginn des Krieges gegen die Ukraine begonnen. Bis Sonntag sind mehr als 110 Millionen Menschen zur Wahl der neuen Staatsduma in Moskau aufgerufen. Die Opposition ist nicht zugelassen.
3: Es ist eine Wahl in Kriegs- und Krisenzeiten, das ist deutlich zu spüren. Die erste Parlamentswahl, die hier in Russland unter solchen Bedingungen abläuft. In der Schwarzmeermetropole Sotschi mussten die Wahllokale am Morgen wieder schließen wegen Drohnenalarms. Die Ukraine setzt ihren Abwehrkampf gegen den Krieg mit Schlägen hier in Russland auch zur Wahl fort. Abstimmen können die Menschen zwar auch online, die Opposition, die nicht zugelassen ist zur Wahl, befürchtet aber Manipulation. Aus Moskau, Ulf Mauder.
1: Jan Böhmermann beendet seine Show ZDF Magazin Royal. Zum Jahresende, man befinde sich aktuell in guten Gesprächen zu einem möglichen neuen Showformat, teilte das ZDF gleichzeitig mit. Satiriker Böhmermann führt seit mehr als 6 Jahren durch das ZDF Magazin Royal.
0: Star-DJ Enrico Ostendorf.

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1: Ich bin Diana Kramer. Autofahrer in Deutschland sollen angesichts der hohen Spritpreise kurzfristig mit einem neuen Tankrabatt entlastet werden. Das teilte die Bundesregierung am Abend mit. Es werde angestrebt, dass der Tankrabatt Anfang Oktober umgesetzt wird. Er soll dann bis Ende des Jahres gelten. Wird er voll weitergegeben, könnte die Entlastung 17 Cent pro Liter betragen, wie schon im Mai und Juni. Daneben ist spätestens ab Januar auch ein Spritpreisdeckel geplant. 2 Wochen nach der Landtagswahl in Sachsen-Anhalt richten sich die Blicke mit Spannung auf den anstehenden Wahlsonntag. Dann wird in Mecklenburg-Vorpommern und Berlin gewählt. Es könnte knapp werden, vor allem in Mecklenburg-Vorpommern, wo sich ein Kopf-an-Kopf-Rennen zwischen SPD und AfD abzeichnet.
2: Mittlerweile hat die amtierende Ministerpräsidentin Schwesig mächtig aufgeholt und führt in den neuesten Umfragen. Bitter werden dürfte es dagegen für die CDU, denn die liegt aktuell nur bei mageren 6%. In Berlin könnte erstmals eine linken Politikerin regierende Bürgermeisterin werden. Die Partei liegt derzeit knapp vor der amtierenden CDU. Die Wahlen haben definitiv Folgen für die Bundespolitik, denn je nachdem, wie die CDU abschneidet, könnte die Debatte um Kanzler Merz erneut Fahrt aufnehmen. Thomas Bremser, Redaktion.
1: Deutschland hat in den USA Dutzende amerikanische Tarnkappenjets vom Typ F-35 bestellt. Am Abend wurde in Texas im Beisein von Verteidigungsminister Boris Pistorius der erste Kampfjet übergeben.
3: Verteidigungsminister Pistorius sprach von einer neuen Ära mit dem modernsten Kampfflugzeug der Welt. Die Bundesregierung will 35 der Maschinen für 10 Milliarden Euro kaufen. Das Flugzeug soll die überalterte Tornado-Flotte ablösen und dann einen wichtigen Teil zur Abschreckung beitragen. Die Ausbildung von Piloten und Technikern in den USA hat in diesem Jahr begonnen. Aus New York, Anne Pollmann.
1: US-Präsident Donald Trump verbietet dem renommierten TV-Sender CNN ab sofort den Zugang zum Weißen Haus. Betroffen von dem Verbot sind auch der Sender MS Now und das Newsportal Politico, schrieb er auf seiner Plattform Truth Social. Trump wirft ihnen vor, Fake News zu verbreiten. Der US-Präsident führt schon länger einen Kampf gegen Medien, die kritisch über ihn berichten.
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1: Ich bin Lea Matschulat. Um die Verbraucher zu entlasten, wird die Bundesregierung erneut einen Tankrabatt einführen, außerdem geplant ein Spritpreisdeckel. Es gibt eine grundsätzliche Einigung auf beide Maßnahmen. Das erfuhr die deutsche Presseagentur nach Verhandlungen der Bundesregierung mit Vertretern der Länder aus Regierungskreisen. Zwei Wochen nach der Landtagswahl in Sachsen-Anhalt richten sich die Blicke mit Spannung auf den anstehenden Wahlsonntag. Dann wird in Mecklenburg-Vorpommern und in Berlin gewählt. Es könnte knapp werden. Vor allem in Mecklenburg-Vorpommern, wo sich ein Kopf-an-Kopf-Rennen zwischen SPD und AfD abzeichnet.
2: Mittlerweile hat die amtierende Ministerpräsidentin Schwesig mächtig aufgeholt und führt in den neuesten Umfragen. Bitter werden dürfte es dagegen für die CDU, denn die liegt aktuell nur bei mageren 6%. In Berlin könnte erstmals eine linken Politikerin regierende Bürgermeisterin werden. Die Partei liegt derzeit knapp vor der amtierenden CDU. Die Wahlen haben definitiv Folgen für die Bundespolitik, denn je nachdem, wie die CDU abschneidet, könnte die Debatte um Kanzler Merz erneut Fahrt aufnehmen. Thomas Bremser, Nachrichtenredaktion.
1: Zeitenwende auch am Himmel. Dutzende amerikanische Tarnkappenjets vom Typ F-35 hat Deutschland in den USA bestellt. Am Abend wurde in den USA im Beisein von Verteidigungsminister Pistorius der erste fertige Kampfjet für Deutschland präsentiert.
3: Das US-Rüstungsunternehmen Lockheed Martin liefert in Texas den ersten von Deutschland bestellten Kampfjet vom Typ F-35 aus. Verteidigungsminister Pistorius sprach von einer neuen Ära mit dem modernsten Kampfflugzeug der Welt. Die Bundesregierung will 35 der Maschinen für 10 Milliarden Euro kaufen. Das Flugzeug soll die überalterte Tornado-Flotte ablösen und dann einen wichtigen Teil zur Abschreckung beitragen. Die Ausbildung von Piloten und Technikern in den USA hat in diesem Jahr begonnen. Aus New York, Anne Pollmann.
1: Jan Böhmermann beendet seine Show ZDF Magazin Royal zum Jahresende. Man befinde sich aktuell in guten Gesprächen zu einem möglichen neuen Showkonzept, teilte das ZDF mit. Satiriker Böhmermann führt seit mehr als 6 Jahren durchs ZDF Magazin Royal.
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1: Ich bin Diana Kramer. Die schwarz-rote Koalition hat zur Entlastung bei den hohen Spritpreisen eine grundsätzliche Einigung auf einen Tankrabatt und einen Spritpreisdeckel erzielt. Das erfuhr die deutsche Presseagentur aus Regierungskreisen nach Verhandlungen der Bundesregierung mit Vertretern der Länder.
2: Den Tankrabatt kennen Autofahrer schon. Im Sommer war er für 2 Monate in Kraft, senkte die Steuern auf Benzin und Diesel um rund 17 Cent. Wobei nicht alles davon bei den Tankenden ankam. Außerdem kosteten die 2 Monate Tankrabatt die Regierung Milliarden. Das wird nun also wieder teuer, gilt aber immerhin als schnell wirksame Maßnahme. Ein Spritpreisdeckel ist neu für Deutschland. Es gibt ihn aber zum Beispiel in Belgien und Luxemburg. Dabei legt der Staat einen Höchstpreis für Sprit fest, unter anderem anhand von Ölpreis, Transportkosten und festgelegter Marge für die Händler. Aus Berlin, Ronny Tochau.
1: 2 Wochen nach der einschneidenden Landtagswahl in Sachsen-Anhalt wird an diesem Sonntag in Mecklenburg-Vorpommern und Berlin gewählt. Neue Umfragen sagen in Mecklenburg-Vorpommern ein knappes Rennen zwischen SPD und AfD und in Berlin zwischen Linke und CDU voraus. Je nachdem, wie die CDU abschneidet, könnte die Debatte über die politische Zukunft von Parteichef und Kanzler Friedrich Merz erneut Fahrt aufnehmen. Seit Anfang der Woche beschäftigt der Fund von Drohnenteilen in der Nähe des Militärflughafens Wunsdorf in Niedersachsen die Ermittler. Die Bundesanwaltschaft prüft nun einen möglichen Zusammenhang mit dem Drohnenvorfall am Flughafen Leipzig.
3: Auch heute